0: Charlottenburg ist zwischen Schulzendorfer Straße und am Festplatz in beiden Richtungen wegen Wartungsarbeiten bis etwa 5 Uhr noch gesperrt. Allen unterwegs eine gute und sichere Fahrt.
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0: Ein Hit jagt den nächsten, auch in dieser Stunde, live aus dem Dresdner Funkhaus mit Heiko Horsch im Studio. Ich grüße Sie.

0: Große Stimme, große Karriere, Whitney Houston. Gerade gehört hier in der ARD-Hitnacht und das kam ja auch nicht von ungefähr, ihre Musikalität. Denn ihre Mutter Sissy war ja auch schon eine bekannte und erfolgreiche Sängerin, sang zum Beispiel in der Begleitband von Elvis Presley und war auch bei Jimi Hendrix engagiert. Und so kam Whitney natürlich auch sehr früh mit der Musik in Berührung und schon mit 14 Jahren nahm sie ihre erste Platte auf. Und jetzt habe ich Milo, ein belgischer Musiker, der schreibt und produziert seine Songs auch alle selbst. Vor 10 Jahren brachte er sein erstes Album in die Charts und 8 Alben sind bereits auf den Markt gekommen. Und längst gibt er seine Konzerte auch über seine belgischen Landesgrenzen hinaus. Österreich, in der Schweiz und natürlich in Deutschland. Seine nächsten Konzerte in Deutschland gibt er am 11. Juli in Eschach, am 16.07. in Dingolfing und am 17. Juli in Weimar. Und bei uns ist er jetzt dabei, Milo.
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0: Kurz vor 14:30, hier der aktuelle Verkehrsservice in der ARD-Hitnacht. Die A1 Hamburg Richtung Lübeck ist zwischen Kreuzberg der Heide und Bad Oldesloe wegen Fahrbahnerneuerung noch bis ca. 5 Uhr gesperrt. Die A4 Erfurt Richtung Kirchheimer Dreieck ist zwischen Friedewald und Bad Hersfeld wegen eines defekten LKWs bis ca. 6 Uhr noch gesperrt. Die A9 Berlin Richtung Halle-Leipzig ist zwischen Kleinmarzenz und Köselitz wegen eines defekten Schwertransports unterwegs, gesperrt. Zwischen Kleinmarzenz und Köselitz ein defekter Schwertransport, deshalb Vollsperrung. Die A10 westlicher Berliner Ring Richtung Dreieckwerder ist zwischen Potsdam-Nord und Leest bis ca. 6 Uhr gesperrt. Die A25 Geestach Richtung Hamburg ist zwischen Bergedorf und Dreieck Hamburg Südost wegen einer Baustelle bis ca. 5 Uhr gesperrt. Die A39 Braunschweig Richtung Wolfsburg ist zwischen Kreuz Wolfsburg-Königslutter und Flechtdorf nach einem Unfall gesperrt. Die A40 Duisburg-Essen ist zwischen Mülheim-Winkhausen und Mülheim-Heißen in beiden Richtungen bis nächsten Montag gesperrt. Die A71 Erfurt Richtung Schweinfurt ist zwischen Oberhof und Suhl-Zellermelis wegen Wartungsarbeiten im Tunnel Hochwald noch bis ca. 6 Uhr gesperrt. Und die A111 Dreieck Oranienburg Charlottenburg ist zwischen Schulzendorfer Straße und am Festplatz in beiden Richtungen wegen Wartungsarbeiten noch bis ca. 5 Uhr gesperrt. Allen unterwegs eine gute Fahrt. Kommen Sie entspannt an Ihr Ziel. Jetzt mit DJ Bobo.
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0: Samantha Fox hier in der ARD-Hitnacht. Und wir sind ja mittendrin in der Fußball-Weltmeisterschaft, zum ersten Mal in drei Ländern ausgetragen, in Kanada, Mexiko und den USA. 48 Länder sind insgesamt mit dabei. Nur eben mit der Zeitverschiebung, das ist eine echte Herausforderung für uns. Und da passen doch jetzt ein paar Erinnerungen an 2014. Erinnern Sie sich? Lange her. Da wird es doch Zeit, die Trophäe wieder mal mit nach Hause zu nehmen. Träumen können wir ja schon mal davon. Erinnern Sie sich aber noch an den Fußballsong damals, 2014, von Andreas Burani, sein bisher größter Hit? Und da stimmt ja wirklich alles. Zum richtigen Zeitpunkt, am richtigen Ort.
1: Das war so ein Abend, da war ich mit Freunden unterwegs. Wir haben gefeiert, haben gut gegessen, viel gelacht und haben aufeinander angestoßen, weil wir einfach den Moment genossen haben. Das ist ganz oft vorgekommen und ich erinnere mich da immer gern dran.
0: Und es wurde auch die meistverkaufte Single des Jahres. Auf uns, hier ist Andreas Burani.
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0: Have you ever seen the rain? CCR hier in der ARD Hit Nacht. Ja, Regen haben wir genug gesehen an den vergangenen Tagen und Wochen. Nun wird es Zeit, dass der Sommer mal richtig Gas gibt und das wird er ja auch. Am Wochenende sollen ja schon wieder über 30 Grad werden und heiß wird wahrscheinlich auch das nächste WM-Spiel. In wenigen Minuten beginnt ja das WM-Spiel Argentinien gegen Algerien.
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1: Um 3 Uhr mit Wolfgang Berger. Die Staats- und Regierungschefs der 7 wichtigsten Industriestaaten setzen ihr Treffen im französischen Evian heute fort. Hauptthema ist die Lage der Weltwirtschaft. Aus Evian, Georg Schwarte.
2: Auf dem Themenzettel am Morgen eine nachhaltige Wachstumsagenda für die Welt in Zeiten von Krieg und Krisen. Heute Mittag dann dreht sich hier alles um das Thema künstliche Intelligenz. Darüber werden Kanzler Merz, US-Präsident Trump und die übrigen Gipfelteilnehmer am Nachmittag auch mit den Gründern und Vorstandschefs von KI-Unternehmen wie OpenAI, Meta oder auch Google DeepMind diskutieren, bevor der G7-Gipfel vom Gastgeber Frankreich zu Ende geht. Im kommenden Jahr übernehmen dann die Amerikaner den Vorsitz der 7 wirtschaftsstarken Nationen der Welt.
1: Außerdem wollen die G7-Staaten noch mehr Druck auf Russland machen. Das steht in einer gemeinsamen Erklärung, die in der Nacht veröffentlicht wurde. Darin kündigen die Staats- und Regierungschefs schärfere Sanktionen an, auch im Öl- und Gassektor. Die Ukraine soll bei der Luftverteidigung stärker unterstützt werden. Ziel ist der G7-Erklärung zufolge, eine neue Dynamik in die Verhandlungen mit Russland zu bringen. Nach dem Abkommen mit dem Iran gäbe es dafür jetzt so wörtlich ein Momentum. Die Bundeswehr soll für 16 Milliarden Euro neue Drohnen bekommen. Das hat Verteidigungsminister Pistorius angekündigt. Investiert wird demnach in Abwehr- und Aufklärungssysteme, aber auch in Angriffstechnologie. Alle Teilstreitkräfte sollen entsprechend geschult werden. Bei einem Truppenbesuch in Niedersachsen sagte Pistorius wörtlich: Wir werden künftig jeden Soldaten und jede Soldatin an Drohnen ausbilden. Wie wichtig das sei, habe der Krieg gegen die Ukraine gezeigt. Bei der Fußball-WM hat Norwegen mit 4:1 gegen den Irak gewonnen. Auch Mitfavorit Frankreich ist mit einem Sieg gestartet. Beim 3:1 gegen den Senegal war Stürmer Kylian Mbappé der entscheidende Mann. Aus dem ARD-WM-Team Silke Heine.
3: Es ist ein Auftakt nach Maß für die Equipe Tricolore, die sich zu Beginn der Partie schwer tat. Dank einer Leistungssteigerung in der zweiten Spielhälfte gelang aber der erhoffte Auftaktsieg. Kylian Mbappé erzielte beim 3:1-Erfolg 2 Tore und stieg damit zu Frankreichs Rekordtorschützen auf. In der Nacht greift dann auch der Weltmeister ins Geschehen ein. Argentinien startet gegen Algerien in das Turnier. Für Argentiniens Superstar Lionel Messi ist es der Start in seine 6. WM.
1: Und das waren die Nachrichten. Hier noch das Wetter in Deutschland. Tagsüber ist es gebietsweise freundlich, auch dichtere Wolken, Schauer und selten Gewitter. Höchstwerte 18 Grad auf den Ostseeinseln bis 32 Grad am Kaiserstuhl. Am Donnerstag dann heiter im Nordosten und den Bergen Schauer oder Gewitter 20 bis 36 Grad. Am Freitag anfangs freundlich, später gibt es Schauer und teils starke Gewitter bei 24 bis 38 Grad. Es ist 3:03.
4: Und hier der Verkehrsservice in der ARD-Hitnacht. Die A1 Hamburg Richtung Lübeck ist zwischen Kreuzberg der Heide und Bad Oldesloe wegen Fahrbahnerneuerung noch bis ca. 5 Uhr gesperrt. Die A4 Erfurt Richtung Kirchheimer Dreieck ist zwischen Friedewald und Bad Hersfeld wegen eines defekten LKWs bis etwa 6 Uhr gesperrt. Die A9 Berlin Richtung Halle-Leipzig ist zwischen Kleinmarzenz und Köselitz wegen eines defekten Schwertransports gesperrt. Die A10 westlicher Berliner Ring Richtung Dreieckwerder ist zwischen Potsdam Nord und Leest bis etwa 6 Uhr gesperrt. Die A25 Geestacht Richtung Hamburg ist zwischen Bergedorf und Dreieck Hamburg Südost wegen einer Baustelle bis ca. 5 Uhr gesperrt. Die A39 Braunschweig Richtung Wolfsburg ist zwischen Kreuz Wolfsburg-Königslutter und Flechtdorf nach einem Unfall gesperrt. Die A40 Duisburg-Essen ist zwischen Mülheim-Winkhausen und Mülheim-Heißen in beiden Richtungen noch bis kommenden Montag gesperrt. Die A71 Erfurt Richtung Schweinfurt ist zwischen Oberhof und Suhl-Zellermelis wegen Wartungsarbeiten im Tunnel Hochwald bis ca. 6 Uhr gesperrt. Und die A111 Dreieck Oranienburg-Charlottenburg ist zwischen Schulzendorfer Straße und am Festplatz in beiden Richtungen wegen Wartungsarbeiten bis ca. 5 Uhr gesperrt. Allen unterwegs eine gute und sichere Fahrt.
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4: Die Ersten wurden sicher auch schon aus ihrem Schlaf gerissen. Da sollte es uns doch gelingen, ihnen auch gleich den passenden Schwung für den Tag zu bringen. Gleich mit einem Hit aus den 80ern mit Rick Astley. Ich bin Heiko Rasch hier aus dem Dresdner MDR-Studio. Allen früh aufstehen, schönen guten Morgen.

Sarah Connor, hier in der ARD Hitnacht, am vergangenen Samstag 46 geworden. Noch bis Ende August ist sie mit ihrer wilden Nächte Open Air Tour unterwegs. Und er glänzte ja auch viele Jahre eher mit Negativschlagzeilen, was sein Privatleben betrifft. Die Rede ist von Boy George, mit Culture Club erfolgreich geworden, aber auch solistisch. Nur schade, dass ihm eben die Drogen so zugesetzt haben. Seinen 65. Geburtstag feierte er am vergangenen Sonntag. Und hier ist er mit Culture Club.

schöner Song, um einfach mal zur Ruhe zu kommen. Ja, und viele Songs bringen uns ja Jahrzehnte später noch die Erinnerung, schaffen es einfach, die Zeit auch mal anzuhalten. Und so wie viele Musiker hat sich vor allem auch ein Fußballer in den 80er Jahren ein Denkmal gesetzt. Die Rede ist von Diego Maradona. Er zauberte über das halbe Spielfeld. Kein Gegenspieler schien ihn da aufhalten zu können. Und Höhepunkt damals, 1986, die Fußball-Weltmeisterschaft in Mexiko. Vor 40 Jahren, damals stand ja auch Deutschland gegen Argentinien im Endspiel. Tja, und bei der Fußball-Weltmeisterschaft 1986 in Mexiko standen wir ja auch im Endspiel, damals gegen Argentinien. Und es war schon begeisternd, was der Fußballgott Diego Maradona damals auf dem Rasen gezaubert hat. Schon im Viertelfinale zwischen Argentinien und England erzielte er sowohl das berühmte Tor mit der Hand Gottes als auch das WM-Tor des Jahrhunderts. Tja, und gerade steht ja Argentinien gegen Algerien auf dem Rasen. Und Lionel Messi konnte schon nach 5 Minuten hatte er die erste große Chance, in Führung zu gehen, aber da wurde abseits gepfiffen und Lionel Messi ist ja auch in seiner 6. WM dabei und gibt heute sein 200. Länderspiel. Schauen wir mal, wie es ausgeht. Im Moment steht es ja 1:0 für Argentinien.

Kurz nach halb vier, schönen guten Morgen. Hier der aktuelle Verkehrsservice in der ARD-Hitnacht. Die A1 Hamburg Richtung Lübeck ist zwischen Kreuzberg der Heide und Bad Oldesloe wegen Fahrbahnerneuerung noch bis etwa 5 Uhr gesperrt. Die A4 Erfurt Richtung Kirchheimer Dreieck ist zwischen Friedewald und Bad Hersfeld wegen eines defekten LKWs bis ca. 6 Uhr noch gesperrt. Die A9 Berlin Richtung Halle-Leipzig ist zwischen Kleinmarzens und Köselitz wegen eines defekten Schwertransports gesperrt. Die A10 westlicher Berliner Ring Richtung Dreieck Werder ist zwischen Potsdam Nord und Leest bis ca. 6 Uhr noch gesperrt. Die A25 Geestacht Richtung Hamburg ist zwischen Bergedorf und Dreieck Hamburg Südost wegen einer Baustelle bis ca. 5 Uhr gesperrt. Die A39 Braunschweig Richtung Wolfsburg ist zwischen Kreuz Wolfsburg-Königslutter und Flechtdorf nach einem Unfall gesperrt. Die A71 Erfurt Richtung Schweinfurt ist zwischen Oberhof und Suhl-Zeller-Mehlis wegen Wartungsarbeiten im Tunnel Hochwald bis ca. 6 Uhr gesperrt. Und die A111 Dreieck Oranienburg-Charlottenburg ist zwischen Schulzendorfer Straße und am Festplatz in beiden Richtungen wegen Wartungsarbeiten bis ca. 5 Uhr gesperrt. Allen unterwegs, gute Fahrt, kommen Sie gut an Ihr Ziel.

0: Die Dire Straits hier in der ARD Hit Nachts. Mark Knopfler und David Knopfler, zwei musikbegeisterte Brüder, haben mit zwei weiteren Musikern in den 70ern schon ihre Band gegründet. Ja, und von wegen chronisch pleite, wie es der Bandname verraten würde. Sie machten eine Weltkarriere. Um die 120 Millionen Platten gingen da über die Ladentische. Und ihre größten Hits feierten sie ja dann auch in den 80er Jahren. Ebenso wie auch Kate Bush. Wobei sie ihren ersten Nummer-1-Hit auch schon 1978 landen konnte. Gleich mit ihrem Debütalbum.
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0: Erinnerung an Nick Carmen hier in der ARD-Hitnacht. Anfang Mai jährte sich ja sein Todestag auch schon zum 5. Mal. Bekannt wurde er zuerst als Fotomodel, wurde für Werbespots engagiert und daraufhin wurde auch Madonna auf ihn aufmerksam und schrieb und produzierte auch seine erste Single. Each Time You Break My Heart. Mit dieser Single konnte er sich damals auch in den Charts platzieren und das war vor 40 Jahren genau. I Promised Myself, schließlich gelang ihm damit 1990 der einzige Nummer 1 Hit. Und den Song, den hat er auch selbst geschrieben und es war sein letzter Song, den er in den Charts überhaupt platzieren konnte. Bis zu den Nachrichten habe ich noch Blondie und zuvor ELO, das Electric Light Orchestra.
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1: Um 4 Uhr mit Wolfgang Berger. Im Bemühen um ein Ende des Ukraine-Krieges wollen die G7-Staaten den Druck auf Russland erhöhen. Beim Gipfel in Evian wurden demnach schärfere Sanktionen bei Öl und Gas und neue Waffenlieferungen an die Ukraine vereinbart. Aus Evian, Katrin Schmid.
2: Das Ganze eben vor dem Hintergrund, das wurde nochmal explizit gesagt in Evian, dass man die Ukraine jetzt wirklich in einer deutlich besseren Position sieht mit ihren militärischen Fähigkeiten und damit, dass sie Gebiete zurückerobert hat. Die Dynamik des Krieges habe sich geändert, heißt es hier von vielen G7-Oberhäuptern. Sprich, man sieht ein Momentum gekommen, will Russland in Verhandlungen drängen, auch US-Präsident Trump, das ist natürlich entscheidend, will das, hat er gesagt. Und die Europäer, die dürften, so scheint es, in einem solchen Fall eine zumindest stärkere Rolle spielen, als das bisher der Fall war.
1: Deutschland will in den nächsten Jahren rund 16 Milliarden Euro für neue Drohnen ausgeben. Investiert werde vor allem in Abwehr und Aufklärung, sagte Verteidigungsminister Pistorius bei einem Truppenbesuch in Niedersachsen.
3: Wir beschaffen Drohnen, die aufklären, wir beschaffen Drohnen, die wirken, sowie angreifende Drohnen eben abwehren können, also das gesamte Spektrum. Wir werden jeden Soldaten und jede Soldatin an Drohnen ausbilden. Das ist und wird weiter Bestandteil der Ausbildung sein. Drohnen, und das ist eine Lehre aus dem Krieg, den Putin gegen die Ukraine führt und in dem sich die Ukraine so überaus erfolgreich, gerade auch mit Drohnentechnologie, wehrt. Drohnen sind längst Standard im Truppenalltag und das muss auch so sein.
1: Verteidigungsminister Pistorius. Die Innenminister von Bund und Ländern wollen bei ihrer heute Abend in Hamburg beginnenden Frühjahrskonferenz unter anderem über Maßnahmen gegen Sozialbetrug beraten. Einem Bericht der Bild-Zeitung zufolge wollen sie prüfen, ob EU-Bürgern der Anspruch auf Grundsicherung erschwert werden kann. Damit solle verhindert werden, dass insbesondere Südosteuropäer nach nur wenigen Monaten Arbeit in Deutschland bereits Anspruch haben. Bei der Fußball-WM hat Norwegen mit 4:1 gegen den Irak gewonnen. Top-Stürmer Erling Haaland traf doppelt. Auch Mitfavorit Frankreich ist mit einem Sieg ins Turnier gestartet. Beim 3:1 gegen den Senegal war Kapitän Kylian Mbappé mit 2 Toren der entscheidende Mann. Zwischen Titelverteidiger Argentinien und Algerien steht es zur Halbzeit 1:0. Das Tor für den Weltmeister erzielte Superstar Lionel Messi. Er ist jetzt der erste Spieler, der bei 6 Weltmeisterschaften auf dem Platz stand. Das waren die Nachrichten. Das Wetter in Deutschland. Tagsüber gebietsweise freundlich, auch dichtere Wolken, Schauer und selten Gewitter. Höchstwerte 18 Grad auf den Ostseeinseln bis 32 Grad am Kaiserstuhl. Am Donnerstag heiter im Nordosten und den Bergen Schauer oder Gewitter, 20 bis 36 Grad. Am Freitag anfangs freundlich, später Schauer und teils starke Gewitter, 24 bis 38 Grad. Es ist 4:03 Uhr.
4: Und hier der Verkehrsservice in der ARD-Hitnacht. Die A1 Hamburg Richtung Lübeck ist zwischen Kreuzberg der Heide und Bad Oldesloe wegen Fahrbahnerneuerung noch bis etwa 5 Uhr gesperrt. Die A4 Erfurt Richtung Kirchheimer Dreieck ist zwischen Friedewald und Bad Hersfeld wegen eines defekten LKWs bis etwa 6 Uhr gesperrt. Die A9 Berlin Richtung Halle-Leipzig ist zwischen Kleinmarzens und Köselitz wegen eines defekten Schwertransports gesperrt. Die A10 westlicher Berliner Ring Richtung Dreieckwerder ist zwischen Potsdam Nord und Leest bis ca. 6 Uhr noch gesperrt. Die A25 Geestacht Richtung Hamburg ist zwischen Bergedorf und Dreieck Hamburg Südost wegen einer Baustelle bis ca. 5 Uhr gesperrt. Die A39 Braunschweig Richtung Wolfsburg ist zwischen Kreuz Wolfsburg Königslutter und Flechtorf wegen Reinigungsarbeiten gesperrt. Die A71 Erfurt Richtung Schweinfurt ist zwischen Oberhof und Suhlen-Zellermelis wegen Wartungsarbeiten im Tunnel Hochwald noch bis ca. 6 Uhr gesperrt. Die A111 Dreieck Oranienburg-Charlottenburg ist zwischen Schulzendorfer Straße und am Festplatz in beiden Richtungen wegen Wartungsarbeiten bis ca. 5 Uhr gesperrt. Und die B97 zwischen Burg und Burg Neuendorf ist die Bundesstraße nach einem Unfall in beiden Richtungen gesperrt. Allen unterwegs eine gute und sichere Fahrt.
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4: für Sie einen guten Start in diesen Mittwoch. Die Müdigkeit sollten wir mit der passenden Musik vertreiben, mit der ARD-Hitnacht hier aus dem Dresdner MDR-Studio. Ich bin Heiko Rasch. Schönen guten Morgen.

0: Nora Jones in der ARD Hitnachts. Ihre Musikalität wurde ihr ja sozusagen auch schon in die Wiege gelegt, denn ihr Vater, er war auch ein indischer Musiker und Komponist. Und Nora selbst bekam auch schon mit 6 Jahren Klavierunterricht. Später spielte sie dann auch Saxophon und Trompete. Und ihr erstes Album 2002 übertraf ja auch alle Erwartungen, gleich mal über 28 Millionen Mal verkauft. Ihr Debütalbum. Und 2 Jahre später war sie dann auch mit dieser Single Sunrise erfolgreich. Und wir kommen nach Italien mit Nick. Auch er fing schon im Kindesalter an, Gitarre und Schlagzeug zu spielen. Und er wollte auch schon von Kindesbeinen an die Musik machen, die er von Sting am liebsten hörte. Und das ist der Nick auch gelungen. Laura Non C'è auf seinem 4. Studioalbum veröffentlicht. Und der Song, der war für ihn dann auch der internationale Durchbruch.
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0: Debugger ist hier in der ARD-Hitnacht schon Ende der 70er Jahre veröffentlicht, dieser Song. Und in die Musikgeschichte ging ja dieser Titel vor allem durch das Video ein. Das war am 1. August 1981 um 0 Uhr, eine Minute, das erste Musikvideo, das auf MTV, der neue Sender damals, ausgestrahlt wurde. Knapp 19 Jahre später wurde auch genau dieses Video als das millionste Video auf MTV wieder gezeigt. Und ihr gehört ja auch ein großes Kapitel der Musikgeschichte. Erinnerung jetzt an Tina Turner, auch schon 3 Jahre nicht mehr unter uns.
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0: Kurz nach 16:30, schönen guten Morgen, hier der aktuelle Verkehrsservice in der ARD-Hitnacht. Die A1 Hamburg Richtung Lübeck ist zwischen Kreuzberg der Heide und Bad Oldesloe noch wegen Fahrbahnerneuerung bis etwa 5 Uhr gesperrt. Die A4 Erfurt Richtung Kirchheimer Dreieck ist zwischen Friedewald und Bad Hersfeld wegen eines defekten LKWs bis ca. 6 Uhr noch gesperrt. Die A9 Berlin Richtung Halle-Leipzig ist zwischen Kleinmarzehns und Köselitz wegen eines defekten Schwertransports gesperrt. Und noch einmal, die A9 Berlin Richtung Halle-Leipzig zwischen Kleinmarzehns und Coswig ist die Autobahn gesperrt. Die A10 westlicher Berliner Ring Richtung Dreieckwerder ist zwischen Potsdam-Nord und Leest bis ca. 6 Uhr noch gesperrt. Die A25 Geestach Richtung Hamburg ist zwischen Bergedorf und Dreieck Hamburg Südost wegen einer Baustelle bis ca. 5 Uhr gesperrt. Die A39 Braunschweig Richtung Wolfsburg ist zwischen Kreuz Wolfsburg-Königslutter und Flechtorf wegen Reinigungsarbeiten gesperrt. Die A40 Duisburg-Essen ist zwischen Mülheim-Winkhausen und Mülheim-Heißen in beiden Richtungen bis zum kommenden Montag gesperrt. Die A71 Erfurt Richtung Schweinfurt ist zwischen Oberhof und Suhl-Zellermelis wegen Wartungsarbeiten im Tunnel Hochwald noch bis ca. 6 Uhr gesperrt. Allen unterwegs eine gute und hoffentlich auch entspannte Fahrt.
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0: 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Auch in San Francisco werden wir gehört. Christine lebt dort schon seit 17 Jahren. Die Liebe hat sie über einen großen Teich geführt, an der Seite ihres Mannes Brian, den sie hier in Deutschland kennengelernt hat. Vielen Dank für Ihre Mail. Sie schreibt, ich nutze die Abendstunden immer, um mit der ARD-Hitnacht noch ein bisschen Heimatgefühl zu bekommen. Ja, Sie liegen ja 9 Stunden zurück. Also ist es bei Ihnen 19.44 Uhr. Genau. Und da habe ich mir die Mail ja auch genau bis zu diesem Zeitpunkt jetzt aufgehoben. Sie bekommen ein wenig Heimatgefühl und wir jetzt ein wenig Urlaubslaune und Fernweh mit dem Klassiker von Scott McKenzie. Da ist ihm doch in den 60er Jahren auch was Bleibendes gelungen mit San Francisco.
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0: Natalie Cool hier in der ARD-Hitnacht. Lionel Messi zeigt ja gerade, was er kann in seinem 200. Länderspiel heute. Er ist ja auch schon bei seiner 6. Weltmeisterschaft dabei. 3:0 steht es im Augenblick gegen Algerien und alle 3 Tore hat Messi ins Tor gezaubert. Tja, die Ersten, die verlassen gleich die ARD-Hitnacht. Ihr regionales Frühprogramm startet mit den 5 Uhr Nachrichten. Kommen Sie gut durch diesen Mittwoch.
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1: Um 5 Uhr mit Thomas Haag. Guten Morgen. Am heutigen letzten Tag des Gipfels der G7-Staaten in Frankreich steht bei den Beratungen die Weltwirtschaft im Mittelpunkt. Gleich am Morgen geht es um nachhaltiges Wachstum in Zeiten von Krieg und Krisen. Aus Sevilla Georg Schwarte.
2: Die geopolitische Lage, laut Kanzler Merz, weiter der Stresstest für die Weltwirtschaft. Mit am Tisch heute sitzen dann auch die geladenen Gastländer Kenia, Südkorea, Indien und Brasilien. Verlässliche Handelsbeziehungen und fairer Wettbewerb. Nur zwei Stichworte, über die die G7 im erweiterten Kreis sprechen wollen. Heute Mittag dann dreht sich hier alles um das Thema künstliche Intelligenz. Darüber werden Kanzler Merz, US-Präsident Trump und die übrigen Gipfelteilnehmer am Nachmittag auch mit den Gründern und Vorstandschefs von KI-Unternehmen diskutieren, bevor der G7-Gipfel vom Gastgeber Frankreich zu Ende geht.
1: Der Vorsitzende der Innenministerkonferenz, Hamburgs Innensenator Grote, hat sich für erleichterte Abschiebungen straffälliger Flüchtlinge ausgesprochen. Dies sollte auch für Straftäter oder Extremisten unter ukrainischen Geflüchteten gelten, sagte er dem Redaktionsnetzwerk Deutschland. Ab heute treffen sich die Innenminister aus Bund und Ländern zu ihrer Frühjahrskonferenz in Hamburg. In Berlin und Brandenburg wird heute an den Volksaufstand in der DDR vor 73 Jahren erinnert. Bei den Protesten kamen tausende Menschen in Haft, mehr als 30 starben. Ricardo Westphal, RBB 24.
3: Zum Gedenken an die Opfer kommen um 11 Uhr Vertreter der Bundesregierung und des Landes Berlin auf dem Friedhof Seestraße im Wedding zusammen. Dort halten der regierende Bürgermeister Wegner und Kanzleramtschef Frei Ansprachen und es werden Kränze niedergelegt. In der Stasi-Gedenkstätte Hohenschönhausen beginnt um 15 Uhr eine Gedenkfeier und auch etliche Bezirksämter haben Veranstaltungen angekündigt. Am 17. Juni 1953 wurde in der gesamten DDR und vor allem in Ost-Berlin gegen die SED-Diktatur protestiert. Der Aufstand wurde durch die Volkspolizei und sowjetische Panzer niedergeschlagen.
1: Gut drei Monate vor den Berlin-Wahlen entscheidet sich heute, welche Parteien teilnehmen dürfen. Dazu trifft sich der Landeswahlausschuss am Vormittag im Roten Rathaus. Insgesamt wollen 30 Parteien an der Abgeordnetenhauswahl und den parallel stattfindenden Wahlen der Bezirksparlamente antreten. Der Ausschuss muss unter anderem entscheiden, ob alle politischen Vereinigungen als Parteien im Sinne des Parteiengesetzes gelten. Mit Favorit Frankreich ist mit einem Sieg in die FIFA-Fußball-WM gestartet. Die Franzosen haben Senegal am Abend mit 3:1 besiegt. Auch die Mannschaft aus Norwegen hat ihren WM-Auftakt mit einem Sieg gefeiert. In der Nacht haben sie Irak mit 4:1 geschlagen. Soweit die Nachrichten. 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
4: So, heute können Sie aber wieder nach Feierabend in den See, ins Freibad schnell oder in den Pool. Ab 25 Grad darf man ja alles, ne? Und ab 21 bis 25 Grad, so viel kriegen wir heute auch noch. Schon warm, aber eben noch gemächlich, wenn wir so auf die nächsten Tage gucken. Heute Morgen aber sowieso ein bisschen frischer. 7 Grad haben wir tatsächlich noch in Prenzlau, 10 in Frankfurt oder 11 in Cottbus und Potsdam. Es gibt viel Sonne erstmal. Im Laufe des Tages wird es heute ein bisschen wolkiger, aber trotzdem immer noch freundlich. Ja, und spätestens die Wärme erinnert uns daran, dass wir Sommer haben. Und heute Abend und nächste Nacht kann es gegebenenfalls ein bisschen nass in der Prignitz werden. Und auch wenn morgen bis zu 30 Grad werden, nur Sonne ist es dann nicht. Das wird so ein Durcheinandertag. Sonne, Wolken, ein paar Schauer, Gewitter sind drin, schwülwarm, drückend. Naja, aber auf jeden Fall
5: warm, warm, warm.
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4: Wir gucken auf die Straßen und da ist tatsächlich auch schon was los. Und zwar haben wir auf der A9 Richtung Halle-Leipzig zwischen Kleinmarzehns und Köselitz einen kaputten Schwertransport. Deswegen ist die Autobahn hier gesperrt, das ist wichtig. Dann haben wir die A10 westlicher Berliner Ring Richtung Dreieck-Werder zwischen Potsdam-Nord und Leest. Bauarbeiten bis ca. 6 Uhr gesperrt. Und auf der B5 Berlin Richtung Frankfurt-Oder zwischen Treplin und Bozen haben wir gerade Behinderungen nach einem Unfall. Kommen Sie gut an.
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4: Sie schlurfen noch ein bisschen verschlafen, aber fröhlich ins Bad, träumen schon vom Kaffee, der Morgennebel liegt doch romantisch in den Wiesen und dann kommt einer und sagt, jetzt mach aber mal hinne. Musikalisch gesehen habe ich jetzt so zwei Songs, die genau das machen, Ihnen nehme ich Dampf, Rasputin und vorher ELO. Schönen guten Morgen.

0: 5.12 Uhr. Antenne Brandenburg ist hier. Einen schönen Mittwochmorgen. Das sind ja wohl die ulkigsten Fußballspielzeiten mitten in der Nacht. Also ganz frisch noch bei der Fußball-WM. Dampft sozusagen noch. Argentinien, Algerien, die sind fertig geworden. 3:0 hat Argentinien gewonnen. Und raten Sie, wer alle Tore gemacht hat?
1: Lionel Messi.
0: So ist es. Und nachher um 6 Österreich, Jordanien. Bei diesen Partien, da gibt's immer so Kaffee und Frühstücksbrötchen, ne? Für die Abendpartien muss er hier aber ran.
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5.21 Uhr jetzt. Antenne Brandenburg ist hier. Wir wünschen Ihnen einen schönen guten Morgen und starten kurz erstmal mit einem Blick auf die Straßen. Vorsicht auf der A10, nördlicher Berliner Ring, Richtung Dreieck Havelland. Eine ungesicherte Unfallstelle gerade zwischen Mühlenbeck und Birkenwerder. Hier ganz besonders vorsichtig fahren. Und jetzt zu einem weitaus amüsanteren Thema. Machen Sie sich mal Honig auf die Bämme. Vorher kurz noch an die Waschtasche, Schluck Brause auch aus der Flasche. Ja, wenn wir wollen, können wir um diese Uhrzeit schon hervorragend ostdeutsch unterwegs sein, sprachlich. Wir sammeln heute nämlich Ihre liebsten DDR-Wörter. Welche benutzen Sie denn noch häufig? Also mein Vater war immer wirklich König darin, seine Nietenhose anzuziehen, auf den Campingplatz zu fahren und sein Campingbeutel zu packen und aktuelle Kamerade auch immer noch

0: geguckt. Naja, also Kollegin Caro aus der Redaktion, die hatte auch ein ostdeutsches Wort. Hatte.
1: Ich habe super oft, so wie viele andere, das Wort Stulle benutzt. Aber mein Mann kriegt da Gänsehaut. Der ist gebürtiger Düsseldorfer und der hat gesagt, oh nee, also bei aller Liebe, aber Stulle kann ich überhaupt nicht. Und jetzt ist der Kompromiss Stulli. Also wenn es hier morgens Frühstück gibt, dann gibt es ein Stulli für meinen Mann und die Kinder. Und damit kann er leben.
0: Okay, das ist ganz süß, ne? Der Stulli. Kenne ich aber auch, wenn Ossi und Wessi heiratet, oder jemand andersrum, bei uns auch so ständig irgendwie so ein Rumgepieke, dass es ja wohl nicht Schulmappe heißen kann, sondern Ranzen. Ich sag trotzdem Mappe, könnt kommen, was wolle. Welche Ostwörter benutzen Sie noch und welche geben Sie vielleicht auch ganz bewusst an Ihre Kinder weiter? Bin ich mal gespannt. 0331 70 98 100 oder per Studienachricht. Das geht in der Antenne Brandenburg App. Guten Morgen.

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1: Im Studio Jasmin Becker, guten Morgen. In ganz Brandenburg wird heute an den Volksaufstand in der DDR vor 73 Jahren erinnert. Am Vormittag findet im Landtag dazu auch eine Gedenkveranstaltung statt. Das EU-Parlament entscheidet heute über die sogenannte Rückführungsverordnung. Damit sollen bestimmte Asylbewerber in Einrichtungen zurückgeschickt werden können, die außerhalb der EU liegen. Bei der Fußball-WM hat Titelverteidiger Argentinien mit 3:0 gegen Algerien gewonnen. Alle drei Tore hat Messi geschossen. Gleich spielt noch Österreich gegen Jordanien.
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1: Für Demokratie und Vielfalt in Blankenfelde-Marlow wird in dieser Woche an Noel Martin erinnert. Der britische Bauunternehmer war 1996 Opfer eines rassistischen Angriffs geworden und ist seitdem querschnittsgelähmt. Noel Martin setzte sich anschließend für Verständigung ein. Bürgermeister Michael Schwuchow sagt, dass man aus dem Fall eins lernen kann.
2: Dass man auch vergeben kann. Dass man zwar nicht vergessen muss, aber man kann vergeben und man kann darauf aufsatteln und sagen, wenn wir miteinander sprechen, wenn wir uns auf Augenhöhe miteinander begegnen, dann kommen wir auch weiter, dann kommen wir uns auch näher und dann können wir sogar irgendwann mal eine Gemeinschaft werden. Das ist die Lehre von Noel Martin. Der war nicht verbittert, hat keine großen Vorwürfe gemacht, sondern der hat gesagt, dann lass uns daran arbeiten, wenigstens die Jugendlichen zusammenzubringen und da ein gemeinsames Verständnis von Gemeinschaft zu schaffen.
1: Heute ist Tag der Müllabfuhr. Für die Stadt Potsdam ein Grund, auch mal Danke zu sagen. Für eine funktionierende Stadt ist die Müllabfuhr unverzichtbar, heißt es. Rund 150 Mitarbeitende kümmerten sich mit etwa 70 Fahrzeugen um die Leerung von Mülltonnen. Von der Arbeit dieser Menschen hingen Sauberkeit, Hygiene und Lebensqualität in Potsdam maßgeblich ab, so die Stadt. In Brandenburg an der Havel lädt der Verein Gesund in Brandenburg heute zu einem Gesundheitstag auf dem Neustädtischen Markt ein. Der Direktor des Uniklinikums, Oliver Ritter.
3: Viele Aussteller, die zum Thema Gesundheitsberufe informieren, also die Uniklinik hat einen Stand mit Berufsmöglichkeiten, Ausbildungsmöglichkeiten, das Klinikum natürlich, dann der Stadtsportbund über die Sportmöglichkeiten, die man so im lokalen Umfeld machen kann. Dann das Technische Hilfswerk ist da. Wir haben dann aber auch für betagte Menschen Informationsstände. Die Caritas ist da mit dem Marienkrankenhaus, die Pape-Pflegegemeinschaft. Also Themen rund um die Gesundheit, von noch gesund bis ganz krank und dann eben die entsprechenden Ansprechpartner.
1: Und die Zeit jetzt, das ist 5.33 Uhr.
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4: Zugegebenermaßen heute ein bisschen schwierig, sich anzuziehen. Also wenn ich jetzt auf die aktuellen Temperaturen gucke, die liegen zwischen 6 Grad in Templin und 13 in Guteborn. Ja, da möchte man sich noch eine Übergangsjacke anziehen. Heute Mittag wird das wahrscheinlich schon wieder anders sein. Da werden sie alles von sich schmeißen. Bis zu 25 Grad kriegen wir heute nämlich. Und es wird recht sonnig, ein bisschen wolkiger im Laufe des Tages. Und speziell am Abend kann im Norden des Landes auch in der Nacht mal der ein oder andere Schauer runterkommen. Ja, und morgen, da kippen die Temperaturen dann deutlich nochmal weiter nach oben. Bis zu 30 Grad kriegen wir dann. Aber es wird so ein gemixter Tag, wo auch mal ein Gewitter dabei ist und auch mal ein Schauer, aber auch sonnige und wolkige Abschnitte. Also wieder alles durcheinander. Wir kennen das mit diesem Aprilwetter im Juni ja schon.
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4: Und für die Uhrzeit haben wir da schon eine ganze Menge los. Als erstes auf der A10 nördlicher Berliner Ring Richtung Dreieck-Havelland eine ungesicherte Unfallstelle gerade zwischen Mühlenbeck und Birkenwerder. Dann auf der A9 Richtung Halle-Leipzig zwischen Kleinmarzehns und Coswig eine Sperrung wegen eines kaputten Schwertransports, der da steht. Auf der A10 westlicher Berliner Ring Richtung Dreieck-Werder gibt es bis 6, also noch eine halbe Stunde ungefähr, Bauarbeiten, deswegen gesperrt zwischen Potsdam-Nord und Leest. Auf der A13 Richtung Berlin zwischen Großküritz und Bestensee haben wir ein liegen gebliebenes Fahrzeug, das die rechte Spur blockiert und im Landkreis Märkisch-Oderland zwischen Schiffmühle und Neuenhagen Behinderung nach einem Unfall. Kommen Sie gut an.
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4: Wir alle kennen diesen Moment, wenn wir den Müll rausbringen.
5: Also noch ist ein bisschen Platz in der Tonne, aber langsam wird's knapp.
4: Ja, langsam wird's knapp. Heute winken sie ganz freundlich, wenn die Boys gleich mit ihrem Müllwagen vorbeikommen. Heute ist ja Tag der Müllabfuhr. 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

0: Kommen Sie gut in diesen Mittwochmorgen mit Antenne Brandenburg und Cher. Ich hoffe, Sie haben ein gutes Aufstehen. Und denken Sie vielleicht mal kurz an die heutigen Kinderserien. Wissen Sie, was da schon Thema ist? Der Eichenprozessionsspinner.
1: Vorsicht, Maja. Philipp hat gesagt, wir sollen nicht zu dicht an die Raupen ran.
0: Ja, sehen Sie ganz oft gerade im Land diese Gespinste an Eichen, so Wattebausch ähnlich oder Spinnweben. Und da drin sind tausende Eichenprozessionsspinner-Raupen, für viele Brandenburger inzwischen irgendwie so ein Symbol des Sommers. Wenn auch kein angenehmes, ne? Die Raupen tragen winzige Brennhaare und die jucken, man kriegt Ausschlag, gereizte Augen, sogar Atembeschwerden, überall diese Absperrungen. Und irgendwie hat man das Gefühl, die sind in diesem Jahr häufiger, die Eichenprozessionsspinner. Und das stimmt auch, sagt Michael Kopka vom Landesbetrieb Forst Brandenburg.
2: Wir hatten ja 2012 schon mal einen enormen Befall des Eichenprozessionsspinner. Dort bezog er sich mehr auf den Norden und den mittleren Teil Brandenburgs. In diesem Jahr ist auch der Süden extrem davon betroffen und das ist neu und war auch nicht vorhersehbar.
0: Und das hängt dann womit zusammen?
2: In diesem Jahr war es wieder, wie auch im vergangenen Jahr, da hat es sich schon langsam angedeutet, aber es konnte keiner ahnen, dass es so schlimm wird. Es war warm und trocken.
0: Okay, also was macht man da? Bitte nicht versuchen, auf jeden Fall die Nester selbst zu entfernen, warnt Kopka.
2: Bitte nicht die selber zur Hand greifen, Bäume umzusägen. Die Eiche kann nicht dafür. Und auch nicht mit Abflammen und sowas. Man verwirbelt die Haare auf. Die allergischen Reaktionen können nur noch viel größer sein. Und es ist doch schade um jede einzelne Eiche, die wir in Brandenburg haben.
0: Ja, der nervige Teil des Sommers, zum Beispiel der Eichenprozessionsspinner. Also Finger weg und lieber die Profis ranlassen und aus der Ferne die schöne, gute alte Eiche beobachten. 5:45 haben wir es jetzt. Wonderful Life. Guten Morgen.

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1: Mach dir keine Sorgen, sagt Leonie hier auf Antenne Brandenburg. Einen schönen guten Morgen auf die Straßen. Müssen wir jetzt aber doch noch mal gucken, weil ich das Gefühl habe, das wird uns heute noch im Laufe des Tages einige Zeit kosten. Die A9 nämlich Richtung Halle-Leipzig. Da ist ein Schwertransport liegen geblieben, kaputt zwischen Kleinmarzehns und Coswig. Deswegen ist die A9 deswegen in Richtung Halle-Leipzig gesperrt. Wir wünschen Ihnen auf jeden Fall viel Geduld bei Umfahrung und Co. Und jetzt gutes Aufstehen mit Pat Benatar und vorher Freddie Mercury.

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1: Im Studio Matthias Gindorf, guten Morgen. Im Westen war der 17. Juni früher mal der Tag der Deutschen Einheit und ein Feiertag. In der DDR war es der Tag des Volksaufstands von 1953. Heute wird im ganzen Land an die Ereignisse von damals erinnert. Mehr von Jasmin Becker.
2: Am Vormittag geht es los mit einem Gedenken im Landtag. Auch Ministerpräsident Woidke ist dabei. Weitere Veranstaltungen gibt es in der Gedenkstätte Lindenstraße am Potsdam und auch in Strausberg, Cottbus oder in Brandenburg an der Havel. In Prenzlau halten Schüler eines Gymnasiums eine Gedenkrede. Der Volksaufstand vom 17. Juni 1953 begann in der DDR mit Protesten von Arbeitern gegen eine Erhöhung der Arbeitsnormen. Rund 1 Million Menschen demonstrierten an rund 700 Orten im ganzen Land. Der Aufstand wurde schließlich von sowjetischen Truppen niedergeschlagen. Mehr als 50 Menschen starben, rund 15.000 wurden verhaftet.
1: In Hamburg treffen sich ab heute die Innenminister der Bundesländer. Beraten wird über den Schutz der Bevölkerung in Krisen- und Kriegszeiten. Deshalb kommt auch Bundesverteidigungsminister Pistorius dazu. Aus Hamburg Oliver Wuttke.
3: Das Signal, Landesverteidigung beginnt nicht an der Außengrenze, sondern vor der Haustür. Mit dem Schutz der Bevölkerung und ihrer Versorgung, der Sicherung von Energienetzen und Kommunikationswegen. Parteiübergreifend sehen die Innenminister hier Handlungs- und Klärungsbedarf, was Zuständigkeiten und Finanzierung betrifft. Ein weiterer Schwerpunkt, der Kampf gegen sexualisierte Gewalt und Missbrauch im Internet. Hier soll die Strafverfolgung einschlägiger Netzwerke verbessert werden. Daneben stehen auch Dauerbrenner auf der Tagesordnung, etwa die Gewalt im Umfeld von Fußballspielen und eine erste Bestandsaufnahme des neuen Asylsystems an den EU-Außengrenzen.
1: Im Ärmelkanal hat ein russisches Kriegsschiff einen Warnschuss abgegeben. Ganz in der Nähe war gerade eine britische Segeljacht unterwegs. Aus London Christoph Brössel.
4: Der Vorfall ereignete sich am Vormittag außerhalb britischer Hoheitsgewässer. Ein russisches Kriegsschiff feuerte einen Warnschuss ab, als sich offenbar eine im Vereinigten Königreich registrierte Yacht auf etwa 460 Meter genähert hatte. Ein Sprecher des britischen Verteidigungsministeriums sagte, der Vorfall werde untersucht. Immer wieder fahren russische Militärschiffe durch den Ärmelkanal. Sie werden dabei von britischen Schiffen begleitet und beobachtet.
1: Bei der Fußball-WM hat Titelverteidiger Argentinien mit 3:0 gegen Algerien gewonnen. Alle 3 Tore hat Lionel Messi geschossen und die Reporter zu Hause in Argentinien gingen mal wieder steil.
5: Golle Messi! Golle Messi! Golle Messi! Golle Argentina in Kansas! Golle Messi!
1: Für Messi war es insgesamt das 16. Tor bei einer WM und es ist schon seine 6. Zum ersten Mal war er beim Sommermärchen in Deutschland dabei. Außerdem hat noch Norwegen 4:1 gegen den Irak gewonnen und Frankreich mit 3:1 gegen Senegal. Und seit 6 Uhr, also gerade jetzt, spielt Österreich gegen Jordanien. Hier steht es noch 0:0. Soweit die Antenne Brandenburg Nachrichten. 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
6: Wetten in den Lehrerzimmern wird heute schon mit dem Wort hitzefrei jongliert. Also ja, ich weiß, heute dürfte das nichts werden. Morgen können wir noch mal reden. Heute sind die Höchsttemperaturen 21 bis 25 Grad, aktuell noch sehr viel frischer. 8 bis 13 Grad, da können Sie noch ein paar Frostbeulen kriegen. Viel Sonne gibt es, im Laufe des Tages wird es ein bisschen bedeckter und am Abend und in der Nacht kann es in den nördlichen Landesteilen noch mal einen Schauer geben. Ja, und morgen, da kriegen wir dann bis 30 Grad. Es ist wirklich wieder so ein Aprilwettertag. Es wird wieder alles durcheinander. Richtig so schwül drücken, kann man Gewitter, mal einen Schauer geben, auch viel Sonne, aber auch ein paar Wolken. Und Freitag, also ich würde sagen, hitzefrei ist fast schon garantiert bei bis zu 34 Grad, oder?
7: Nein, die messen ja da immer in irgendeinem bestimmten Raum um irgendeine bestimmte Uhrzeit. Mal gucken.
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6: Vorsicht auf der A13 Richtung Berlin. Zwischen Bronco und Karlau haben wir einen Reifen, der liegt auf der rechten Spur. Und die A9 Richtung Halle-Leipzig, die ist wegen eines kaputten Schwertransports gesperrt. Und zwar zwischen Kleinmarzehns und Coswig. A10 nördlicher Berliner Ring Richtung Dreieck Havelland zwischen Mühlenbeck und Birkenwerder. Nach einem Unfall ist hier gerade die rechte Spur gesperrt, kann ein bisschen länger dauern. Und nochmal die rechte Spur auf der A13 Richtung Berlin zwischen Großküritz und Bestensee. Auch da ein Liegenbleiber. 2 Meldungen haben wir noch im Landkreis Teltow-Fläming auf der Zossener Straße zwischen Glienig und Groß-Schulzendorf in beiden Richtungen. Ein Unfall, Vorsicht hier. Und im Landkreis Märkisch-Oderland auch ein Unfall zwischen Schiffmühle und Neuenhagen. Fahren Sie vorsichtig, Menschen. Viel los um die Zeit. Gute Fahrt.
7: 406 haben wir Sie jetzt. Guten Morgen.
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7: Und wir wünschen...
8: Schönen Wetter. Schönen Mittwoch.
9: Heute ist Mittwoch.
10: Ja, der Feiertag für alle Hackepeter-Brötchen-Fans.
6: Ja, und weil gerade WM ist, hat Herr Asmus, Sie mögen es nicht glauben, sich sogar ein schwarz-rot-goldenes Mettbrötchen auf seinem T-Shirt machen lassen. Ich fasse es nicht,
10: ja,
6: Asmus.
10: Ja, natürlich. Sag mal bitte heute nicht T-Shirt, sag bitte Niki. Und vor allen Dingen sag auch Hackepeter-Brötchen. Denn wir sammeln ja heute Ostwörter, die Sie ab und zu noch benutzen. Ja, gerne anrufen, 0331 70 98 100. Und hier ist die schönste Musik von Ihrer Aufweckbrigade. Jetzt mit Jugendfreund.

0: werden. The Jacksons, Blame It on the Boogie. Guten Morgen.
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2: Guten Morgen, ich wollte die Brigade Ost alles Gute wünschen.
0: Hallo Inge aus Kenzlin, Brigade Ost, herrlich. Ja. Wir sammeln heute Ossi-Wörter, die Sie gerne hin und wieder nochmal benutzen. Einfach, weil es lustig ist, ja, oder weil Sie wollen, dass Sie nicht in Vergessenheit geraten.
1: Oder weil Sie Leute aus dem Westen, die da aufgewachsen sind, irritieren wollen.
0: Richtig, ja. 0331 70 98 100, halt.
3: Morgen, hier ist die Petra aus Falkensee. Ich benutze immer noch das Wort Kaufhalle. Mein Mann sagt es auch.
0: Die Kaufhalle.
1: Die Kaufhalle, das sage ich nicht, aber ja, ja, klar, ja. Stimmt. Und Lars hat uns übrigens auch noch eine Nachricht geschrieben, das sind die Weiterentwicklungen dann von Kaufhalle. Also guten Morgen, bei uns heißt es immer noch Fleischkombinat. Viele Grüße.
0: Da gibt's heute natürlich lecker mit Brötchen im Fleischkombinat.
1: Natürlich.
0: Hackepeterbrötchen, wohlgemerkt. 13 nach 6. 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

0: Guten Morgen.
1: Guten Morgen.
0: 6.19 Uhr, 11 Minuten vor halb sieben.
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0: kriege ich noch auf einer K60-Kassette. Also, Jasmin, du kommst ja aus dem Westen. K60, sagt ihr das was?
1: Nee, das war auch aber so ein... Kassette kenne ich.
0: Ja, Kassette hattet ihr auch, genau.
2: Na, Gott sei Dank.
0: TDK oder BASF. Ja. Wir sammeln ja heute Ostbegriffe, die man ab und zu noch benutzt. Und Niki kommt relativ oft als T-Shirt.
1: Ja, Niki.
0: Ja, was war das bei euch im Westen?
1: Niki war wie so ein Niki-Tuch, also so ein Nuckeltuch. Es war halt so ein ganz besonderer Stoff, aber es war jetzt kein T-Shirt.
2: Dieser flauschige Stoff,
1: so ein bisschen wie so ein Frotte.
0: Also für euch war Niki was völlig anderes als für uns. Interessant. Aber wir können uns zumindest darauf einigen, dass eine Niki war für alle dasselbe.
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4: Im Studio Jasmin Becker, guten Morgen. Quer durch Brandenburg wird heute an den Volksaufstand in der DDR erinnert. Der war heute vor 73 Jahren. Landtagspräsidentin Liedtke wird auch die Sitzung heute mit einem Gedenken beginnen. Jugendliche in Europa glauben eher nicht, dass Social Media schlecht für sie ist. Das zeigt eine Umfrage im Auftrag der EU-Kommission. Eltern sehen das komplett anders. Bei der Fußball-WM hat Argentinien mit 3:0 gegen Algerien gewonnen. Alle Tore durch Lionel Messi. Er hat damit den Rekord für die meisten Tore bei Weltmeisterschaften eingestellt, nämlich 16.
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4: Mit einem Marsch durch Blankenfelde-Marlow ist am Abend an Noel Martin erinnert worden. Der britische Bauunternehmer war 1996 Opfer eines rassistischen Angriffs geworden und seitdem querschnittsgelähmt. Martin setzte sich anschließend für Verständigung ein. Brandenburgs Ministerpräsident Woidke sagte am Rande des Gedenkmarschs:
5: Es ist ein besonders schwerer Fall rechtsextremer Gewalt gegen einen Menschen, der trotz seiner schweren Behinderung sich weiter für Menschlichkeit, Zusammenhalt und Demokratie eingesetzt hat. Und das ist das Besondere an Noel Martin. Es ist wichtig, daran zu erinnern. Es ist aber noch wichtiger, die richtigen Schlussfolgerungen daraus zu ziehen, nämlich alles dafür zu tun, dass Demokratie und Freiheit weiter Bestand haben in unserem Land und Extremisten keine Verantwortung bekommen.
4: In Brandenburg an der Havel lädt der Verein Gesund in Brandenburg heute zu einem Gesundheitstag ein. Auf dem neustädtischen Markt gibt es Infostände mit Beratungen und ein vielfältiges Programm. Der Direktor des Uniklinikums, Oliver Ritter, sagte uns:
6: Das ist der Geburtstag vom Verein Gesund in Brandenburg, der 20. Geburtstag. Was möchte der Verein Gesund in Brandenburg? Der möchte Gesundheitsthemen in die Bevölkerung tragen. Und wir haben da eine Bühne mit verschiedenen Vorträgen zu psychischer Gesundheit, Darmkrebs, Vorsorge, Herzerkrankungen, neurologischen Erkrankungen.
4: Es gibt auch einen Herzbus und Experten vor Ort. Nach Kritik am Jugendamt will der Kreis Teto-Fleming mehr Stellen schaffen. Das Elternnetzwerk Aktion Betroffener Familien hatte in einem offenen Brief unter anderem kritisiert, dass es nicht genug Sprechzeiten gibt. Landrätin Cornelia Wehland sagte uns daraufhin:
7: Wir haben eine zunehmende Fallkomplexität und ja auch Mehrfachbelastung bei Kindern und Familien. Und der Bedarf an flexiblen und niedrigschwelligen Angeboten steigt immens.
4: Deswegen sollen bald 1 bis 2 neue Stellen ausgeschrieben werden. Die Zeit jetzt 6.33 Uhr.
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2: Also wenn Sie in den nächsten Tagen selbstgebackenen Kuchen essen wollen, dann sollten Sie den vielleicht heute backen. In den nächsten Tagen würde ich mir das überlegen. Heute geht's noch. Höchsttemperaturen.
0: Wir gebacken.
2: Wahrscheinlich. 21 bis 25 Grad kriegen wir heute. 8 Grad haben wir dagegen, aber noch in Heckelberg, also noch schön frisch zum Durchlüften. 7 Grad in Wittstock, aber auch schon 11 Grad zum Beispiel in Cottbus. Und es wird heute viel Sonne geben, wird ein bisschen wolkiger, Wolken verhangen, will ich nicht sagen, aber so ein bisschen so milchige Wolken im Laufe des Tages geben. Ein bisschen Regen hier und da kann es in der Prignitz mal geben, am Abend und in der Nacht. Ja, und dann morgen bis zu 30 Grad. Die große Hitzekeule kommt auf jeden Fall. Wolken gibt es aber auch. Ein paar Schauer gibt es aber auch. Gewitter gibt es aber auch. Lassen Sie sich überraschen, Freitag dann bis 34 Grad.
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2: Da haben wir die A9 Richtung Halle-Leipzig zwischen Kleinmarzehns und Köselitz immer noch gesperrt. Hier steht ein kaputter Schwertransport. Und auf der A13 Richtung Berlin zwischen Großküritz und Bestensee ein kaputtes Fahrzeug auf der rechten Spur. Hier kann es ein paar Behinderungen geben. Und im Landkreis Märkisch-Oderland zwischen Schiffmühle und Neuenhagen da gerade ein Unfall und deswegen kann es ein bisschen länger dauern. Kommen Sie gut an.
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0: Messi, der Wahnsinn. Während die meisten von uns geschlafen haben, hat Lionel Messi schon wieder gezaubert. Alle 3 Tore hat er geschossen für Argentinien. 3:0 gegen Algerien bei der Fußball-WM. Wahnsinn.
2: Ja, und gerade spielt ja auch Österreich gegen Jordanien. Steht da 1:0. Die liegen vorne.
0: Und Fußball gucken macht natürlich mit Essen noch viel mehr Spaß. 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

0: Morgen.
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0: Wer ist heiß auf heiß gegrilltes? Andrea aus Burg im Spreewald ist dran. Guten Morgen.
3: Ja, guten Morgen.
0: Kennst du noch Ostbegriffe, die man beim Grillen früher benutzt hat?
3: Ja, Broiler.
0: Broiler,
1: stimmt.
0: Genau. Weil mir ist noch eingefallen, Grilletta.
1: Ja. Und Schaschlik?
3: Ja, natürlich.
1: Ja.
3: Lecker.
0: Oder? Wann hast du zuletzt Schaschlik gegessen?
3: Ich kann mich ehrlicherweise auch nicht erinnern. Also 2 Jahre ist vielleicht her.
0: Ja, oder? Lasst uns alle bitte wieder Schaschlik machen.
1: Ist übrigens schön mit Kindern. Was glaubst du, wie gerne die aufspießen?
0: Ja.
1: Oh, da sitzen sie lange dran.
0: Also Schaschlik ist nicht dabei, aber viele andere tolle Sachen bei unserem Antenne-Grill-Paket von Golzner im Spreewald.
1: Also wir haben Grillknacker, wir haben Bratwurst, wir haben ganz viel Kartoffelsalat mit Leinöl, mit Mayo, mit pikantem Dressing, mit ein bisschen Gemüsesalat.
0: Das alles zu dir nach Hause.
3: Cool.
0: Jo.
3: Freu mich.
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0: Guten Morgen, hier ist Antenne Brandenburg.
1: Wer holt heute eigentlich den Milchkasten?
0: Und habt ihr alle die Essensmarken für die Schülerspeisung dabei?
2: Hereinspaziert und mitgemacht.
1: Tja, wir sammeln heute Ostwörter, die sonst in Vergessenheit geraten würden.
0: Ja.
1: Oder die man heute vielleicht ab und zu auch sogar noch benutzt. Broiler haben wir schon gehört, ist ja immer noch ein gängiger Begriff. Also zumindest hier bei uns im Osten. Und Schülerspeisung ist auch ein gutes Stichwort.
3: Ja, hallo, hier ist der Carsten aus Potsdam. Und mir fehlt der Begriff ein, tote Oma.
1: Das benutzen wir auch heute noch. Für Grützwurst.
0: Ne?
1: Genau, tote Oma oder Blutwurst oder wie auch immer man das nennen will. Ja, und wo wir schon mal in der Schülerspeisung sind, was oft, finde ich, zumindest so ein typisches Essen da war Brühreis mit so... Ich will das jetzt, Sie frühstücken vielleicht gerade, aber da war immer so Fettbrocken drin. Und dann gab es immer so eine ganz komische Kombi, bei uns zumindest in Wusterhausen, in der Schülerspeisung. Da gab es manchmal Schokoladensuppe.
0: Also Puddingsuppe, hm?
1: Ja, in einem tiefen Teller. Und obendrauf wurde ein flacher Plastikteller gestellt, da waren Bratkartoffeln.
0: Ihr wart doch nicht normal.
1: Schokosuppe, kennen Sie das auch oder habe ich das irgendwie falsch erinnert?
0: Fata Morgana.
1: Bratkartoffeln mit Schokosuppe. Ja, können Sie mal erzählen. 031 70 98 100, auch für Ihre Ostwörter, die Sie noch kennen. Jetzt ist es 6.53 Uhr.
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1: Im Studio Matthias Gindorf. Guten Morgen. Wir haben heute den 17. Juni. Heute vor 73 Jahren kam es zum Volksaufstand in der DDR. Dazu findet am Vormittag eine Feierstunde im Brandenburger Landtag statt. Auch Ministerpräsident Woidke ist dabei. Weitere Gedenken an damals gibt es noch an der Gedenkstätte Lindenstraße in Potsdam, in Brandenburg an der Havel, Strausberg oder in Cottbus. Am 17. Juni 1953 gingen rund 1 Million Menschen in der DDR auf die Straße. Die Proteste richteten sich erst gegen die höheren Arbeitsnormen. Es ging auch um bessere Lebensbedingungen und demokratische Grundrechte. Sowjettruppen gingen schließlich brutal dagegen vor. Mehr als 50 Menschen starben. Die Lausitzer Erfahrungen im Strukturwandel sind gefragt. Ab heute sind 20 Vertreter aus dem Rheinland in Südbrandenburg unterwegs. Holger Kessler mit den Einzelheiten.
2: Von Finsterwalde bis Knappenrode sind die Gäste in den kommenden 4 Tagen unterwegs, um Erfahrungen zu sammeln und auszutauschen. In Finsterwalde besuchen sie das Renaturierungsgebiet Naturparadies Grünhaus. Seit 2003 erobert sich hier die Natur weitgehend unbeeinflusst von Menschen altes Tagebaugelände zurück. In Lauchhammer geht es um Erfahrungen der Bürgerbeteiligung in Strukturwandelprozessen. In Nordsachsen heißen die Stationen Weißwasser und Knappenrode.
1: In den USA sind 5 Männer angeklagt worden, weil sie möglicherweise Präsident Trump umbringen wollten. Geplant war die Attacke demnach am vergangenen Sonntag, als Trump in Washington seinen Geburtstag gefeiert hatte. Einzelheiten von Katharina Fuß.
3: Laut den US-Behörden sollen die Verdächtigen geplant haben, mit Sprengstoff beladene Drohnen, um die Käfigkämpfe am Weißen Haus fliegen zu lassen, um so die Evakuierung der Veranstaltung zu erzwingen. Anschließend sollten demnach Scharfschützen auf die fliehenden Zuschauer schießen. Das FBI hatte zuvor mitgeteilt, dass es schon 4 Tage vor der Veranstaltung von einer potenziellen Bedrohung erfahren habe. Laut US-Medien soll sich die Mutter eines 19-jährigen Angeklagten an die Polizei gewandt haben. Sie hatte sich wegen Waffenkäufen und Online-Chats ihres Sohnes Sorgen gemacht. Die Verdächtigen sollen demnach über die Nachrichten-App Signal über Anschlagspläne auf die Käfigkämpfe am Weißen Haus gesprochen haben.
1: Es war so etwas wie die Nacht der Superstars bei der WM. Kylian Mbappé hat mit Frankreich 3-1 gegen Senegal gewonnen, Erling Haaland mit Norwegen sogar 4-1 gegen den Irak und Lionel Messi hat gleich alle 3 Tore beim 3-0-Sieg seiner Argentinier gegen Algerien gemacht. Und so klang das alles, zusammengefasst in 24 Sekunden. Seit 6 Uhr spielt dann auch noch Österreich gegen Jordanien. Hier steht es zur Halbzeit 1-0. Soweit die Antenne Brandenburg Nachrichten. 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
4: Dankeschön, Matthias!
5: Ja, genau!
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6: Wundert mich auch so ein bisschen, dass so nah bei einer Fußball-WM eher so Sachen auf den Grill kommen, statt Hustensaft und irgendwelche Sachen, um die Stimme wieder ein bisschen zu ölen.
4: Das wundert dich?
6: Mhm. Also da sind die vielleicht ist einfach alle krank und können gar nicht grillen? Ist das vielleicht so?
4: Tja, keine Ahnung. Aber sagst du uns auch noch, wie das Wetter wird?
6: Nö. Irgendwann? 21 bis 25 Grad kriegen wir heute. Und ein paar schwitzige Füße könnten da schon langsam durch die Welt trappeln. Morgen aber noch mehr. Da werden es nämlich bis zu 30 Grad. Heute kriegen wir viel Sonne. Ein bisschen wolkiger wird es im Laufe des Tages. Und ein paar Regenschauer kommen am Abend eventuell im Norden des Landes vorbei. Ja, und wie gesagt, wir steigern uns und steigern uns. Und dann brauchen Sie nicht nur Hustensaft, sondern auch ganz viel Sonnenmilch.
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6: A9 Richtung Leipzig. Zwischen der Raststätte Fläming und Niemek haben wir gerade einen Spanngurt. Liegt auf der rechten Spur. Vorsichtig fahren. Und auf der A9 Richtung Leipzig zwischen Kleinmarzehns und Köselitz immer noch gesperrt wegen eines kaputten Schwertransports. Im Stadtverkehr Berlin Geduld gerade gefragt auf der A100 Richtung Wedding an der Baustelle Detmolder Straße. Dann auf der A111 stadteinwärts ab am Festplatz. Jeweils 10 Minuten hier mehr rechnen und ansonsten gute Fahrt.
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4: Ich hätte meine Essengeld-Turnschuhe drauf verwetten sollen. Nein, ich habe gerade behauptet, in der Schulküche im Osten, wir sammeln ja heute so Ossi-Begriffe, gab es manchmal Schokoladensuppe in der Kombination mit Bratkartoffeln.
7: Bäh.
4: Ja, und das stimmt wirklich. Wir hatten ganz viele Anrufer, unter anderem Nico aus Lenzen.
5: Also mit der Schokosuppe kenne ich auch noch und dem Salzkartoffeln.
4: Siehste, sag ich doch.
5: Aber ich kenne noch einen anderen Begriff.
4: Ja, erzähl.
5: Heute heißt es Senf, früher hieß es Mostrich.
4: Richtig, M-O-Strich, Mostrich.
5: Genau.
4: Danke, Nico.
5: Ja.
4: Und das ist Madonna, Material Girl. Morgen.

0: Hier ist Antenne Brandenburg am Dienstag. Nee, Mittwoch ist heute, um Gottes Willen.
1: Oh Gott, 12 nach 7 und ich hätte sie stehen lassen.
0: Gerlinde aus Randotal, wo gehst du gerne immer noch einkaufen?
2: In die Kaufhalle.
0: Mit Netz oder ohne?
2: Nein, ohne, ich habe leider keins.
0: Ja, ja, schade eigentlich, wo sind die ganzen Netze hin von damals? Wir sammeln heute Ostwörter, die ab und zu noch benutzt werden oder auch die Ihnen heute Morgen einfallen, weil Sie sagen, Mensch, stimmt, das haben wir auch gerne mal gesagt.
1: 0331 70 98 100, hallo.
0: Nee, wir haben eine Sprachnachricht bekommen.
3: Hallo meine Lieben, hier ist euer größter Fan, die Gabi aus Dannenreich und ihr habt ein super Thema heute ausgesucht. Also wenn ich vom Ausdauerlauf im Gymnastikanzug zurückkomme, ziehe ich ein Niki und eine Trainingshose und eine Kittelschürze an und dann nehme ich meinen Campingbeutel und fahre mit der Straßenbahn in die Kofhalle. Dort kaufe ich mir Mohrrüben und eine Schrippe mit Mostrich, das wickel ich in Silberpapier ein und nehme es mit in den Betrieb, wo ich dem Lehrling erkläre, dass es 2026 heißt und nicht 2026. Wir sind ja schließlich hier nicht im Kindergarten.

0: Da hat er gehalten gerade. Ja, 1:1 steht's bei der Fußball-WM. Österreich gegen Jordanien läuft ja auch noch hier im Hintergrund. Guten Morgen zusammen.
1: Morgen, 7.20 Uhr haben wir's.
0: Umgekippte Straßenlaternen sieht man ja ab und zu mal, aber haben sich mal gefragt, wie oft eigentlich so ein Lichtmast, so eine Laterne kaputt gefahren wird? In Pritzwalk passiert das rund 1,5 Mal im Monat.
1: Krass.
0: Ja, das finde ich ganz schön viel. Ja. Britta Streiter in unserem Antennestudio in der Prignitz. Wie sind die Zahlen genau?
2: Ja, in nicht mal 6 Monaten sind schon 9 Straßenlaternen in Pritzwalk kaputt gefahren worden. Unter anderem im Hainholz und in der Rostocker Straße. Und das Schlimme, laut Stadtverwaltung machen sich die meisten der Unfallfahrer einfach aus dem Staub. Und das ist ein Problem, denn für die Reparatur bezahlt die Stadt bis zu 2.000 Euro. Deshalb hat Pritzwalk auch die Bitte, wenn Ihnen sowas passiert, seien Sie bitte ehrlich und rufen Sie die Polizei. Die Kosten übernimmt gegebenenfalls die Versicherung und die Stadt kann mit dem Geld was Sinnvolleres anfangen.
0: Tja, und wahrscheinlich haben viele, bevor sie die Laterne umgefahren haben, sich vorher selbst das Licht ausgeknipst.
3: Ja.
0: 7.22 Uhr.
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0: Das ist total krass. Also was hier heute abgeht am Telefon, weil wir gesagt haben, wir sammeln noch so alte Ostbegriffe, die man nicht mehr benutzt. Ja. Anorak und sowas. Also da kommt so viel, fällt den Leuten jetzt so ein, während sie zur Arbeit fahren, glaube ich.
1: Wir können ein ganzes Wörterbuch machen.
0: Ich habe vorhin einmal kurz Essengeld-Turnschuh erwähnt, dass ich meine Essengeld-Turnschuh verwetten könnte.
1: Was ist denn das?
0: Und hast du mich ganz kurz angeguckt? Ja, du bist halt noch viel, viel jünger.
1: Ich bin 91 eingeschuldet.
0: Aber Mike aus Lieberose weiß ganz genau, was Essengeld-Turnschuh waren.
2: Das waren circa ungefähr 4 Wochen, die Essenmarken. Ich glaube, einer war 55 Pfennig. Mhm. Und die Essengeld-Turnschuhe waren irgendwas mit 12,75. Das waren die einfachen blauen.
0: Genau, die blauen mit so einem weißen Rand. Die haben genauso viel gekostet wie 4 Wochen Essenmarke.
1: Ach so!

0: Musik aus der Zeit, als wir als Kinder noch eine Brottasche umgehängt haben.
1: Oder wie Markus, drei Brottaschen?
0: Ja, hat uns Kerstin gerade geschickt. Auch ein schönes altes Ostwort, die Brottasche. In diesem Sinne, einen wunderschönen guten Morgen.
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3: Im Studio, Jasmin Becker, guten Morgen. In ganz Brandenburg wird heute an den Volksaufstand in der DDR vor 73 Jahren erinnert. Am Vormittag findet auch im Landtag dazu eine Gedenkveranstaltung statt. Zum Wochenende soll es heiß werden in Brandenburg und damit steigt auch wieder die Waldbrandgefahr. Wie der Waldbrandschutzbeauftragte des Landes sagt, besteht in Elbe-Elster und in Dahme-Spreewald schon jetzt die zweithöchste Gefahrenstufe. Bei der Fußball-WM läuft gerade noch das Spiel Österreich gegen Jordanien. Mitte der zweiten Halbzeit steht es hier 1:0.
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3: Auch in unserer Region wird heute an den Volksaufstand in der DDR erinnert. Im Hennigsdorfer Stahlwerk zum Beispiel haben sich vor 73 Jahren tausende Arbeiter getroffen, um aus Protest nach Berlin zu ziehen. Bukenscheng berichtet.
4: Die Hennigsdorfer kommen. Das war damals die Losung der Arbeiter. Sie protestierten gegen zu hohe Arbeitsnormen, zu schlechte Bezahlung und für Freiheitsrechte. Mit Menschen aus anderen Orten der Region sowie aus der ganzen DDR zogen sie in Berlins sowjetischen Sektor. Dort schlugen das sowjetische Militär und die DDR-Volkspolizei den Aufstand nieder. 55 Menschen starben, viele weitere wurden verhaftet. Heute Nachmittag erinnern in Hennigsdorf Kommunalpolitiker und Vertreter der Stadtverwaltung an den Volksaufstand am Ehrenmal an der Berliner Straße.
3: Und auch am Potsdam erfinden heute Gedenkveranstaltungen statt, im Landtag sowie in der Gedenkstätte Lindenstraße. Sie sind die stillen Helden des Alltags, Müllmänner und Frauen. Heute ist Tag der Müllabfuhr. Ein Grund für die Stadt Potsdam, Danke zu sagen. Ohne die Mitarbeiter in der Müllabfuhr würde die Stadt nicht funktionieren, heißt es. Es gehe nicht nur um Sauberkeit und Hygiene, sondern auch um Lebensqualität. 150 Mitarbeiter gibt es in der städtischen Müllabfuhr und etwa 70 Fahrzeuge. In Brandenburg an der Havel lädt der Verein Gesund in Brandenburg heute zu einem Gesundheitstag ein, auf dem Neustädtischen Markt. Der Direktor des Uniklinikums, Oliver Ritter, sagte uns:
5: Die Uniklinik hat einen Stand mit Berufsmöglichkeiten und Ausbildungsmöglichkeiten, das Klinikum natürlich, dann der Stadtsportbund über die Sportmöglichkeiten, die man so im lokalen Umfeld machen kann, dann das Technische Hilfswerk ist da, wir haben dann aber auch für betagte Menschen Informationsstände, die Caritas ist da mit dem Marienkreis, die Pape-Pflegegemeinschaft von noch gesund bis ganz krank und dann eben die entsprechenden Ansprechpartner.
3: Und die Zeit, es ist jetzt 7.33 Uhr.
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1: Beim WM-Spiel Österreich gegen Jordanien steht es übrigens mittlerweile 2:1.
0: Gerade ein Teufel.
1: Ja, eins nach dem anderen.
0: Für Österreich, genau.
1: Für Österreich, ganz genau. Und hier auch noch ein paar Zahlen. 21 bis 25 Grad, so viel kriegen wir heute. Und die Temperaturen haben auch wirklich den Turbo angeschmissen. Da geht's ähnlich schnell. 10 Grad in Eberswalde mittlerweile. Ja, noch, aber das ändert sich halt eben noch. Ne? 11 Grad in Lenzen, 13 in Potsdam. Jetzt geht's hoch mit der Sonne. Die wird den ganzen Tag da sein. Zum Nachmittag hin manchmal ein bisschen verdeckt von so schleierigen Wolken und hier und da im Norden des Landes kann auch ein Regenschauer am Abend noch vorbeigucken, auch in der Nacht ja und morgen, da haben die Temperaturen dann richtig einen zugelegt, bis zu 30 Grad morgen, Schauer, Gewitter, Sonne, Wolken, alles in einem heiteren Wechsel und am Freitag 34 Grad.
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1: Auf die Straßen geguckt, da haben wir auf der B1 Küstren-Kiez Richtung Berlin zwischen Alt-Tucheband und der Waldsiedlung Eichendamm eine ungesicherte Unfallstelle. Vorsichtig fahren. Nach wie vor ist auch die A9 Richtung Leipzig gesperrt zwischen Kleinmarzehns und Köselitz. Hier steht nämlich ein kaputter Schwertransport, der da erstmal nicht wegkommt. Und auf der A115 Richtung Berlin 10 Minuten mehr planen an der Baustelle am Kreuz Zehlendorf. Stadtverkehr Berlin, A100 Richtung Wedding an der Baustelle Detmolder Straße und auch auf der A111 stadteinwärts am Festplatz, da dauert es gerade 10 Minuten länger. Und bei der S-Bahn Berlin haben wir auch noch was, eine Streckenstörung, nämlich zwischen Karlshorst und Rummelsburg, deswegen Verspätung und Ausfälle auf der Linie S3. Gute Fahrt!
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6: Hallo, ich bin Ulrike und ich wünsche mir Send Me an Angel von Real Life.
7: Mein Lieblings-80er ist von F.R. David Byrd.
8: Hallo, hier ist Robert aus Berlin. Ich wünsche mir von Elton John die tolle Ballade Whispers. With a whisper, whisper, whisper.
0: Und was wünschen Sie sich aus den 80ern? Ihr absolutes Lieblingslied, her damit. Hartmut aus Telto hat uns geschrieben und er sagt, meine Lieblingsband ist und bleibt die Manfred Mann's Earth Band und ich würde gern mal wieder For You hören. Natürlich, hier, For You und vor alle anderen, die Manfred Mann's Earth Band.
1: Bitte sehr.

Der Wunsch 80er von Hartmut aus Teltow, die Manfred Mann's Earth Band For You. Wünschen sich gerne auch einen 0331 70 98 100. Und der Wunsch der Österreicher, dieses Spiel zu gewinnen, wird doch nicht so ganz erfüllt. Zumindest bis jetzt nicht. Es stand ja schon 2-1 gerade für Österreich gegen Jordanien bei der WM. Aber das Tor wurde wieder aberkannt. Es steht wieder 1-1. Der Grund war Handspiel.

0: Das ist der Wahnsinn. Da wurde vor 5 Minuten das 2:1 das Tor aberkannt für die Österreicher gegen Jordanien bei der WM. Jetzt haben sie wieder ein 2:1 geschossen.
1: Ein Hin und Her.
0: Ja, so ist das. Fußball-WM im Hintergrund und Antenne Brandenburg im Ohr, während Sie zur Arbeit fahren oder auch schon arbeiten. Und vielleicht ist es ja genauso spannend wie beim Fußball auch bei unserem Antenne Morgen-Reporter Ivo Ziemann. Zumindest, wenn man sich überlegt, wo der heute ist. Mhm. Der ist nämlich bei Krokodilen.
1: Genau, heute ist internationaler Tag der Krokodile und es gibt eine Krokodilstation in Brandenburg, nämlich in Goldsow bei Brandenburg-Havel. Ivo, haben die Krokodile schon gefrühstückt oder bist du der erste Happen?
2: Nee, danke. Ich finde, die sehen auch ziemlich satt und zufrieden aus. Und an mir ist auch nicht so viel dran. Die liegen hier ganz entspannt rum in ihren Becken. Also wir stehen hier jetzt in einer Scheune, würde ich mal sagen, in einem Anbau vom Haus von Karl-Heinz Vogt. Hier sind so Wasserbecken drin. Ja, und da liegen die Krokodile drin, so ungefähr 1 Meter unter Wasser, vielleicht ein bisschen weniger. Und hier ist so ganz schwüle Luft, ein bisschen wie im Gewächshaus so, riecht wie im Dschungel. Was machen wir mit denen jetzt? Frühstück kriegen die jetzt?
3: Nein, die kriegen jetzt kein Frühstück. Gefüttert wird einmal die Woche. Das ist schon vorbei.
2: Ach, einmal die Woche?
3: Einmal die Woche, ja. Das sind ja keine bewegungsaktiven Tiere, so wie Hund und Katze, sondern sind Energiesparer.
2: Also könnte ich da jetzt reingehen und der würde mich komplett in Ruhe lassen?
3: Nein, das würde er nicht. Wer da reinfällt, der kommt nicht wieder raus. Die liegen zwar jetzt da, als könnten sie kein Wasser trüben, aber so wie sich das Wasser bewegt, ist Bewegung drin.
2: Eine Sie ist es, ja?
3: Ist eine Sie, ja.
2: Hat sie einen Namen?
3: Ja, das ist Pausine und die ist hochgradig trächtig. Die soll hier irgendwann jetzt Nest bauen und dann Eier legen.
2: Hat er deswegen dieses ganze Stroh oder ganze Grünzeug, was da liegt? Ich meine, trächtig wird sie ja nicht einfach so. Wo ist denn?
3: Das ist unser Max, da guckt er gerade raus. Ja, ja.
2: Okay.
3: Er hat dich schon fressen gern. Also bis zum Stich wird er hochspringen.
2: Ich habe mich ein bisschen erschreckt.
3: Ja.
2: Also der Max ist nicht nur für die, wie Paulinchen hieße, gut, sondern würde mir auch locker eine Hand abbeißen, ja?
3: Ja, das schafft er.
2: Max, reiß dich zusammen da unten. Dürfte eigentlich keinen Hunger haben, wie wir gelernt haben, aber auf mich hätte er schon Bock anscheinend.
3: Die würden jeden Tag was fressen, aber wie gesagt, einmal die Woche gefüttert.
1: Ich merke mir, ja. Krokodile sind die Energiesparlampen der Tierwelt. Ist ja. Das so? Weil die ja. Nur einmal in der Woche...

0: Gerade überlegt, was der Energy, weil wir hier High Energy gerade spielen, der Energy Drink des Ostens damals.
1: Ja, ist doch ganz klar. Muckefuck.
2: Haben Sie das gehört?
3: Hereinspaziert und mitgemacht.
0: Ja, das ist so schön. Wir schwelgen heute so ein bisschen in alten Zeiten und sammeln Ostbegriffe, die man teilweise auch heute noch benutzt. Wer ist denn da?
4: Ja, schönen guten Morgen. Hier ist die Gabi aus Strausberg. Ich habe in einer Westfirma gearbeitet und das Wort Gaststätte hat man nie benutzt.
5: Jürgen Schwenzel aus Belitz. Niethose.
6: Hier ist der Rico aus Großrehschen. Anorak mussten wir aber früher ganz oft sagen im Kindergarten.
7: Krüger Brigitte aus Brühl. Campingbeutel, sag ich heute noch zum Rucksack.
8: Moin, hier ist der Olli. Ich hatte damals noch eine Milchkarte.
0: Eine Milchkarte für einen Milchkasten. Ach, herrlich. 7:53 Uhr.

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1: Im Studio Matthias Gindorf. Guten Morgen. Die deutschen Innenminister treffen sich heute in Hamburg. Sie wollen über den Schutz der Bevölkerung in Krisen- und Kriegszeiten sprechen. Brandenburgs Innenminister Rethmann hat im rbb24 Inforadio gesagt, dass Brandenburg schon gut vorbereitet ist. Luft nach oben gibt's aber immer.
2: Das Wichtigste ist, wie können wir unsere kritische Infrastruktur schützen, die das Leben aufrechterhält. Zum Beispiel Stromnetze haben wir ja gesehen im Süden von Berlin, was da passiert, wenn das mal zusammenbricht und wie lange können wir dann klarkommen. Wir machen uns Gedanken darüber, wie man beispielsweise auch von außen mit einem Notstromaggregat ein Pflegeheim weiterlaufen lassen kann, sodass es nicht evakuiert werden muss.
1: In Brandenburg gibt es auch schon rund 300 sogenannte Katastrophenschutzleuchttürme. Das sind Anlaufstellen für den Fall der Fälle. Im Westen war der 17. Juni früher mal der Tag der deutschen Einheit und ein Feiertag. In der DDR war es der Tag des Volksaufstandes von 1953. Heute wird im ganzen Land an die Ereignisse von damals erinnert. Mehr von Jasmin Becker.
3: Am Vormittag geht es los mit einem Gedenken im Landtag. Auch Ministerpräsident Woidke ist dabei. Weitere Veranstaltungen gibt es in der Gedenkstätte Lindenstraße am Potsdam und auch in Strausberg, Cottbus oder in Brandenburg an der Havel. In Prenzlau halten Schüler eines Gymnasiums eine Gedenkrede. Der Volksaufstand vom 17. Juni 1953 begann in der DDR mit Protesten von Arbeitern gegen eine Erhöhung der Arbeitsnormen. Rund 1 Million Menschen demonstrierten an rund 700 Orten im ganzen Land. Der Aufstand wurde schließlich von sowjetischen Truppen niedergeschlagen. Mehr als 50 Menschen starben, rund 15.000 wurden verhaftet.
1: Auf Brandenburg rollt die nächste Hitzewelle zu und damit steigt auch wieder die Waldbrandgefahr. Nach Angaben des Waldbrandschutzbeauftragten Engel besteht in den Kreisen Elbe-Elster und Dahme-Spreewald heute schon die zweithöchste Gefahrenstufe. Fast alle anderen Kreise liegen eine Stufe darunter, nur in der Uckermark ist die Lage noch etwas entspannter. Übers Wochenende sollen die Temperaturen im Land deutlich über 30 Grad steigen. Bei der Fußball-WM hat Titelverteidiger Argentinien mit 3:0 gegen Algerien gewonnen. Alle drei Tore hat Lionel Messi geschossen und die Reporter in Argentinien sind ausgeflippt. Für Messi waren es die Tore 14, 15 und 16 bei einer Weltmeisterschaft und es ist schon seine sechste. Zum ersten Mal war er beim Sommermärchen in Deutschland dabei. Außerdem hat noch Norwegen 4:1 gegen den Irak gewonnen und Frankreich mit 3:1 gegen Senegal. Das letzte Spiel der Nacht läuft noch immer. Da führt Österreich 2:1 gegen Jordanien. Soweit die Antenne Brandenburg Nachrichten. 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
4: Ich zitiere mal unsere Kollegin Caro, die gerade geschrieben hat: Ich freue mich so sehr auf Wärme und von mir aus auch 2-3 Tage Hitze. Alles in Ordnung. Ja, die Temperaturen, die nehmen langsam Anlauf. Hitze haben wir heute noch nicht, aber es ist wirklich schon schön kuschelig. 21 bis 25 Grad. Es gibt viel Sonne, ein bisschen bedeckter wird es im Laufe des Tages. Und der ein oder andere Regenschauer ist im Norden des Landes nicht ganz ausgeschlossen zum Abend und auch in der Nacht. Ja, und morgen, da haben wir dann 30 Grad. Noch ein Tick kuscheliger auf jeden Fall. Ganz viel Sonne, aber auch Wolken. Ein oder andere Schauer ist tatsächlich auch dazwischen und auch mal Gewitter, also wird sehr durcheinander. Freitag dann bis zu 34 Grad.
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4: Auf die Straßen geguckt, da haben wir immer noch die A9 Richtung Leipzig zwischen Kleinmarzehns und Köselitz. Ein kaputter Schwertransport, deswegen hier gesperrt. Und die A115 Richtung Berlin, 10 Minuten Baustellenstau am Kreuz Zehlendorf stadteinwärts. B1 Küstrin-Kietz Richtung Berlin zwischen Alt-Tucheband und der Waldsiedlung Eichendamm, gerade Behinderung nach einem Unfall. Und im Havelland liegt zwischen Seeburg und Groß-Glienicke ein totes Tier auf der Straße. Stadtverkehr Berlin, da brauchen Sie auch ordentlich Geduld. Einmal auf der A100 Richtung Wedding an der Baustelle Detmolder Straße, auf der A111 stadteinwärts am Festplatz und auf der B2 stadteinwärts vor Malchow. Hier sind es überall 10 bis 15 Minuten mehr. Und geblitzt wird unter anderem auf der B101 Richtung Berlin zwischen Luckenwalde und Trebin. Gute Fahrt!
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5: Heute blinken die orangefarbenen Rundumleuchten auf den Müllautos besonders schön und das Piepen beim Rückwärtsfahren klingt fast wie ein Happy Birthday. Ja. Alles Gute zum Tag der Müllabfuhr.
4: Ja, Happy Birthday, Happy Müllabfuhr. Da fällt mir noch ein schönes altes Ossi-Wort ein. Wir sammeln die ja heute. Zero.
5: Zero. Ach, hier Altstoffe abgeben.
4: Ja.
5: Zero. Da gab es doch sogar ein paar Pfennige dafür, für Glas und Pappe abgeben. Mhm. Und Sero war übrigens die Abkürzung für das Kombinat für Sekundärrohstofferfassung.
4: Ja, das ist Gott sei Dank heißt Sero.

0: Einen wunderschönen Mittwochmorgen.
1: 8.12 Uhr haben wir's.
0: Hier ist Antenne Brandenburg. Und woran musste Doreen vorhin denken?
2: Das Wort, an das ich gedacht habe, ist Polylux.
0: Polylux. Ja, wir sammeln heute Ostbegriffe, die ab und zu noch benutzt werden. Aus Polylux wurde ja dann nach der Wende der Overhead-Projektor. Ja, was fällt Ihnen noch ein an alten Ostbegriffen? 031 70 98 100. Moin.
3: Moin, der Silvio hier.
0: Silvio, grüß dich.
3: Kennt ihr noch die Wörter wie Pioniernachmittag?
0: Ja, Gruppenratsvorsitzender.
3: Ja.
1: War das der Chef?
0: Das war der Chef, genau. Der wurde gewählt, glaube ich, immer so, ne? Irgendwie
3: genau,
0: so war
3: das. Genau.
0: Und wenn du nicht gekommen bist im Pioniernachmittag, war das gar nicht gut. Da wurde schon gefragt, was los ist.
3: Oder darüber bist du in den Betrieben Kaderabteilung.
0: Ja, oder weißt du was? Patenbrigade.
3: Ja, Patenbrigade in Bulgarien.
0: Da kamen dann welche aus dem Betrieb und sollten uns da quasi heranführen, so ein bisschen an die Arbeit in einem Kombinat.
1: Heute
0: so.
1: Würde man genau. sagen, das Onboarding, ja?
3: Ja, so war ja früher auch in der Schule, ab, ich weiß ja nicht, 5., 6. Klasse oder so, gab es ja PA.
0: Produktive Arbeit.
3: Genau, produktive Arbeit und ja. ESP, Einführung in die sozialistische Produktion.
1: Krass. Ich verstehe wirklich fast gar nichts. Bin genau 91 eingeschult, ne? Und das ist genau der Punkt.
0: Ja, siehst du? Das ist doch schön, da kann man wieder dazulernen. Vor allem manche Wörter finde ich ja auch wirklich besser, weil die einfach verständlicher sind.
1: Besser umschreiben, ne?
0: Ja, als ja. die man heute so benutzt dafür. Ne?
3: Genau.
0: Ach schön, da können wir noch stundenlang weitermachen. Und irgendwann...
3: Ach, wir haben so viele Dinge noch ein. Aber...
1: Ja, wir machen uns erstmal einen Muckefuck und setzen uns ins Ruhchen.
0: Und eine Flasche Pfeffi.
3: Ja, mit Engolin drinne.
0: Ja.

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0: trägt heute die Wassermelone nach Hause beim Einkaufen.
1: Zwei Wassermelonen.
0: Wahlweise auch die Hebefigur am Wochenende beim Baden.
1: Oh ja.
0: Hier ist Antenne Brandenburg am Mittwoch. Guten Morgen.
1: Morgen.
0: 8.22 Uhr. Hand aufs Herz, wenn bei uns ein Gerät kaputt geht, also ich sag mal jetzt, egal ob Fernbedienung oder Wasserkocher, wir schmeißen das viel zu schnell weg.
1: Stellst du einfach neu, ne? Ja.
0: In der Uckermark sagen aber viele Jugendliche,
2: der geht ja noch,
0: und reparieren ihre Geräte. Mhm. Und zwar kostenlos. Sabine Kramm aus unserem Antennestudio in Prenzlau. Wie funktioniert das?
3: Sogenannte Reparaturtage gibt es von heute bis Freitag wieder in den vier großen Uckermarkstädten. Angefangen heute mit Templin, morgen in Prenzlau und Freitag in Schwedt und Angermünde. Hier haben sich nämlich technikbegeisterte Jugendliche in Reparaturcafés, Werkstätten und sogenannten Make-Spaces zusammengefunden, um den Leuten mit ihren defekten Geräten zu helfen. Und da werden nicht nur Smartphones und Computer gebracht, da ist auch schon mal das eine oder andere Haushaltsgerät dabei, wie Staubsauger und Co. Und es wird nicht nur geschraubt und gelötet in den Reparaturcafés, immer so nachmittags ab 16 Uhr, sondern die jungen Leute helfen auch bei Softwareproblemen. Übrigens, die Erfolgsquote bei den Reparaturen liegt laut Freiraumprojekt Angermünde bei, na ratet mal.
1: 50-50 so?
0: Ja.
3: Immerhin 60%.
1: Ah ja.
0: Cool, besser als wegschmeißen.
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1: Im Studio Jasmin Becker, guten Morgen. Innenminister Redmann sieht Brandenburg gut aufgestellt beim Bevölkerungsschutz. Das hat er im RBB 24 Inforadio gesagt, kurz vor einem Treffen aller Innenminister zu diesem Thema. Quer durch Brandenburg wird heute an den Volksaufstand in der DDR erinnert. Der war heute vor 73 Jahren. Landtagspräsidentin Liedtke wird auch die Sitzung heute mit einem Gedenken beginnen. Bei der Fußball-WM wurde bis eben noch gespielt. Dabei hat Österreich mit 3:1 gegen Jordanien gewonnen. Das letzte Tor fiel per Elfmeter in der 12. Minute der Nachspielzeit.
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1: Mit einem Marsch durch Blankenfelde-Marlow ist am Abend an Noel Martin erinnert worden. Der britische Bauunternehmer war 1996 Opfer eines rassistischen Angriffs geworden und seitdem querschnittsgelähmt. Martin setzte sich anschließend für Verständigung ein. Ministerpräsident Woidke sagte am Rande des Gedenkmarschs:
2: Es ist ein besonders schwerer Fall rechtsextremer Gewalt gegen einen Menschen, der trotz seiner schweren Behinderung sich weiter für Menschlichkeit, Zusammenhalt und Demokratie eingesetzt hat. Und das ist das Besondere an Noel Martin. Es ist wichtig, daran zu erinnern. Es ist aber noch wichtiger, die richtigen Schlussfolgerungen daraus zu ziehen, nämlich alles dafür zu tun, dass Demokratie und Freiheit weiter Bestand haben in unserem Land und Extremisten keine Verantwortung bekommen.
1: Sie sind die stillen Helden des Alltags, Müllmänner und Frauen. Heute ist Tag der Müllabfuhr. Ein Grund für die Stadt Potsdam, Danke zu sagen. Ohne die Mitarbeiter in der Müllabfuhr würde die Stadt nicht funktionieren, heißt es. Sie sammeln immerhin auch Sperrmüll, Schrott, Elektroaltgeräte und Altholz ein. Jedes Jahr kommen so insgesamt 96.000 Tonnen Müll zusammen. Es gehe nicht nur um Sauberkeit und Hygiene, sondern auch um Lebensqualität. 150 Mitarbeiter gibt es in der städtischen Müllabfuhr und etwa 70 Fahrzeuge. In Brandenburg an der Havel lädt der Verein Gesund in Brandenburg heute zu einem Gesundheitstag ein. Auf dem neustädtischen Markt gibt es Infostände mit Beratungen und ein vielfältiges Programm. Der Direktor des Uniklinikums, Oliver Ritter, sagte uns:
3: Das ist der Geburtstag vom Verein Gesund in Brandenburg, der 20. Geburtstag. Was möchte der Verein Gesund in Brandenburg? Der möchte Gesundheitsthemen in die Bevölkerung tragen. Und wir haben da eine Bühne mit verschiedenen Vorträgen zu psychischer Gesundheit, Darmkrebsvorsorge, Herzerkrankungen, neurologischen Erkrankungen.
1: Es gibt einen Herzbus und Experten vor Ort. Die Zeit 8.33 Uhr.
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4: Heute Abend beim Fußball übrigens die Partien Portugal-Kongo 19 Uhr, England-Kroatien 22 Uhr. Könnte auch interessant werden. Unser Nachbar setzt sich bestimmt wieder auf seine Terrasse, pass auf, und guckt durchs geschlossene Wohnzimmerfenster, damit er draußen sein kann und trotzdem Fußball gucken kann.
5: Geht ja auch.
4: Auf den Ton ist man ja nicht unbedingt angewiesen. Ne? Kann man machen, wird auch heute wohl ein lauer Abend. Tagestemperaturen 21 bis 25 Grad. Es gibt viel Sonne, kann ein bisschen wolkiger werden zum Nachmittag hin und in der Richtung Prignitz. Kann es auch mal regnen am Abend, auch in der Nacht. Und morgen, da gibt es dann wieder viel Sonne, ein paar Wolken, bis zu 30 Grad. Aber auch Gewitter und ein paar Schauer sind durchaus dabei. Also wieder so ein durchwachsener Sommertag.
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4: A10 südlicher Berliner Ring, die Anschlussstelle Königs Wusterhausen ist wegen Bauarbeiten in beiden Richtungen gesperrt. Der Verkehr wird über Niederlehm umgeleitet. Da staut es sich in Richtung Dreieck Spreeau, aber vor der Ausfahrt und auch auf den umliegenden Straßen, da brauchen Sie Geduld. Dann die A115 Richtung Berlin, 10 Minuten Baustellenstau Richtung Berlin rein und auf der B1 Küstren-Kiez Richtung Berlin zwischen Alt-Tucheband und der Waldsiedlung Eichendamm haben wir gerade Behinderungen nach einem Unfall. Stadtverkehr Berlin, da haben wir auf den Straßen nichts Wesentliches, aber bei der S-Bahn eine Streckenstörung, nämlich zwischen Karlshorst und Rummelsburg. Auf der Linie S3 haben wir deswegen Verspätungen und Ausfälle und geblitzt wird heute Morgen auf der B101 Richtung Berlin rein zwischen Luckenwalde und Trebin. Gute Fahrt.
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5: Kennen Sie das auch, dass man manchmal sofort so ein Bild vor Augen hat, wenn ein Song anfängt?
4: Ja.
5: Jetzt haben Sie die Wahl.
6: UFO?
5: Nein, das hier meine ich natürlich. Zwischen U-Boot, unter Wasser, Fische um Sie herum oder ein UFO.
6: Ein UFO.
5: Irgendwo.

0: 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Hathaway. Auf Antenne Brandenburg. Und wenn Sie jetzt sagen, ach, das habe ich jetzt wieder den ganzen Tag als Ohrwurm. What is love? What is love? Man kann ja Ohrwürmer neutralisieren mit anderen Ohrwürmern. Mhm. Hab hier zum Beispiel einen.
1: Ich bin Schocki, das war ein
2: Herzlichen Dank für Schnappi.
0: Der Song ist übrigens schon 22 Jahre alt inzwischen. Schnappi, Schnappi, Schnapp. Weil heute internationaler Tag der Krokodile ist, ja, ist Morgenreporter Ivo Ziemann nach Golzow gefahren, und zwar das bei Brandenburg-Havel. Und dort gibt es eine Krokodilstation. Ivo, hast du denn schon mit den Krokos gekuschelt?
3: Also ich würde ja, aber ich glaube, dass die Krokodile, beziehungsweise Kaimane sind das ja hier, wie ich gelernt habe, nicht so richtig Lust haben zum Kuscheln. Aber wir sind draußen, jetzt sozusagen am Außengehege oder Außenpool, wie ein kleiner Teich gemacht. Hier plätschert schönes Wasser. Und hier ist der älteste Kaiman, also das älteste Krokodil, was du hast hier zu Hause.
4: Ja, das ist unser Kaichen. Der ist seit 1987 hier. Und seitdem ist er hier und darf hier sich die Sonne auf die Schuppen scheinen lassen.
3: Ich sehe ihn aber gar nicht. Also ist ihm noch zu kalt oder wie?
4: Ja, der ist jetzt noch drin in der Erde. Der kommt erst neuneinhalb Zähne raus. Dann haben wir die Sonne hier und dann ist er auch draußen. Also da ist ein kleiner Verwöhnter.
3: Dürfte ich denn Krokodil einfach so in Brandenburg halten?
4: Ja, im Land Brandenburg dürfen wir noch machen, was wir wollen, in Anführungsstrichen. Ja, da gibt es noch keine Beschränkungen.
3: Aber die Rahmenbedingungen müssen stimmen wahrscheinlich.
4: Ja, man muss sich an den gesetzlichen Vorgaben halten. Ne? Es darf keiner rein ins Becken, die Tiere nicht raus und Sicherheit geht vor.
3: Also der Karlchen ist eine Frostbeule, wie ich ein bisschen. Ich versuche mal zu rufen, Karlchen. Krokodile hören nicht auf ihren Namen, oder?
4: Doch.
3: Dann ruf du doch mal.
4: Dem brauche ich bloß rufen, dann kommt der aber. Der ist noch nicht so weit, ja.
3: Wie macht denn eigentlich so ein Krokodil? Faucht es, wenn es sauer ist oder Hunger hat?
4: Er faucht, er pustet und ansonsten, ja, wie ein Unterturier LKW, ne? So, bup, bup, bup, bup, bup, bup. Und dann, wow, wow, wow. Also, das ist dann so, ja, Macho-Gehabe, Revierverhalten, ne?
3: Und ich habe übrigens noch eine Frage für euch, beziehungsweise ein bisschen für dich, Markus, als Genießer. Was glaubst du denn oder was glaubt ihr denn, wie lange kommt so ein Krokodil oder Kaiman ohne Fressen oder ohne was zu essen aus?
2: Wenn es sich anstrengt.
0: Oh, eine Woche?
2: Nee, länger. Quatsch. Halbes Jahr.
0: Halbes Jahr? Was?
3: Ja, hast du gedacht, viel länger. Wie lange ist es?
4: 14 Monate sind bei meinen Kollegen nachgewiesen, ohne Futter. Das sind Energiesparer, die brauchen nicht jeden Tag was fressen, weil sie sich nicht so aktiv bewegen.
2: Nicht aktiv bewegen, das klingt doch nach dir, Markus.

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0: unheilig.
1: Wir waren geboren, um zu leben.
0: Ganz viele auch Antennehörer waren in der Wuhlheide am Wochenende beim Graf. Ja, der hat sich getraut, neben Helene Fischer aufzutreten und das hat funktioniert.
2: Es muss wirklich ein Wahnsinnswochenende gewesen sein.
0: Ja. Absolut. Heute ist schon wieder Mittwoch und ich sage ja immer gerne Mittwoch, weil das einfach schön passt mit diesem Wochentag. Und ich weiß natürlich, das passt auch zu unserem Morgenthema, dass wir Ostbegriffe suchen, dass wir hier im Osten eigentlich Hackepeter sagen. Hackepeterbrötchen.
2: Eigentlich ja.
0: Aber es gibt ja den Hackepeter nicht als Wochentag, sondern das ist dieser Mittwoch. Und deswegen kann man sagen, ist das so ein Ost-West-Ding, ja? Hackepeter-Brötchen. Und wir machen natürlich unseren Mettkalender immer noch und sammeln Bilder dafür. Nächstes Jahr soll er zum ersten Mal rauskommen, der Antenne-Mettkalender. Das heißt, ein Hackepeter-Brötchen, das sage ich wieder, schön positioniert irgendwo in der Brandenburger Landschaft.
2: Ja.
0: Für den Monat Juni zum Beispiel, was könnte man sich da vorstellen?
2: Oh, da hätte ich gern ein Freibad auf so einem Sprungturm oder irgendwie so.
0: Das
2: so
0: Mettbrötchen.
2: Ja. Ja, genau.
0: Auf dem Sprungturm oder vor einem See, auf einem Steg, auch schön. Ja, ein wunderschönes Bild schicken Sie uns dann an mettkalender@antennebrandenburg.de und dann sind Sie vielleicht nächstes Jahr mit in unserem Mettkalender drin. Jetzt haben wir es, 8.53 Uhr.
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1: Im Studio Matthias Gindorf. Guten Morgen. Wie kann sich Deutschland beim Schutz der Bevölkerung noch besser aufstellen? Darüber sprechen die Innenminister heute bei einer Konferenz in Hamburg. Bei den Bundesländern ist Brandenburg insgesamt schon ganz gut aufgestellt, vor allem wegen der rund 300 zentralen Anlaufstellen für den Krisenfall. Das hat Innenminister Rethmann im RBB 24 Inforadio gesagt.
2: Das ist ein Fundament, ein ganz wichtiges Fundament, das andere Länder so noch nicht haben. Insofern haben wir da die Nase vorn. Wir wissen aber, dass das auch noch nicht reicht, denn die Bedrohungslage ist einfach gravierender geworden. Wir wissen, dass in Deutschland Agenten auch anderer Länder unterwegs sind, die sich genau anschauen, wo sind Schwachstellen, wo kann man mit wenig Mittelaufwand möglichst viel Chaos stiften.
1: Wie viele öffentliche Schutzräume es in Brandenburg gibt, konnte Rethmann nicht sagen. Im Brandenburger Landtag wird gleich an den Volksaufstand in der DDR vor 73 Jahren erinnert. Danach steht eine lange Tagesordnung an. Dabei geht es unter anderem um die PCK-Raffinerie in Schwedt. Thorsten Südow blickt voraus.
3: Die oppositionelle BSW-Landtagsfraktion hat die Aktuelle Stunde zur Rohölversorgungslage der PCK-Raffinerie beantragt. Sie will von Brandenburgs CSU-Wirtschaftsministerin Martina Clement wissen, wie nach dem Durchleitungsstopp Russlands für kasachisches Öl an Anfang Mai Ersatzlieferungen für einen stabilen Betrieb der Raffinerie in Schwedt gesichert werden. Eine wichtige Rolle soll dabei die Versorgung über den polnischen Hafen Danzig spielen, hatte Clement vor einer Woche erklärt. Unklar ist der aktuelle Stand der Verhandlungen.
1: In den USA sind 5 Männer angeklagt worden, weil sie möglicherweise Präsident Trump umbringen wollten. Geplant war die Attacke demnach am vergangenen Sonntag, als Trump in Washington seinen Geburtstag gefeiert hat. Einzelheiten von Katharina Fuß.
4: Laut den US-Behörden sollen die Verdächtigen geplant haben, mit Sprengstoff beladene Drohnen, um die Käfigkämpfe am Weißen Haus fliegen zu lassen, um so die Evakuierung der Veranstaltung zu erzwingen. Anschließend sollten demnach Scharfschützen auf die fliehenden Zuschauer schießen. Das FBI hatte zuvor mitgeteilt, dass es schon 4 Tage vor der Veranstaltung von einer potenziellen Bedrohung erfahren habe. Laut US-Medien soll sich die Mutter eines 19-jährigen Angeklagten an die Polizei gewandt haben. Sie hatte sich wegen Waffenkäufen und Online-Chats ihres Sohnes Sorgen gemacht. Die Verdächtigen sollen demnach über die Nachrichten-App Signal über Anschlagspläne auf die Käfigkämpfe am Weißen Haus gesprochen haben.
1: Bei der Fußball-WM wurde noch bis heute früh um kurz nach 8 gespielt. Da hat Österreich mit 3:1 gegen Jordanien gewonnen. Den Rest der Nacht fasst Michael Küster zusammen.
5: Argentiniens Lionel Messi hat WM-Geschichte geschrieben. Beim 3:0 gegen Algerien hat er in seinem schon 6. Turnier alle Treffer für den Titelverteidiger erzielt und dabei den Torrekord von Miroslav Klose eingestellt. Für die Tabellenführung in Gruppe I hat es aber trotzdem nicht gereicht, denn die hat sich Norwegen nach einem 4:1 über den Irak gesichert. Bereits am Abend ist auch Vize-Weltmeister Frankreich erfolgreich gestartet. 3:1 hieß es in einer rasanten Partie gegen den Senegal.
1: Soweit die Antenne Brandenburg-Nachrichten. 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
6: Oh, ich habe gerade die Nase aus dem Fenster gesteckt, ne? Die Linden. Ich habe vergessen, wie gut das riecht. Lindenblüten.
7: Wie schön das klebt auf dem Auto.
6: Ganz genau so ist es. Ich glaube, da muss ich nachher nochmal in die Wäsche. 21 bis 25 Grad, so viel Grad kriegen wir heute und wir arbeiten uns gerade hoch. 14 noch in Wusterwitz, 15 in Zedenick, aber auch schon 17 in Schönefeld zum Beispiel. Es gibt viel Sonne, wird aber immer mal ein bisschen Schleierwolken verhangen sein, auch speziell am Nachmittag mal ein bisschen dichter. Und da kann der ein oder andere Regenschauer auch dabei sein, speziell im Norden des Landes. Und morgen, da werden die Linden weiter duften bei bis zu 30 Grad und zwischendurch wird das alles gewaschen auf der Autoscheibe, denn Gewitter sind auch dabei, ein paar Schauer, Wolken, alles quer durcheinander.
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6: Vorsicht auf der A24 Berlin Richtung Hamburg. In der Auffahrt Kremmen haben wir gerade ein liegengebliebenes Fahrzeug und zwar auf der Beschleunigungsspur. Hier vorsichtig fahren und aufpassen auch auf der A115 Avus Dreieck Funkturm Richtung Dreieck Nutetal zwischen Kleinmachnow und Potsdam-Babelsberg. Hier haben wir Fahrbahnschäden. Dann die Avus in die andere Richtung, A115 zwischen Potsdam-Babelsberg und Kreuz-Zehlendorf. Stau hier an der Baustelle von 20 Minuten und im Landkreis Teltow-Fläming zwischen Klein-Kienitz und Dahlewitz-Ost. Hier gab es gerade einen Unfall, deswegen Behinderungen in beiden Richtungen. Vorsicht dann im Landkreis Märkisch-Oderland. Hier haben wir ein totes Tier auf der Straße zwischen Marzahn und dem Abzweig nach Seeberg und im Stadtverkehr Berlin. S-Bahn-Streckenstörung haben wir ja nur zwischen Karlshorst und Rummelsburg auf der S3. Verspätungen und Ausfälle. Kommen Sie gut an.
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7: Da wird es jetzt musikalisch, so wie am Wochenende bei den Temperaturen, heiß in den Betten. Oder wie Thorsten aus Legebruch sagen würde:
8: Ich konnte nicht schlafen wegen der Dämse da früher.

0: 12 nach 9 haben wir es.
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0: Diese Woche von der Evangelischen Kirche mit Pfarrerin Claudia Miet.
2: Immer wieder vibriert Lenas Telefon. Immer neue Fotos ploppen auf. Darauf zu sehen sind lachende Mädchengesichter, Kussmünder, übermütige Posen. Am Ende eine Sprachnachricht. Lena, du fehlst hier so. Gekicher und dann Ruhe. Heute ist die Geburtstagsparty ihrer besten Freundin und alle sind dabei. Nur sie nicht. Wie so oft, viel zu oft, wie sie findet. Aber was hat sie mit ihren fast 13 Jahren schon zu melden? Es ist Papawoche. Da hat Lena hier zu sein. Völlig egal, was sonst noch ansteht. Seit 2 Jahren geht das nun schon so. Eine Woche Mama, eine Woche Papa und dann wieder von vorn. Wenn sie länger bei Mama sein möchte, hört sie, ich muss mich auch mal ausruhen. Wenn sie mal länger bei Papa bleiben will, heißt es, das überfordert das neue Baby. Aber was ist mit ihr? Das interessiert hier scheinbar niemanden. Am Anfang fand Lena es sogar ganz gut mit den 2 Zimmern, 2 Urlauben, 2-mal Weihnachten feiern. Auf jeden Fall viel besser als diese ewigen Streitereien zuvor. Aber inzwischen nervt sie das enorm, denn meistens spielt keine Rolle, was sie möchte. Sie passt nicht in die Planung und der 13. Geburtstag ihrer besten Freundin eben auch nicht. Wieder brummt das Telefon, wieder neue Fotos erscheinen auf dem Bildschirm. Jetzt sieht Lena die anderen mit verschmierten Mündern nach dem Kuchenwettessen und muss lachen. Sie ist ihren Freundinnen so dankbar, dass sie so sehr an sie denken. Dank der vielen Bilder und Sprachnachrichten kann sie morgen in der Schule mitreden, auch wenn sie heute so weit weg ist. In Deutschland hat jedes 2. Scheidungspaar minderjährige Kinder. Es gibt die unterschiedlichsten Modelle, trotz Trennung gemeinsam Verantwortung für sie zu übernehmen. Das ist für die Eltern oft eine große Herausforderung, denn eine Trennung belastet sie natürlich auch selbst. Für die Kinder aber fallen diese Umbrüche in eine Entwicklungsphase, die sie für ihr gesamtes Leben prägt. Es ist die Zeit, in der Freundschaften entstehen, die weit mehr sind als ein schöner Zeitvertreib. Diese Kinder- und Jugendfreundschaften stärken soziale Kompetenzen, geben Halt und die Gewissheit, dazuzugehören. In der Bibel findet sich der schöne Satz, ein treuer Freund ist ein starker Schutz. Wer ihn findet, der findet einen großen Schatz. Gott sei Dank für die Freundschaften, die auch dann tragen, wenn es in der Familie schwierig wird.

0: Musik von ihrem Aufweckkombinat Antenne Brandenburg in der heutigen Brigade Annelie Rienecker
1: und Markus Asmus.
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0: Ja, Sie merken schon, wir sammeln heute Ostwörter, die manche vielleicht als Gag noch ab und zu benutzen oder auch, damit sie nicht in Vergessenheit geraten. 0331 70 98 100.
4: Mein Name ist Doreen und ich komme aus Jüterbock. Und das Wort, an das ich gedacht habe, ist Polylux.
5: Hier ist der Olaf aus Rauhausen im Spreewald. Habt ihr schon den Parker?
6: Ja, schönen guten Morgen. Hier ist die Frau Meier aus Liebenwalde. Ich hätte auch ein Wort. Und zwar Gummihopse.
7: Moin, der Jürgen hier aus Bernau. Das heißt die Brotbüchse, das hieß Stullenbüchse.
0: Ja, stimmt. Genau. Und es hieß auch nicht Fleischspieß, sondern Schaschlik. Womit wir beim Thema wären.
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0: Ja, sorry. Früher haben wir Entschuldigung gesagt.
1: Heute sagen wir sorry.
0: Ja, sorry. Fällt irgendwie auch nicht so schwer, sorry zu sagen. Entschuldigung, da muss man sich irgendwie mehr überwinden.
1: Muss aber auch fühlen, das musst du nicht nur sagen, ne?
0: Vielleicht ist das ja auch ein Grund dafür, genau. Ich fühle das jetzt auch ganz doll, weil ich habe nämlich ein bisschen überzogen. Es ist nämlich schon nach halb. Jasmin Becker, ich hoffe, du bist nicht böse. Entschuldigung.
1: Sorry.
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3: Im Studio Jasmin Becker. Guten Morgen. In ganz Brandenburg wird heute an den Volksaufstand in der DDR vor 73 Jahren erinnert. Auch im Landtag startet die Sitzung dazu mit einem Gedenken. Zum Wochenende soll es heiß werden in Brandenburg und damit steigt auch wieder die Waldbrandgefahr. Wie der Waldbrandschutzbeauftragte des Landes sagt, besteht in Elbe-Elster und in Dahme-Spreewald schon jetzt die zweithöchste Gefahrenstufe. Bei der Fußball-WM hat Österreich mit 3:1 gegen Jordanien gewonnen. Das Spiel hat bis knapp 8 Uhr unserer Zeit gedauert.
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3: Und auch in unserer Region wird heute an den Volksaufstand in der DDR erinnert. Im Hennigsdorfer Stahlwerk zum Beispiel haben sich vor 73 Jahren tausende Arbeiter getroffen, um aus Protest nach Berlin zu ziehen. Bukun Chang berichtet.
4: Die Hennigsdorfer kommen. Das war damals die Losung der Arbeiter. Sie protestierten gegen zu hohe Arbeitsnormen, zu schlechte Bezahlung und für Freiheitsrechte. Mit Menschen aus anderen Orten der Region sowie aus der ganzen DDR zogen sie in Berlins sowjetischen Sektor. Dort schlugen das sowjetische Militär und die DDR-Volkspolizei den Aufstand nieder. 55 Menschen starben, viele weitere wurden verhaftet. Heute Nachmittag erinnern in Hennigsdorf Kommunalpolitiker und Vertreter der Stadtverwaltung an den Volksaufstand am Ehrenmal an der Berliner Straße.
3: Auch in Potsdam finden heute Gedenkveranstaltungen statt, im Landtag gleich und später in der Gedenkstätte Lindenstraße. Nach Kritik am Jugendamt will der Kreis Teto-Fleming mehr Stellen schaffen. Das Elternnetzwerk Action betroffener Familien hatte in einem offenen Brief unter anderem kritisiert, dass es nicht genug Sprechzeiten gibt. Landrätin Cornelia Wählern.
5: Wir haben eine zunehmende Fallkomplexität und ja auch Mehrfachbelastung bei Kindern und Familien. Und der Bedarf an flexiblen und niedrigschwelligen Angeboten steigt immens.
3: Deswegen sollen bald 1 bis 2 neue Stellen ausgeschrieben werden. Um rechtliche Fragen geht es heute beim monatlichen Treffen des Ospregnitz-Ruppiner Frauennetzwerkes. Beginn ist um 16 Uhr im Neuruppiner Mehrgenerationenhaus Krümelkiste. Die Gleichstellungsbeauftragte Ines Rehfeld.
6: Da kommt eine Anwältin, die spezialisiert ist auf den Fachbereich Familienrecht und Frauen, die Fragen zum Thema Sorgerecht haben, Umgangsrecht, Eherecht, aber auch Vermögensauseinandersetzung. Und danach wollen wir dann auch noch in den Austausch miteinander gehen.
3: Die Zeit 9.33 Uhr.
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1: Stellen Sie heute mal die Frage, wer will denn ein Eis? Sofort! Da kommen sie alle, ne? Heute ist es sommerlich und schön warm, aber noch nicht ganz so heiß. Wir kriegen 21 bis 25 Grad heute in der Spitze, liegen aktuell auch bei 14, 15 Grad schon, arbeiten uns also gerade hoch und wir kriegen viel Sonne. Am Nachmittag ein bisschen wolkiger und am Abend und in der Nacht kann vor allen Dingen in den nördlichen Landesteil auch mal ein Regenschauer dabei sein. Morgen dann nochmal ein bisschen mehr, dann schon bis zu 30 Grad. Freitag bis zu 34 Grad und für morgen gilt auf jeden Fall schon mal, erwarten Sie jetzt keinen Sommertag, wie er im Buche steht, dann ist es doch ein bisschen durcheinander. Also so ein Regenschauer ist dabei und ein Gewitter auch, natürlich neben viel Sonne und ein paar Wolken. Also nicht strahlender Sonnenschein.
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1: A20 Rostock Richtung Kreuz Uckermark. Zwischen Prenzlau Süd und dem Kreuz Uckermark steht gerade ein kaputtes Fahrzeug auf der Standspur. Vorsichtig fahren. Dann haben wir 20 Minuten Baustellenstau auf der A115 Richtung Berlin zwischen Potsdam-Babelsberg und dem Kreuz Zehlendorf. Und in der Gegenrichtung A115 Richtung Dreieck-Nutetal. Da gibt's Fahrbahnschäden. Vorsichtig fahren zwischen Kleinmachnow und Potsdam-Babelsberg. Im Landkreis Teltow-Fläming dann noch ein Unfall zwischen Kleinkienitz und Dahlewitz-Ost. In beiden Richtungen vorsichtig fahren. Und im Stadtverkehr Berlin bei der S-Bahn haben wir was. Eine Streckenstörung zwischen Karlshorst und Rummelsburg auf der S3. Deswegen hier Verspätungen und Ausfälle. Und geblitzt wird unter anderem heute Morgen in Werneuchen in der Wegendorfer Straße. Gute Fahrt.
0: Wie verwegen. 9.34 Uhr.
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0: Und wer will alles die Pointer Sisters hören?
7: Yeah.

0: Guten Morgen.
1: 9.41 Uhr haben wir es gleich. 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
2: Aktendulli, Bestecktasche, Waschtasche. Das sind nur drei von, ich sag mal jetzt gefühlt, 250 Ossi-Wörtern.
1: Ich glaube, wir können Ossi-Duden machen oder sowas.
2: Ja, genau. Es ist so schön, diese mal wieder rauszuholen, Ostwörter. Man, ab und zu benutzt man die auch, wenn so Party ist, mal aus Quatsch. Ne?
1: Ja, ja.
2: Sagt letztens mein Kumpel Lars zu mir, gib mir mal das Staniolpapier und meinte die Alufolie.
1: Ja.
2: Herrlich. Was fällt Ihnen noch ein? Guten Morgen.
3: Morgen, Markus. Hier ist die Diana. Ich grüße euch.
2: Hallo Diana.
3: Ja, ich habe auch noch so ein paar tolle alte DDR-Begriffe.
2: Erzähl mal.
3: Dederon.
2: Ja. Ach, dieser Stoff hier, ne?
3: Ja, wo die Schürzen auch draus gemacht
2: ja,
3: wurden.
2: Ja, stimmt. Wenn genau. Du so Dokus guckst, jede Oma auf jedem Dorf,
3: ja.
2: Auch meine. Alle genau. Hatten, die Kinder sind halt, als wenn die damit geschlafen haben auch, ne? Die
3: ja,
2: hat immer keine Schürze.
3: Irre.
2: Ja, und was noch?
3: Oder Datsche, Subotnik.
2: Ja, stimmt. Diese, das war ja auch so aus dem Russischen übernommen, ne? Datsche für,
3: ja,
2: für Bungalow.
3: Glaube, genau. Und Subotnik war so ein Arbeitseinsatz, den man meistens
2: genau.
3: So am Wochenende gemacht hat.
2: Ja.
3: Und in der Woche waren wir dann die Timur-Helfer.
2: Timur und sein Trupp war doch so ein Kinderbuch.
3: Genau, und wir waren die Timur-Helfer. Da haben wir alten Leuten irgendwie geholfen, auch Sachen tragen.
2: Ja.
3: Oder was auch noch ganz witzig war, hier Fetzen.
2: Es fetzt. Also
3: es fetzt, ja, oder Urs.
2: Die Steigerung,
1: genau. Ja, Urs,
2: es fetzt
1: genau.
2: Urs.
3: Oder Mufuti, das war ja dieser Multifunktionstisch bei
1: ja,
3: uns.
1: Ja,
2: du sprühst ja förmlich vor.
3: Ist, ja,
2: wenn man einmal
3: ich bin
2: diese...
3: groß geworden. Ja, wenn man einmal anfängt, dann
2: ja,
3: kommen
2: schön.
3: So viele Ideen. Genau.
2: Genau. Na dann, verbring noch schön den Tag damit.
1: An deinem Mufuti.
3: Genau. Ja, genau, an dem sitze ich. Ich habe tatsächlich einen Tisch, den ich ausziehen kann.
2: Nur nicht in Dederon-Schürze wahrscheinlich.
3: Nein.
1: Na.
2: Mach's gut.
3: Ciao.
2: Ciao, Diana.

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0: 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Ich will nur weg. 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
1: Das rufen die Schüler morgen, glaube ich, auch, wenn es wieder heiß wird und kurz vorm Hitzefrei ist. Antenne Brandenburg ist hier, 9.49 Uhr, kurz vor 10 und wir haben einen Verkehrsservice.
2: Und zwar auf der A24 Richtung Berlin zwischen Kremmen und dem Dreieck Havelland. Hier haben wir einmal Reifenteile auf der Straße, außerdem aber dazu das kaputte Auto, das steht da rum, deswegen ein paar Behinderungen, fahren Sie vorsichtig.

0: falls Sie überlegen, ob Sie heute nochmal aktiv werden, sich so ein bisschen bewegen. Wir haben ja heute Ostbegriffe gesammelt und da haben wir einen Vorschlag von Frau Meier aus Liebenwalde.
1: Und zwar Gummihopse. Das haben wir früher immer gespielt als Kinder.
2: Ja.
0: Kennst du noch? Das kennst du auch
2: natürlich,
0: noch,
2: natürlich, das kenne ich auf jeden Fall auf dem Schulhof. Und bin, bist in die Mitte gesprungen und da musstest du, die Wissenschaft hat festgestellt, dass Coca-Cola Schnaps enthält. So ging der.
0: Ich habe das nie begriffen, wie das geht. Das haben wir uns immer nur die Mädels gemacht.
2: Das erklärt einiges.
0: Ja, aber vielleicht haben sie ja noch Lust drauf, Gummihopse zu machen. Monique Imke, könnte ich mir vorstellen, ist auch ein Fan. Die ist gleich da für Sie. Wir morgen früh wieder hier im Aufwärts. Kombinat Antenne Brandenburg, Alan Irinecker
2: und Markus Asmus.
0: Jetzt ist es 9.53 Uhr. Tschüss!
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1: Im Studio Matthias Gindorf. Guten Tag. Die deutschen Innenminister treffen sich heute in Hamburg. Sie wollen über den Schutz der Bevölkerung in Krisen- und Kriegszeiten sprechen. Brandenburgs Innenminister Rethmann hat im RBB 24 Inforadio gesagt, dass Brandenburg schon gut vorbereitet ist. Luft nach oben gibt's aber immer.
2: Das Wichtigste ist, wie können wir unsere kritische Infrastruktur schützen, die das Leben aufrechterhält. Zum Beispiel Stromnetze haben wir ja gesehen im Süden von Berlin, was da passiert, wenn das mal zusammenbricht. Und wie lange können wir dann klarkommen. Wir machen uns Gedanken darüber, wie man beispielsweise auch von außen mit einem Notstromaggregat ein Pflegeheim weiterlaufen lassen kann, sodass es nicht evakuiert werden muss.
1: In Brandenburg gibt es auch schon rund 300 sogenannte Katastrophenschutz-Leuchttürme. Das sind Anlaufstellen für den Fall der Fälle. Wir haben heute den 17. Juni. Heute vor 73 Jahren kam es zum Volksaufstand in der DDR. Dazu findet gleich eine Feierstunde im Brandenburger Landtag statt. Weitere Gedenken gibt es auch noch an der Gedenkstätte Lindenstraße in Potsdam, in Brandenburger Dahavel, Strausberg, Cottbus oder Prenzlau. Am 17. Juni 1953 gingen rund 1 Million Menschen in der DDR auf die Straße. Die Proteste richteten sich erst gegen die höheren Arbeitsnormen. Es ging aber auch um bessere Lebensbedingungen und demokratische Grundrechte. Sowjettruppen gingen schließlich brutal dagegen vor. Mehr als 50 Menschen starben. Die starke Ausbreitung des Eichenprozessionsspinners in Brandenburg in diesem Jahr war nicht vorhersehbar. So sieht es der Landesbetrieb Forst. Die Fachbereichsleiterin Katrin Möller hat dem RBB gesagt, dass man mit vielen Raupen gerechnet hatte, aber nicht mit diesem Ausmaß.
3: Man müsste die Witterungsvorhersage, die Wettervorhersage für ein ganzes Jahr kennen. Und dann kommen noch viele andere Aspekte dazu, wie die Umgebung, wie die Bäume, die anderen Tiere. Das ist so eine Fülle von Informationen, die man bräuchte für eine ganz, ganz sichere Prognose.
1: Die Haare des Eichenprozessionsspinners können schwere allergische Reaktionen auslösen. Die Lausitzer Erfahrungen im Strukturwandel sind gefragt. Ab heute sind 20 Vertreter aus dem Rheinland in Südbrandenburg und Umgebung unterwegs. Holger Kessler mit den Einzelheiten.
4: Von Finsterwalde bis Knappenrode sind die Gäste in den kommenden 4 Tagen unterwegs, um Erfahrungen zu sammeln und auszutauschen. In Finsterwalde besuchen sie das Renaturierungsgebiet Naturparadies Grünhaus. Seit 2003 erobert sich hier die Natur weitgehend unbeeinflusst von Menschen altes Tagebaugelände zurück. In Lauchhammer geht es um Erfahrungen der Bürgerbeteiligung in Strukturwandelprozessen. In Nordsachsen heißen die Stationen Weißwasser und Knappenrode.
1: Bei der Fußball-WM gab es bei den Spielen von gestern Abend bis heute früh insgesamt 16 Tore. Im Einzelnen waren es diese. Österreich gegen Jordanien 3:1, Argentinien, Algerien 3:0, Irak, Norwegen 1:4 und Frankreich gegen Senegal 3:1. Soweit die Antenne Brandenburg Nachrichten. 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
5: Danke dir.
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5: Ventilator. Also meiner steht noch in der Abstellkammer, aber ich habe so das Gefühl, lange wird er da nicht mehr bleiben. Heute gibt's erstmal noch viele Wolken, teilweise am Abend etwas Regen von der Prignitz bis runter zum Fläming möglich. Meist bleibt sonst trocken im Antenneland, 21 bis 25 Grad maximal. Die Nacht zum Donnerstag wird dann mild mit 16 bis 14 Grad, im Norden hier und da noch ein paar Tropfen möglich. Und dann geht's aufwärts. Morgen Donnerstag tagsüber richtig sommerlich, warm, 26 bis 30 Grad, kaum Regen in Sicht. Freitag legt dann der Sommer richtig los. Sonne, ein paar Wolken und bis zu 34 Grad. Und ich glaube, spätestens dann hat der Ventilator auch wieder Saison.
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5: Vorsicht bitte auf der A24 Richtung Berlin. Zwischen Kremmen und Dreieck Havelland liegen Reifenteile auf der Fahrbahn verteilt. Außerdem gibt es da Behinderungen durch ein defektes Fahrzeug. A115 Richtung Berlin. Zwischen Potsdam-Babelsberg und Kreuz Zehlendorf Stau an der Baustelle. Bitte planen Sie 20 Minuten mehr Zeit ein. A115 Richtung Dreieck Nutetal. Zwischen Kleinmachnow und Potsdam-Babelsberg Behinderungen durch Fahrbahnschäden. Auf der B167 Richtung Löwenberg gibt es in Höhe der A11 Auffahrt Finofurt Behinderungen nach einem Unfall. Im Landkreis Teltow-Fleming zwischen Klein-Kienitz und Dahlewitz-Ost gibt es in beiden Richtungen Behinderungen. Auch da Unfall. Und Stadtverkehr Berlin, ÖPNV, aktuelles zur S-Bahn. Wegen einer Streckensperrung zwischen Karlshorst und Rummelsburg kommt es auf der Linie S3 zu Verspätungen und Ausfällen. Und geblitzt wird unter anderem auf der B101 Richtung Berlin zwischen Luckenwalde und Trebin und in Werneuchen in der Wegendorfer Straße. 0331 70 98 101, die Nummer zur Antenne Verkehrsredaktion. Können Sie Stau oder Blitzer melden. Danke im Voraus. Gute Fahrt.
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5: Tagchen, Tag 7 der WM. Und gefühlt hat das Turnier jetzt schon mehr Nebenbei-Geschichten produziert als manche ganze Bundesliga-Saison. Die besten, verrücktesten und überraschendsten Momente hat gleich mein Kollege Robin Marienfeld für uns parat. Vorher zwei Songs.

0: Tag 7 bei der Fußball-WM in Nordamerika. Eine Woche rum. Diese WM liefert aber jetzt schon Stoff für ein ganzes Turnier. Kollege Robin Marienfeld aus der Redaktion ist bei mir im Studio. Robin, geht's nur mir so? Also diese WM, da ist ja irgendwie ständig was los, oder?
1: Ja, finde ich auch. Also ja. Es zieht sich halt auch voll, dass die Teams so eine Woche Pause zwischen ihren Spielen haben, aber dafür bieten die ja auch echt viel.
0: Mhm. Allein dieser Torwart, ne, von Kap Verde gestern, ja. 40 Jahre jung, hält gegen Spanien gefühlt alles. Ja, und sorgt damit für so ein 0:0. Und dann habe ich mal auf Instagram geguckt, also vor dem Spiel hatte der so 50.000 Follower. Ja. Ja. Und jetzt sind es einfach 7 Millionen. Oh. Einfach so, wegen des Spiels.
1: Ja, mega Leistung. Also genauso, aber auch von den Fans. Die Japaner fallen mir da direkt ein.
0: Stimmt,
1: die
0: ja.
1: räumen wieder das Stadion auf. Also die haben dann immer so Plastiksäcke dabei und nach Abpfiff gehen die dann durch die Reihen und nehmen alles mit an Müll, was sie finden. Egal, ob es von denen war oder von anderen. Die sind einfach so unfassbar höflich.
0: Das ist wirklich, also das finde ich echt großartig. Und dann gibt's ja noch, immer denke ich so, diese Schiedsrichterkamera. Ne? Man steht da ja plötzlich gefühlt selbst auf dem Rasen zwischen den Spielern.
1: Ja, es ist wie im Videospiel, es ist ganz verrückt.
0: Ja, und dann, ich finde ja auch noch einen weiteren WM-Moment ist für mich dieser Kommentator aus Curaçao. Mm. Bei diesem 1:1 gegen Deutschland hat der anscheinend kurz gedacht, die Sensation ist da.
1: Ganz kurz.
0: Wie er da auf den Tisch haut. Ich glaube, danach musste erstmal ein neues Mobiliar in der Kommentatorenkabine her.
1: Oh ja, und auf jeden Fall auch letzte Nacht, da ging es auch richtig ab. Die Superstars haben alle gespielt. Kylian Mbappé hat mit Frankreich 3:1 gegen Senegal gewonnen. Erling Haaland mit Norwegen sogar 4:1 gegen den Irak. Und Lionel Messi hat gleich alle 3 Tore beim 3:0 seiner Argentinier gegen Algerien gemacht. Ja, und das klang dementsprechend auch.
2: Allez, attention, c'est reparti. Kylian Mbappé qui va frapper!
3: Oh, Weitschuss! Mbappé! Mbappé!
4: Der Molien, Erling Braut Haaland, sie tüßen hjertelig takk.
5: Messi, Messi, Messi, die Arme!
1: Und mit seinen 3 Toren ist Messi ja übrigens auch mit Klose gleichgezogen. 16 WM-Tore sind's. Also so langsam, auch mit solchen Geschichten, kommt richtig WM-Stimmung auf.
0: Ja, also ich bin inzwischen auch voll drin. Ne? Vor allem, dass wir auch das Ganze von der Couch aus verfolgen können, finde ich auch sehr gut. Mhm. Denn vor Ort kostet so ein kleines Bier inzwischen $23. Und die Zugfahrt zum Stadion in New York knapp $100. Oh, also da schmeckt das Feierabendbier in Brandenburg doch plötzlich noch ein bisschen besser. Danke dir, Robin.
1: Gerne.

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0: Schönen Mittwoch, es ist 10.30 Uhr.
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2: Im Studio Potsdam, Jasmin Becker, guten Tag. Für Demokratie und Vielfalt. Im Blankenfelde-Marlow wird in dieser Woche an Noel Martin erinnert. Der britische Bauunternehmer war 1996 Opfer eines rassistischen Angriffs geworden und seitdem querschnittsgelähmt. Noel Martin setzte sich anschließend für Verständigung ein. Bürgermeister Michael Schwuro sagt, dass man aus dem Fall eins lernen kann.
3: Dass man noch vergeben kann. Dass man zwar nicht vergessen muss, aber man kann vergeben und man kann darauf aufsatteln und sagen, wenn wir miteinander sprechen, wenn wir uns auf Augenhöhe miteinander begegnen, dann kommen wir auch weiter, dann kommen wir uns auch näher und dann können wir sogar irgendwann mal eine Gemeinschaft werden. Das ist die Lehre von Noel Martin. Der war nicht verbittert, hat keine großen Vorwürfe gemacht, sondern der hat gesagt, dann lass uns daran arbeiten, wenigstens die Jugendlichen zusammenzubringen und da ein gemeinsames Verständnis von Gemeinschaft zu schaffen.
2: Das Frauennetzwerk OPR trifft sich heute Nachmittag wieder zu seinem monatlichen Austausch. Ab 16 Uhr im Neuruppiner Mehrgenerationenhaus Krümelkiste. Eine Fachanwältin mit dem Schwerpunkt Familienrecht ist zu Gast und beantwortet Fragen rund um die Themen Sorge- und Umgangsrecht, Eherecht und Vermögensauseinandersetzungen. Eine Kinderbetreuung ist auch vor Ort. Die Veranstaltung ist kostenlos und eine Anmeldung nicht notwendig. Morgen für morgen stehen Sie früh auf, um für ein sauberes Potsdam zu sorgen. Heute wird die Landeshauptstadt Danke sagen am Tag der Müllabfuhr. Burkhard Schöng berichtet.
4: Für ein Funktionieren der Stadt ist die Müllabfuhr unverzichtbar, heißt es bei der Potsdamer Verwaltung. Rund 150 Mitarbeitende kümmerten sich mit etwa 70 Fahrzeugen um die Leerung von Mülltonnen. Außerdem sammelten sie Sperrmüll, Schrott, Elektroaltgeräte und Altholz ein. Jedes Jahr seien es insgesamt 96.000 Tonnen. Von der Arbeit dieser Menschen hängen Sauberkeit, Hygiene und Lebensqualität in Potsdam maßgeblich ab, so die Stadt. Sie fordert neben der Anerkennung für die Arbeit auch zur Unterstützung auf, etwa durch richtige Mülltrennung und Rücksicht im Straßenverkehr.
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2: Heute sammeln wir alle ordentlich Vitamin D, wenn wir rausgehen, denn die Sonne scheint bis zum Abend. Dann kommen nach und nach etwas mehr Wolken und in der Prignitz ist auch leichter Regen möglich. Bis dahin bleibt es aber trocken bei Höchstwerten von 21 bis 25 Grad. Morgen dann auch meistens freundlich bei einem Mix aus Sonne und Wolken, wird dann aber eher schwül bei bis zu 30 Grad. Die Zeit jetzt ist es 10.33 Uhr.
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5: Ist relativ viel los. A2 Richtung Magdeburg. Zwischen Ziesar und Thesen nach einem Unfall nur die rechte Spur frei. A24 Richtung Berlin. Zwischen Kremmen und Dreieck Havelland Behinderungen durch ein defektes Fahrzeug. A115 Richtung Berlin. Zwischen Potsdam-Babelsberg und Kreuz Zehlendorf Stau an der Baustelle. Bitte planen Sie 20 Minuten mehr Zeit ein. Dann die A115 Richtung Dreieck Nutetal. Zwischen Kleinmachnow und Potsdam-Babelsberg Behinderungen durch Fahrbahnschäden. Die B167 Lebus-Löwenberg ist in Höhe der A11 Auffahrt Finowfurt in beiden Richtungen gesperrt. Da gab es einen Unfall. Im Landkreis Teltow-Fleming zwischen Kleinkienitz und Dahlewitz-Ost gibt es in beiden Richtungen Behinderungen. Auch da Unfall. Stadtverkehr Berlin, ÖPNV, aktuelles zur S-Bahn da. Wegen einer Streckenstörung zwischen Karlshorst und Rummelsburg kommt es auf der Linie S3 zu Verspätungen und Ausfällen. Und geblitzt wird unter anderem auf der B96 Richtung Senftenberg in der Ortsdurchfahrt Großrieschen. Dankeschön an Dietmar fürs Bescheidsagen. Auf der B101 Richtung Berlin zwischen Luckenwalde und Trebin. Und in Werneuchen wird geblitzt in der Wegendorfer Straße. 0331 70 98 101 für weitere Tipps oder Warnungen. Dankeschön im Voraus.
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5: Manchmal braucht es keinen großen Plan, einfach ein schöner Abend, nette Leute und das Gefühl, heute wird gut. Genau darum geht's in Hey Tonight von CCR, der erste von drei Songs nonstop.

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0: Bordin, das klingt für mich erstmal überhaupt nicht nach Ruhrgebiet. Eher nach Osten vielleicht.
2: Ja, wir haben ja auch spekuliert, kann auch Bordin, kann ja russisch sein irgendwie oder so. Oder ja. Wir haben gedacht, denn Bordin, das hatten wir noch so.
0: Ja, Monika Reichert aus Falkensee.
2: Nicht Monique, sondern Monika.
0: Ja, die deutsche Variante von meinem französischen Namen.
2: Ja, genau.
0: Monika Reichert aus Falkensee möchte herausfinden, was es mit Bordin, das ist ihr Geburtsname, ne?
2: Ja, genau. Aufsicht. Mein Vater und der Opa, also väterlicherseits. Mhm. Und der ist 1890 in Essen geboren.
0: Mhm. Und Sie selber stammen aus Perleberg, richtig?
2: Ja, genau.
0: Also ein Name zwischen Ruhrgebiet und Prignitz vielleicht? Und man weiß gar nicht so genau, wo die Spur eigentlich beginnt. Herr Professor Udolf, was steckt denn hinter dem Namen Bordin?
3: Ja, ich sage guten Tag, Frau Reichert. Hallo.
2: Ja, hallöchen. Ja.
3: Wir müssen hineingehen in die Verbreitung des Namens. Heute haben wir ihn verstreut in Deutschland. Das spricht fast immer für Flucht, Vertreibung, Umsiedlung. 1890 Ruhrgebiet, das kann schon Zuwanderung sein, denn ins Ruhrgebiet sind aus dem Osten auch viele Menschen schon zugewanderte Arbeit wegen und so weiter. Wenn wir uns die Verlustlisten des Ersten Weltkriegs des deutschen Heeres ansehen, von 1914 bis 1918, finden wir ihren Namen einwandfrei in Ostpreußen. Es wird jetzt etwas, naja, Sie werden vielleicht nicht so begeistert sein, aber Namenforschung ist ja kein Wunschkonzert, deswegen muss ich hier die
2: solange es kein Henker war.
3: Nicht ganz so schlimm, aber bitte hören Sie an. Burda sagt Ihnen doch auch etwas. Burda, der
2: ja,
3: Name. Ne?
2: Ja, Katalog,
3: ist,
2: auch,
3: Burda, ist polnisch und das bedeutet Krawallschlägerei, streitet sich der Mensch Rauf Bolzenka.
2: Ja,
3: jawohl. Und der gehört, und der gehört mit Bordin zusammen. Ja? Durcheinanderbringen, umwerfen. Im Tschechischen heißt Burda Streitigkeit, Polterer, Stenker. Mein lieber Mann. Was ist das für Frau Reichert, seien Sie froh, der Name ist nicht mehr Ihrer.
2: Genau, wo ich so harmoniesüchtig bin, genau.
3: Das ist die Gegenbewegung, die kommt manchmal auch dann. Ne?
2: Ja, ja, gut, aber mein Vater war so ein bisschen so.
3: Ach, schau an. Monique, hast du das gehört?
0: Ja, ja, ja. Ja.
2: Ich passe auch auf mich auf.
3: Okay, also.
2: Wunderbar, recht herzlichen Dank.
3: Bitteschön.
2: Und schöne Zeit. Wir hören gerne Ihre Sendung.
3: Vielen Dank.
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0: Hier ist Hallo Brandenburg am Mittwoch. Die Sonnenbrille kann langsam wieder aus der Schublade. Nach einem ziemlich wechselhaften Juni nimmt der Sommer jetzt Anlauf. Am Wochenende warten vielerorts Temperaturen so um die 30 Grad. Und das passt natürlich perfekt, ne, zu den vielen Veranstaltungen bei uns im Antenneland. Aber so schön Sommer auch ist, ein paar Tage Hitze am Stück können den Körper ganz schön fordern. Die AOK hat sich deshalb mal angeschaut, wie sich hohe Temperaturen auf Krankmeldungen auswirken.
1: Wenn wir mehrere Hitzetage hintereinander haben, dann steigen die Krankmeldungen auch immer weiter an. Beispielsweise nach 7 Hitzetagen in Folge liegt der Anstieg bereits bei 11%.
0: Also Wasser trinken, Schatten suchen und vielleicht nicht alles auf einmal machen. Die Vorfreude aufs Wochenende darf natürlich trotzdem steigen. Hier ist Antenne Brandenburg, jetzt mit R.E.M., Man on the Moon.

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1: Im Studio Matthias Gindorf. Guten Tag. Im Brandenburger Landtag ist heute an den Volksaufstand in der DDR vor genau 73 Jahren erinnert worden. Landtagspräsidentin Liedtke sprach in ihrer Rede über den Mut der vielen Menschen, die sich damals gegen den Druck der SED-Führung gestellt haben. Der Mut der vielen sei auch heute noch wichtig, so Liedtke.
2: Nutzen wir unsere Freiheit zur Gestaltung eines guten, glücklichen Lebens. Frei von Ideologisierung. Wir haben doch eine gute Verfassung. Freie Wahlen, unabhängige Gerichtsbarkeit, Meinungsfreiheit, Pressefreiheit, Religionsfreiheit, Reisefreiheit, Redefreiheit.
1: In der anschließenden Landtagssitzung geht es dann heute noch um die PCK-Raffinerie in Schwedt, die Kita-Finanzierung oder auch um die Brandenburger Hochschulen. Wie kann sich Deutschland beim Schutz der Bevölkerung noch besser aufstellen? Darüber sprechen die Innenminister heute bei einer Konferenz in Hamburg. Bei den Bundesländern ist Brandenburg insgesamt schon ganz gut aufgestellt. Vor allem wegen der rund 300 zentralen Anlaufstellen für den Krisenfall. Das hat Innenminister Redmann im RBB 24 Inforadio gesagt.
3: Das ist ein Fundament, ein ganz wichtiges Fundament, das andere Länder so noch nicht haben. Insofern haben wir da die Nase vorn. Wir wissen aber, dass das auch noch nicht reicht, denn die Bedrohungslage ist einfach gravierender geworden. Wir wissen, dass in Deutschland Agenten auch anderer Länder unterwegs sind, die sich genau anschauen, wo sind Schwachstellen, wo kann man mit wenig Mittelaufwand möglichst viel Chaos stiften.
1: Wie viele öffentliche Schutzräume es in Brandenburg gibt, konnte Redmann nicht sagen. In Deutschland leben etwa 4 Millionen Geflüchtete oder Vertriebene. Das hat das Statistische Bundesamt mitgeteilt. Etwa ein Viertel wurden in der Ukraine geboren, gefolgt von Syrien. Brandenburg ist von allen das Bundesland mit den wenigsten Geflüchteten. Menschen in Flüchtlingsheimen und anderen Gemeinschaftsunterkünften wurden nicht in dieser Statistik mitgezählt. Der G7-Gipfel in Frankreich geht heute in den letzten Tag. Besprochen werden soll dabei, wie die Wirtschaft weltweit in Schwung kommen kann. Und auch der Krieg in der Ukraine ist Thema, berichtet Georg Schwarte.
4: Der ersten von drei bereits beschlossenen Gipfelerklärungen kündigen die G7-Staaten neue, weitere Sanktionen gegen den russischen Öl- und Gassektor an. Es ist Zeit, neue Maßnahmen zu ergreifen, heißt es in der ersten Gipfelerklärung. Hintergrund sei auch das anstehende Friedensabkommen mit dem Iran, das die Energieversorgung über die Straße von Hormus wieder verbessert. Wir sind übereingekommen, die Flugabwehr der Ukraine zu stärken, wollen helfen, deren eigene Produktion weiter aufzubauen.
1: Soweit die Antenne Brandenburg Nachrichten. 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
5: Im Moment ist irgendwie alles rot. Die Erdbeeren lachen einen an, die Kirschen sind reif und spätestens am Wochenende landet wahrscheinlich auch wieder Wassermelone auf dem Tisch. Heute viele Wolken, stellenweise etwas Regen am Abend zwischen Prignitz und Fläming. Ansonsten immer mal wieder auch Sonnenschein. Und ja, bis auf heute Abend da Richtung Prignitz und Fläming meist trocken. Temperaturen schaffen es heute auf 21 bis 25 Grad, nachts 16 bis 14 und morgen am Donnerstag wird es dann schon deutlich sommerlicher mit 26 bis 30 Grad. Und Freitag knallt der Sommer dann richtig rein. Viel Sonne, ein paar Wolken und heiße 31 bis 34 Grad.
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5: A2 Richtung Magdeburg zwischen Ciesa und Thesen. Nach einem Unfall nur die rechte Spur frei. Es staut sich. Sie brauchen 10 Minuten mehr. A10 östlicher Ring Richtung Dreieck Barny. Zwischen Freienbrink und Erkner Behinderungen nach einem Unfall auf der Standspur. A24 Richtung Berlin zwischen Kremmen und Dreieck Havelland. Behinderungen durch ein defektes Fahrzeug. A115 Richtung Berlin zwischen Potsdam-Babelsberg und Kreuz Zehlendorf. Stau an der Baustelle. 10 Minuten plus. Und A115 Richtung Dreieck Nutetal zwischen Kleinmachnow und Potsdam-Babelsberg. Behinderungen durch Fahrbahnschäden. ÖPNV, aktuelles zur S-Bahn. Wegen einer Streckenstörung zwischen Karlshorst und Rummelsburg kommt es auf der Linie S3 zu Verspätungen und Ausfällen. Und geblitzt wird unter anderem auf der A24 Richtung Hamburg, steht zwischen Pritzwalk und Mainburg. Dankeschön an Hans-Jürgen fürs Bescheid sagen. Auf der B96 wird noch geblitzt in Richtung Senftenberg in der Ortsdurchfahrt Großrieschen und in Werneuchen in der Wegendorfer Straße. Weitere Tipps oder Warnungen gehen bitte an die 0331 70 98 101. Danke im Voraus.
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5: Viele Menschen kennen das Problem, aber kaum jemand spricht darüber. Es geht um Inkontinenz. Ein Thema, das oft mit Scham besetzt ist, obwohl es viele Behandlungsmöglichkeiten gibt. Warum Betroffene nicht damit leben müssen, hören Sie gleich bei uns nach zwei Songs.

0: Jetzt zu einem Thema, über das viele lieber schweigen. Dabei betrifft es Millionen Menschen. Inkontinenz, also Probleme mit der Kontrolle von Blase oder Darm. Für Betroffene ist es oft unangenehm. Dabei gibt es heute Möglichkeiten, etwas dagegen zu tun. Darauf macht gerade die Weltkontinenzwoche aufmerksam. Und deshalb reden wir jetzt ganz offen darüber mit Anna Korwes aus der rbb-Gesundredaktion. Anna, wie viele Menschen sind denn eigentlich von Inkontinenz betroffen?
1: Immerhin 10 Millionen Menschen in Deutschland. Also ganz schön viele haben das Problem, Harn oder Stuhl nicht richtig einhalten zu können. Frauen trifft es häufiger als Männer, Ältere trifft es häufiger als Jüngere, aber es trifft keineswegs nur alte Menschen. Ich habe mit einer Ärztin gesprochen, die hatte zum Beispiel gerade erst eine 15-jährige Patientin damit in ihrer Praxis. Ja, und der Leidensdruck ist eben sehr hoch bei den Betroffenen, ne? Die haben dann Angst immer, dass ihnen Malheur passiert, trauen sich nicht mehr was zu unternehmen, ziehen sich zurück und erzählen halt oft noch nicht mal ihrem Arzt von ihrem Problem, weil das eben mit so großer Scham auch behaftet ist, das Thema.
0: Und warum ist das so? Also warum wird man denn inkontinent? Viele denken ja, dass es ja bei Frauen irgendwas mit Schwangerschaft oder Geburt zu tun hat und bei Männern mit der Prostata. Aber ist das wirklich so einfach?
1: Ja, also das sind schon zumindest die häufigsten Ursachen, aber daneben gibt es noch viele, viele andere. Zum Beispiel Adipositas, ne? Ist man viel zu schwer belastet, dass den Beckenboden massiv. Und der steht auch unter großem Druck bei Menschen, die chronischen Husten haben oder Allergien, bei denen sie ständig niesen müssen. Und dann können auch noch neurologische Erkrankungen wie Multiple Sklerose oder Parkinson dazu führen, dass die Entleerung von Blase oder Darm nicht mehr richtig funktioniert, weil die Signale eben gestört werden. Und das waren jetzt wirklich nur ein paar Beispiele. Es gibt noch viele andere Ursachen.
0: Und wenn man betroffen ist, was kann man dagegen tun?
1: Ja, das ist die gute Nachricht. Man kann sehr viel tun dagegen. Also ein Klassiker ist natürlich das Beckenbodentraining. Da gibt es inzwischen auch wirklich Apps, die medizinisch anerkannt sind und helfen. Es gibt Medikamente, die den Harndrang steuern. Und letztlich kann auch ein operativer Eingriff in Frage kommen. Zum Beispiel hat sich tatsächlich Botox als sehr wirksam erwiesen bei bestimmten Formen von Blaseninkontinenz. Man kann Inkontinenz in den meisten Fällen wirklich heilen. Und deswegen ist auch die wichtigste Botschaft an Betroffene, traut euch das anzusprechen beim Arzt. Das ist behandelbar und kein Schicksal, das man einfach hinnehmen muss. 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

0: Großartiger Song von U2. I still haven't found what I'm looking for. 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Und kennt man ja, man bestellt eine Kleinigkeit im Internet und am nächsten Tag steht schon wieder ein Lieferwagen vor der Tür. In vielen Innenstädten wird es dadurch ja auch ziemlich voll. In Madrid testen sie deshalb gerade eine ungewöhnliche Idee. Pakete fahren morgens mit der U-Bahn in die Innenstadt. Zwischen 6 und 7 Uhr, bevor die ersten Fahrgäste unterwegs sind. Jede volle U-Bahn bedeutet dann dort eben ein Lieferwagen weniger auf der Straße. Eigentlich ja ziemlich pfiffig, ne? Wobei wir Brandenburger da ja nur müde lächeln können. Wir transportieren Post ja schon seit Jahren übers Wasser. Der Postkahn im Spreewald kennt weder Stau noch Parkplatzsuche.
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0: Schönen Vormittag, schönen Mittwoch. Es ist 11.30 Uhr, halb zwölf.
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2: Im Studio Potsdam, Jasmin Becker, guten Tag. Glatter Asphalt statt holpriger Sandpiste. In Oranienburg werden bald die nächsten Straßen auf Vordermann gebracht. Am 1. Juli beginnen die Arbeiten auf der Griegstraße. Danach geht es weiter auf der Glock- und der Chopinstraße. Die Bauarbeiten sollen bis Ende Oktober gehen. Mischa Frinke informiert.
3: Nach Angaben des Tiefbauamtes Oranienburg werden zuerst die Zufahrten zu den Grundstücken angelegt, bevor der Asphalt auf die Straße kommt. Dann kommen die Seitenbereiche dran und am Ende werden Poller eingebaut. Die Stadt fordert die Grundstückseigentümer dazu auf, sich wegen der Gestaltung ihrer Zufahrten zu melden, sollten sie dies noch nicht getan haben. Ansonsten werde das Tiefbauamt darüber entscheiden. In Oranienburg gibt es etwa 430 Kilometer Straßen. Gut ein Drittel davon besteht aus Sand- oder Schotterpisten. Die sollen nach und nach eine Asphaltdecke bekommen.
2: In Potsdam sind 31 Menschen eingebürgert worden. Sie kommen unter anderem aus Afghanistan, Georgien oder Russland. Zusammen mit der deutschen Staatsangehörigkeit haben sie nun auch Rechte und Pflichten, die mit ihr eingehen. Zum Beispiel das Wahlrecht, die demokratische Mitbestimmung, die Freizügigkeit innerhalb der Europäischen Union sowie der Schutz durch den Rechtsstaat und die Demokratie. 4 Wortkünstler sind heute Abend beim 6. Poetry Slam in der Wittstocker Bibliothek zu erleben. Zu Gast sind hier ab 18 Uhr erneut die Kiez-Poeten aus Berlin mit einer unterhaltsamen literarischen Show. Bibliotheksleiterin Georgia Arndt.
4: Das sind immer wieder verschiedene junge Menschen, die ihre Texte vorstellen. Und das Spannende an so einem Poetry Slam ist ja immer, dass dann das Publikum bewertet mit Applaus, wer der beste Text war, der bei uns in Wittstock am besten ankam. Und zu diesem kleinen Wettstreit gibt's dann auch immer ganz viel Unterhaltung. Also das ist so eine schöne, moderne Form einer Literaturveranstaltung und findet auch immer ganz viel Interesse, auch schon bei den Schulen, sodass also auch immer Klassen sich mit anmelden. Der Hof unserer Bibliothek wird wieder sehr gut gefüllt werden.
2: Der Eintritt kostet 5 Euro.
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2: Sonnenbrille auf und ab nach draußen. Heute ist es für die meisten richtig schön da. 21 bis 25 Grad. Maximal dazu viel Sonne mit einigen kleineren Wolken. Am Abend dann kommen ein paar mehr Wolken und im Norden kann es auch leicht regnen. In der Nacht bleibt es mild mit Tiefstwerten von 17 bis 13 Grad. Morgen dann meistens freundlich und warm, bis zu 30 Grad sind drin. Die Zeit, es ist 11.33 Uhr.
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5: A2 Richtung Magdeburg zwischen Ziesa und Thesen. Nach einem Unfall nur die rechte Spur frei. A10 östlicher Ring Richtung Dreieck Barnim. Zwischen Freienbrink und Erkner Behinderungen nach einem Unfall auf der Standspur. Bitte aufpassen. A24 Richtung Berlin. Zwischen Kremmen und Dreieck Havelland Behinderungen durch ein defektes Fahrzeug. Stadtverkehr Berlin A100 in Richtung Neukölln ist zwischen Sonnenallee und Dreieck Neukölln gesperrt. Im Tunnel Grenzallee wurde mal wieder die Höhenkontrolle ausgelöst. Und dann nach Mitte, die Chausseestraße ist zwischen Habersaatstraße und Invalidenstraße in beiden Richtungen wegen eines Polizeieinsatzes abgeriegelt. ÖPNV, aktuelles zur S-Bahn, wegen einer Streckenstörung zwischen Karlshorst und Rummelsburg kommt es weiterhin auf der Linie S3 zu Verspätungen und Ausfällen. Geblitzt wird unter anderem auf der A24 Richtung Hamburg zwischen Pritzwalk und Mainburg, auf der B96 Richtung Senftenberg in der Ortsdurchfahrt Groß Rieschen und in Werneuchen wird geblitzt in der Wegendorfer Straße. Mit Sina Wasshampen unterwegs. Eine Ergänzung für unseren Antenne-Verkehrsservice. Dann bitte Bescheid sagen unter 0331 70 98 101. Dankeschön im Voraus. Fahren Sie bitte vorsichtig. Kommen Sie gut an.
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1: Siegfried aus dem Spreewald ist am Telefon. Die gute Nachricht zuerst, zur WM muss bei Ihnen niemand hungrig Fußball gucken.
2: Das ist eine schöne Sache.
1: Sie gewinnen unser großes Golzner Grillpaket. Siegfried, Sie waren der Schnellste. Wie haben Sie das gemacht?
2: Ja, ich sitze in meiner Werkstatt und da habe ich mir hingelegt.
1: Ah, okay, super. Natürlich, ich will Ihnen noch sagen, was Sie drin haben in Ihrem Grillpaket. Es gibt Salate, Würste, Grillknacker, Stadionbratwürste, Currybockwürste, Coleslaw, also kurz gesagt alles, was man braucht. Ne?
2: Ai, ja, da werden sich aber die Kinder freuen.
1: Sie werden nicht vom Fleisch fallen und die Kinder auch nicht.
2: Nein, das sind ganz große Fußballfans und der Papa von denen auch.
1: Jetzt interessiert mich noch, wie ist es denn bei Ihnen zu Hause? Sind Sie da der Chef am Grill oder grillt jemand anderes?
2: Ich bin überhaupt nicht am Grill.
1: Ah.
2: Das mache ich nicht. Ich bin der Rentner, ich brauche nichts.
1: Das ist ja cool, ja, sehr gut. Man muss auch delegieren können, sage ich immer.
2: So ist es. Und das hat man selber jahrelang gemacht. Jetzt soll man auch mal sitzen.
1: Okay, Siegfried, ich wünsche Ihnen weiterhin eine tolle WM, viele Tore, jo. Idealerweise... dann gerade, wenn man nicht irgendjemand mit einem Grillgut beschäftigt ist, ne?
2: Jo, gut.
1: Herzlichen Glückwunsch nochmal. Sie bleiben bitte in der Leitung, nicht auflegen.
2: Danke. Jo. Ja, ich bleib dran, ja.
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0: komplett geblendet. Nicht von der Sonne, sondern vom Leben. Ja, manchmal ist man so begeistert, verliebt oder überwältigt von etwas oder jemandem, dass man den Rest um sich herum kaum noch wahrnimmt. Genau dieses Gefühl steckt in Blinded by the Light von Manfred Mann's Earth Band. Schönen Mittwoch, es ist 11.53 Uhr.
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1: Im Studio Matthias Gindorf. Guten Tag. Im Brandenburger Landtag ist vorhin an den Volksaufstand in der DDR vor genau 73 Jahren erinnert worden. Dabei wurden auch Augenzeugenberichte von damals vorgelesen. Landtagspräsidentin Liedtke nannte den 17. Juni ein Schlüsselereignis für den Widerstand.
2: Nicht nur gegen das SED-Regime, sondern gegen kommunistische Diktaturen in Osteuropa. Der 17. Juni war nur ein Moment der Freiheit, die Ahnung, dass Widerstand gelingen kann.
1: Ministerpräsident Woidke nannte den Aufstand eine Mahnung an uns heute. Freiheit und Demokratie müssten verteidigt werden und seien alles andere als selbstverständlich, so der SPD-Politiker. Auf Brandenburg rollt die nächste Hitzewelle zu und damit steigt auch wieder die Waldbrandgefahr. Nach Angaben des Waldbrandschutzbeauftragten Engel besteht in den Kreisen Elbe-Elster und Dahme-Spreewald schon heute die zweithöchste Gefahrenstufe. Fast alle anderen Kreise liegen eine Stufe darunter, nur in der Uckermark ist die Lage noch etwas entspannter. Übers Wochenende sollen die Temperaturen im Land deutlich über 30 Grad steigen. Im vergangenen Jahr gab es in Deutschland rein rechnerisch 24 antisemitische Vorfälle pro Tag. Das geht aus dem Jahresbericht der zuständigen Meldestelle RIAS hervor. Katharina Trümper mit den Einzelheiten.
3: Mehr als 8.700 Fälle sind registriert worden. Dabei ging es meist um verletzendes Verhalten, also Beleidigungen oder Schmierereien. Es wurden aber auch 4 Fälle von extremer Gewalt dokumentiert. In rund 180 weiteren Fällen kam es zu körperlichen Angriffen. Auch Bedrohungen und Sachbeschädigungen wurden unter anderem gemeldet. Laut RIAS sind antisemitische Vorfälle seit dem Überfall der Hamas auf Israel im Oktober 2023 stark angestiegen.
1: Deutschland und unser Nachbarland Polen wollen beim Militär enger zusammenarbeiten, zum Beispiel in der Rüstungsindustrie und bei der Entwicklung militärischer Fähigkeiten. Außerdem soll es gemeinsame Übungen geben. Jörg Poppendick informiert.
4: Polen und Deutschland haben in den vergangenen Wochen ein Abkommen über die engere Zusammenarbeit erarbeitet. Es bekräftigt unter anderem die Verpflichtung, sich bei einem Angriff gegenseitig zu unterstützen. Verteidigungsminister Pistorius wird das Dokument in Warschau unterzeichnen. Das genau heute passiert, ist kein Zufall. Am 17. Juni vor 35 Jahren ist der deutsch-polnische Nachbarschaftsvertrag geschlossen worden. Das Abkommen sollte die Zusammenarbeit zwischen den beiden Staaten nach dem Ende des Kalten Kriegs beleben, in Politik, Wirtschaft und Kultur.
1: Soweit die Antenne Brandenburg Nachrichten. 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
5: So langsam wird's wieder Wassermelonenwetter. Diese Tage, an denen man nachmittags so ein kaltes Stück aus dem Kühlschrank holt und sich fragt, warum man eigentlich noch was anderes isst. Heute schieben sich nach und nach mehr Wolken vor die Sonne. Am Abend könnte es in der Prignitz mal ein bisschen Regen geben. Ansonsten bleibt's meist trocken bei 22 bis 25 Grad. Jetzt sind es 18 in Fürstenberg, 20 in Potsdam und 21 Grad in Luckenwalde. Die Nacht bleibt meist bewölkt. Im Norden sind einzelne Schauer möglich. Bei milden 17 bis 14 Grad. Und morgen am Donnerstag starten wir mit vielen Wolken in den Tag. Später zeigt sich die Sonne immer öfter. Hier und da ist auch mal eine kleine Husche drin. Dafür wird es aber morgen richtig sommerlich warm. 26 Grad in Schwedt bis 30 Grad in Lauchhammer. Ja, und weil kaum Wind weht, fühlt sich die Wärme dann morgen wahrscheinlich noch wärmer an.
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5: A13 Richtung Dresden. Zwischen Schönefelder Kreuz und Bestensee Stau an der Baustelle. Bitte planen Sie 10 Minuten mehr Zeit ein. Und im weiteren Verlauf Richtung Dresden bitte Vorsicht. Zwischen Lübbenau und Kittlitz gibt's Behinderungen durch einen brennenden LKW. Nein, brennender PKW. A24 Richtung Berlin. Zwischen Krem und Dreieck Havelland Behinderungen durch ein defektes Fahrzeug. Stadtverkehr Berlin. A100 in Richtung Neukölln. Ist zwischen Sonnenallee und Dreieck Neukölln gesperrt. Im Tunnel Grenzallee wurde mal wieder die Höhenkontrolle ausgelöst. Und nach Mitte die Chausseestraße ist zwischen Habersaatstraße und Invalidenstraße in beiden Richtungen weiterhin gesperrt. Da läuft ein Polizeieinsatz und geblitzt wird. Unter anderem auf der A24 Richtung Hamburg zwischen Pritzwalk und Mainburg, auf der B96 Richtung Senftenberg in der Ortsdurchfahrt Großrieschen und in Werneuchen in der Wegendorfer Straße. Weitere Tipps oder Warnungen gehen bitte an die 0331 70 98 101. Da hat der Antenne Verkehrsservice für Sie ein offenes Ohr. Gute Fahrt.
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5: Mahlzeit. Manche Wörter halten sich hartnäckiger als jeder Modetrend. Ich zum Beispiel sage bis heute noch Niki, also Niki zu einem T-Shirt. Und ich bin ziemlich sicher, bei Ihnen gibt's auch so ein Wort, das sofort nach Osten klingt. 0331 70 98 100. Welche DDR-Wörter benutzen Sie heute immer noch?

0: Heute können wir die Jacke ruhig mal zu Hause lassen. Oder wie man früher bei uns gesagt hätte, ein Niki reicht. Genau solche schönen Ostbegriffe sammeln wir heute den ganzen Tag.
1: Hier ist die Gabi aus Strausberg. Ich habe in einer Westfirma gearbeitet und das Wort Gaststätte hat man nie benutzt.
2: Jürgen Frenzel aus Belitz. Niethose.
3: Hier ist der Rico aus Großrehschen. Anorak mussten wir aber früher ganz oft sagen im Kindergarten.
4: Krüger Brigitte aus Brühl. Campingbeutel, sag ich heute noch zum Rucksack.
5: Moin, hier ist Olli. Ich hatte damals noch eine Milchkarte.
6: Mein Name ist Doreen und ich komme aus Jüterbock. Und das Wort, an das ich gedacht habe, ist Polylux.
7: Das ist die Frau Meier aus Liebenwalde. Ich hätte auch ein Wort. Und zwar Gummihopse.
8: Moin, der Jürgen hier aus Bernau. Das heißt die Brotbüchse, das hieß Stullenbüchse.
0: Herrlich, ne? Wenn Ihnen noch ein Wort einfällt, das man sofort mit der DDR, dem Osten verbindet, her damit. Antenne-App auf, Sprachnachricht schicken oder kurz durchklingeln unter 0331 70 98 100. Wir sammeln weiter. Schönen Mittwoch.

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0: Hier ist Antenne Brandenburg mit dem Vorsicht aus der Antennenverkehrsredaktion. Bitte aufpassen auf der A24 Richtung Berlin. Zwischen Kremmen und Dreieck Havelland liegen Gegenstände auf der rechten Spur. 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

0: Zeit. Schönen Mittwoch, es ist 12.30 Uhr.
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2: Im Studio Potsdam, Jasmin Becker, guten Tag. Morgen für morgen stehen Sie früh auf, um für ein sauberes Potsdam zu sorgen. Heute wird die Landeshauptstadt Danke sagen am Tag der Müllabfuhr. Burkhard Schoing berichtet.
3: Für ein Funktionieren der Stadt ist die Müllabfuhr unverzichtbar, heißt es bei der Potsdamer Verwaltung. Rund 150 Mitarbeitende kümmerten sich mit etwa 70 Fahrzeugen um die Leerung von Mülltonnen. Außerdem sammelten sie Sperrmüll, Schrott, Elektroaltgeräte und Altholz ein. Jedes Jahr seien es insgesamt 96.000 Tonnen. Von der Arbeit dieser Menschen hängen Sauberkeit, Hygiene und Lebensqualität in Potsdam maßgeblich ab, so die Stadt. Sie fordert neben der Anerkennung für die Arbeit auch zur Unterstützung auf, etwa durch richtige Mülltrennung und Rücksicht im Straßenverkehr.
2: Der Besuch der Kaiser-Wilhelm-Gedächtniskirche in Berlin gehört für viele zu einem Sightseeing-Trip dazu. Nun soll die Turmruine bald Eintritt kosten. Der Ort solle touristisch umgebaut werden, sagte eine Pfarrerin dem Tagesspiegel. Die Umbauarbeiten könnten im September starten und sollen rund 2 Jahre dauern. Andachten und Gebete können aber weiterhin kostenfrei besucht werden. Der Turm der Kirche wurde im Zweiten Weltkrieg weitgehend zerstört. Der Bau auf dem Breitscheidplatz gehört zu den Wahrzeichen Berlins. Was begeistert die Menschen an Neuruppin? Das wollte die Neuruppiner Künstlerin Susanne Krell herausfinden und hatte zu einer Mitmachaktion aufgerufen. Knapp 360 Menschen haben sich daran beteiligt und ihre Gedanken zur Schönheit der Stadt notiert. Britta Streiter.
4: Dabei werden vor allem der Ruppiner See, die klassizistische Altstadt und das harmonische Zusammenspiel von Natur und Urbanität hervorgehoben. Geschätzt werden auch die kurzen Wege zum Wasser, die grünen Oasen wie Tempelgarten und Wallanlagen sowie das vielfältige Kulturleben mit Märkten, Festivals, Cafés und Restaurants. Alle Eindrücke über Neuruppin hat Susanne Krell in einer Broschüre zusammengefasst. Diese liegt an verschiedenen Stellen in der Stadt aus.
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2: Gekommen, um zu bleiben. Der Sommer ist erstmal wieder da. Heute noch recht entspannt, mit viel Sonne und 21 bis 25 Grad in der Spitze. Am Abend kommen ein paar mehr Wolken dazu und im Norden kann es dann auch leicht regnen. In der Nacht bleibt es mild, mit Tiefstwerten von 17 bis 13 Grad. Morgen dann auch meistens ordentlich bei einem Mix aus Sonne und Wolken. Dann wird's auch wieder richtig warm bei uns, bis zu 30 Grad. Die Zeit, es ist 12.33 Uhr.
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5: Achtung, Falschfahrer. Auf der A13 Berlin-Dresden zwischen Klettwitz und Schwarzheide kommt Ihnen ein Fahrzeug entgegen. Bitte fahren Sie äußerst rechts und überholen Sie nicht. Ich sag's nochmal. A13 Berlin-Dresden, Falschfahrer zwischen Klettwitz und Schwarzheide. Da kommt Ihnen ein Fahrzeug entgegen. Vorsicht bitte in beiden Richtungen. Dann die A10, der südliche Ring. Die Anschlussstelle Königs Wusterhausen ist wegen Bauarbeiten in beiden Richtungen gesperrt. Der Verkehr wird über Niederlehme umgeleitet. Sie sollten ein paar Minuten mehr Zeit einplanen. A13 Richtung Dresden. Zwischen Schönefelder Kreuz und Bestensee Baustellenstau 10 Minuten plus. A24 Richtung Berlin. Zwischen Krem und Dreieck Havelland steht ein defektes Fahrzeug. Bitte aufpassen. Stadtverkehr Berlin. In Mitte ist die Chausseestraße zwischen Schwarzkopfstraße und Invalidenstraße in beiden Richtungen abgeriegelt. Da läuft ein Polizeieinsatz. Und geblitzt wird unter anderem auf der A24 Richtung Hamburg. Steht zwischen Pritzwalk und Mainburg. In Werneuchen auf der Wegendorfer Straße und in Fino wird geblitzt auf der Altenhofer Straße ortsauswärts. Dankeschön an Andreas fürs Bescheid sagen. Weitere Tipps oder Warnungen gehen bitte an die 0331 70 98 101. Ich bin Monique Ehmke, wünsche Ihnen unterwegs eine gute Fahrt und allen einen schönen Mittwoch. Jetzt 3 Songs nonstop.
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Hier ist nochmal Antenne Brandenburg mit dem Hinweis, Achtung, Falschfahrer auf der A13 Berlin-Dresden zwischen Klettwitz und Schwarzheide, kommt Ihnen ein Fahrzeug entgegen. Bitte fahren Sie äußerst rechts und überholen Sie nicht. Vorsicht in beiden Richtungen. Ich sag's nochmal, aufpassen bitte, Falschfahrer auf der A13 Berlin-Dresden zwischen Klettwitz und Schwarzheide, kommt Ihnen ein Fahrzeug entgegen. Bitte äußerst rechts fahren, nicht überholen.

0: Weiterhin bitte Vorsicht. Auf der A13 Berlin-Dresden, Falschfahrer zwischen Klettwitz und Schwarzheide, kommt Ihnen ein Fahrzeug entgegen. Bitte fahren Sie rechts und überholen Sie nicht. Vorsicht in beiden Richtungen.
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Und hier kommt die Entwarnung von der A13. Entwarnung auf der A13 Berlin-Dresden. Kein Falschfahrer mehr zwischen Klettwitz und Schwarzheide. Ich sag's doch mal. Entwarnung A13. Kein Falschfahrer mehr zwischen Klettwitz und Schwarzheide.

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0: 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Hier ist nochmal Antenne Brandenburg mit dem Vorsicht aus der Antenne Verkehrsredaktion. Bitte aufpassen auf der A115 Dreieckfunkturm Richtung Dreiecknutetal. Zwischen Samund und Dreiecknutetal liegt ein totes Tier auf der linken Spur. Das komplette Update von den Straßen gibt's gleich wieder um kurz nach 1. Jetzt ist 12.53 Uhr.
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1: Im Studio Matthias Gindorf. Guten Tag. Im Brandenburger Landtag ist heute an den Volksaufstand in der DDR vor genau 73 Jahren erinnert worden. Landtagspräsidentin Liedtke sprach in ihrer Rede über den Mut der vielen Menschen, die sich damals gegen den Druck der SED-Führung gestellt haben. Der Mut der vielen sei auch heute noch wichtig, so Liedtke.
2: Nutzen wir unsere Freiheit zur Gestaltung eines guten, glücklichen Lebens. Frei von Ideologisierung. Wir haben doch eine gute Verfassung. Freie Wahlen, unabhängige Gerichtsbarkeit, Meinungsfreiheit, Pressefreiheit, Religionsfreiheit, Reisefreiheit, Redefreiheit.
1: In der Landtagssitzung geht es dann heute auch noch um die PCK-Raffinerie in Schwedt, die Kita-Finanzierung oder auch um die Brandenburger Hochschulen. Die Bundesregierung hat eine Reihe von Kulturgütern an Polen zurückgegeben. Die waren während der deutschen Besatzung im Zweiten Weltkrieg mitgenommen worden. Aus dem Hauptstadtstudio Nicole Markwald.
3: Ein mittelalterliches Manuskript auf Pergamentpapier, vermutlich aus dem 14. Jahrhundert. Ein Goldring mit Diamant, der König Sigismund dem I. zugeschrieben wird. Von den Nationalsozialisten geraubt, landete der Ring in den 60er Jahren im Schmuckmuseum Pforzheim. Bundesaußenminister Johann Wadephul sprach von einem Ausdruck von gegenseitigem Respekt und bleibender deutscher Verantwortung. Die Rückgabe ist eine wichtige Geste der Anerkennung historischen Unrechts, erklärte der parteilose Kulturstaatsminister Wolfram Weimer.
1: In Deutschland leben etwa 4 Millionen Geflüchtete und Vertriebene. Das hat das Statistische Bundesamt mitgeteilt. Etwa ein Viertel der Menschen wurde in der Ukraine geboren, gefolgt von Syrien. Brandenburg ist von allen das Bundesland mit den wenigsten Geflüchteten. Menschen in Flüchtlingsheimen und anderen Gemeinschaftsunterkünften wurden nicht in dieser Statistik erfasst. Der G7-Gipfel in Frankreich geht heute in den letzten Tag. Besprochen werden soll dabei, wie die Wirtschaft weltweit in Schwung kommen kann. Auch der Krieg in der Ukraine ist Thema, berichtet Georg Schwarte.
4: Der ersten von drei bereits beschlossenen Gipfelerklärungen kündigen die G7-Staaten neue, weitere Sanktionen gegen den russischen Öl- und Gassektor an. Es ist Zeit, neue Maßnahmen zu ergreifen, heißt es in der ersten Gipfelerklärung. Hintergrund sei auch das anstehende Friedensabkommen mit dem Iran, das die Energieversorgung über die Straße von Hormus wieder verbessert. Wir sind übereingekommen, die Flugabwehr der Ukraine zu stärken, wollen helfen, deren eigene Produktion weiter aufzubauen.
1: Das zahle ich mit Karte. Dieser Satz ist im vergangenen Jahr so häufig in Deutschland gefallen wie noch nie. Zum ersten Mal überhaupt wurden nämlich die täglichen Einkäufe hauptsächlich bargeldlos bezahlt. Das hat die Bundesbank mitgeteilt. Deutlich zugelegt hat auch das Bezahlen mit dem Handy. Das wurde bei fast jedem 10. Einkauf genutzt. Soweit die Antenne Brandenburg Nachrichten. 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
5: Danke dir, schönen Feierabend heute.
1: Danke.
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5: Aus meinem Kaffee wird jetzt langsam wieder Eiskaffee. Ich habe ja jeden Tag so einen Thermobecher hier dabei und der kann zum Glück nicht nur heiß, sondern natürlich auch kalt. Heute schieben sich nach und nach mehr Wolken vor die Sonne. Am Abend könnte es in der Prignitz mal ein bisschen Regen geben. Ansonsten bleibt's trocken im Antenneland. 22 bis 25 Grad sind drin. Die Nacht verläuft meist bewölkt. Im Norden sind noch ein paar Schauer denkbar. Dazu heute Nacht 17 bis 14 Grad. Und morgen wird's dann endgültig Zeit für Eiswürfel im Becher. Nach einem wolkigen Start kommt dann die Sonne immer öfter raus und es wird warm, fast heiß. 26 bis 30 Grad morgen.
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5: A10 südlicher Ring Richtung Dreieck Spreeau. Zwischen Königs Wusterhausen und Niederlehme bitte aufpassen, da steht ein defektes Fahrzeug. Und Vorsicht in Richtung Dreieck Werder. Zwischen Glindow und Dreieck Werder Reifenteile auf der Fahrbahn verteilt. A10 westlicher Ring Richtung Dreieck Havelland. Zwischen Großkreuz und Leest Baustellenstau. Sie brauchen 10 Minuten, um da durch bzw. vorbeizukommen. A13 Richtung Dresden. Zwischen Schönefelder Kreuz und Bestensee Baustellenstau. Auch da sind es 10 Minuten plus. A24 Richtung Berlin. Zwischen Kremm und Dreieck Havelland defektes Fahrzeug. Stadtverkehr Berlin. Vorsicht da bitte auf der A113 Richtung Dresden. Zwischen Tunnel Rudower Höhe und Tunnel Altlinike sind Leute auf der Fahrbahn. Da steht auch ein Fahrzeug auf der Standspur. Und geblitzt wird unter anderem in Fino auf der Altenhofer Straße ortsauswärts und in Langerwisch auf der Straße des Friedens. Dankeschön an Fabian fürs Bescheid sagen. Weitere Tipps oder Warnungen gehen bitte an die 0331 70 98 101. Danke im Voraus.
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5: Verliebt sein ist das eine, aber wirklich zu verstehen, was Liebe bedeutet, das ist vielleicht eine Aufgabe fürs ganze Leben. Foreigner, I want to know what love is.

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3: Wir befinden uns heute in der Hausarztpraxis von Dr. Müller und gucken direkt ins Wartezimmer. Hier gibt's jetzt schon Rudelbildung par excellence. Die Bude ist voll, die Stimmung gereizt. Aber das ist ja das, was den Zauber dieses Ortes ausmacht. Auf dem linken Flügel wieder mal Herr Paschulke. Seit 45 Minuten stramm auf der Bank. Man kennt ihn hier. Er ist ein absoluter Stammspieler im Wartezimmer. Gegenüber Frau Klein, ganz unscheinbar. Die Zeitung vors Gesicht gezogen. Perfekte Tarnung, um ihre Nervosität zu verbergen. Und da kommt Schwester Ulrike aus der Kabine. Alle Blicke sind auf sie gerichtet. Wen wird sie einwechseln? Ist es Herr Paschulke oder doch Frau Klein? Klein oder Paschulke? Paschulke oder Klein? Doch nein! Was ist das denn? Sie ruft was? Herrn Schulze auf! Ja, wo kommt der denn jetzt plötzlich her? Ein absoluter Underdog. Mit ihm hat wirklich keiner gerechnet. Der hat sich doch gerade erst hingesetzt. Und auch direkt Protest von der Bank. Paschulke gestikuliert wild, will sich unbedingt einwechseln lassen. Doch Schwester Ulrike pfeift ihn zurück. Und die Tür geht zu. Riesenenttäuschung für Paschulke. Na, dann gibt's halt noch eine Runde Kreuzbandrätsel.

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0: Es ist 13.30 Uhr, halb zwei.
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2: Im Studio Potsdam, Pokoing Choing, guten Tag. Glatter Asphalt statt holpriger Sandpiste. In Oranienburg werden bald die nächsten Straßen auf Vordermann gebracht. Am 1. Juli beginnen die Arbeiten auf der Griegstraße. Danach geht es weiter auf der Glock- und der Chopinstraße. Die Bauarbeiten sollen bis Ende Oktober gehen. Mischa Frinke informiert.
3: Nach Angaben des Tiefbauamtes Oranienburg werden zuerst die Zufahrten zu den Grundstücken angelegt, bevor der Asphalt auf die Straße kommt. Dann kommen die Seitenbereiche dran und am Ende werden Poller eingebaut. Die Stadt fordert die Grundstückseigentümer dazu auf, sich wegen der Gestaltung ihrer Zufahrten zu melden, sollten sie dies noch nicht getan haben. Ansonsten werde das Tiefbauamt darüber entscheiden. In Oranienburg gibt es etwa 430 Kilometer Straßen. Gut ein Drittel davon besteht aus Sand- oder Schotterpisten. Die sollen nach und nach eine Asphaltdecke bekommen.
2: In Potsdam sind 31 Menschen eingebürgert worden. Sie kommen unter anderem aus Afghanistan, Georgien oder Russland. Mit der deutschen Staatsangehörigkeit haben sie auch Rechte und Pflichten. Zum Beispiel das Wahlrecht, die demokratische Mitbestimmung, die Freizügigkeit innerhalb der Europäischen Union sowie der Schutz durch den Rechtsstaat und die Demokratie. Vier Wortkünstler sind heute Abend dabei beim 6. Poetry Slam in der Wittstocker Bibliothek. Zu Gast sind ab 18 Uhr erneut die Kiez-Poeten aus Berlin mit einer unterhaltsamen literarischen Show. Bibliotheksleiterin Georgia Arndt.
4: Das sind immer wieder verschiedene junge Menschen, die ihre Texte vorstellen. Und das Spannende an so einem Poetry Slam ist ja immer, dass dann das Publikum bewertet mit Applaus, wer der beste Text war, der bei uns in Wittstock am besten ankam. Und zu diesem kleinen Wettstreit gibt es dann auch immer ganz viel Unterhaltung. Also das ist so eine schöne, moderne Form einer Literaturveranstaltung und findet auch immer ganz viel Interesse, auch schon bei den Schulen, sodass also auch immer Klassen sich mit anmelden. Der Hof unserer Bibliothek wird wieder sehr gut gefüllt werden.
2: Der Eintritt kostet 5 Euro.
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2: Nach und nach ziehen immer mehr Wolken auf. Am Abend kann es in der Prignitz leicht regnen. Sonst bleibt es meist trocken bei 22 bis 25 Grad. Derzeit haben wir 22 Grad in Oranienburg und 23 in Zossen. Nachts bleibt es meist bewölkt. Im Norden sind ein paar Schauer möglich. Das Ganze bei 17 bis 14 Grad. Die Zeit 13.32 Uhr.
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0: Ab 10 südlicher Ring. Die Anschlussstelle Königs Wusterhausen ist wegen Bauarbeiten in beiden Richtungen gesperrt. Der Verkehr wird über Niederlehme umgeleitet. Bitte planen Sie ein paar Minuten mehr Zeit ein. Ab 10 westlicher Ring Richtung Dreieck-Havelland. Zwischen Großkreuz und Leest Baustellenstau 10 Minuten plus. A13 Richtung Dresden. Zwischen Schönefelder Kreuz und Bestensee ebenfalls Baustellenstau. Auch da 10 Minuten on top. A24 Richtung Berlin. Zwischen Kremmen und Dreieck-Havelland steht ein defektes Fahrzeug. Stadtverkehr Berlin, Vorsicht da bitte auf der A113 Richtung Dresden. Zwischen Tunnel Rudower Höhe und Tunnel Altlinike sind Leute auf der Fahrbahn. Da steht ein defektes Fahrzeug auf der Standspur und geblitzt wird unter anderem in Eisenhüttenstadt auf der Bahnhofstraße. Dankeschön an Gerd, willst Bescheid sagen. In Fino auf der Altenhofer Straße ortsauswärts und in Langerwisch wird geblitzt auf der Straße des Friedens. 0331 70 98 101, die Nummer zur Antenne Verkehrsredaktion, falls Sie noch eine Ergänzung haben. Dankeschön im Voraus. Gute Fahrt.
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0: Manchmal hat man ja das Gefühl, irgendwer will immer was von uns. Die Versicherung, der Streamingdienst, das Fitnessstudio, das man seit Monaten nicht mehr von innen gesehen hat. Am Ende wollen sie alle nur unser Bestes. Unser Geld. Hier sind ABBA mit Money, Money, Money.

0: Schon wieder eine Nachricht. Instagram, Facebook, X, Messenger-Gruppen. Irgendwo passiert ja immer irgendwas. Das Problem, nicht alles, was dort geteilt wird, stimmt ja auch. Falschinformationen verbreiten sich oft rasend schnell, nicht selten über sogenannte Bots. Also automatisierte Accounts, die Inhalte posten, kommentieren und Diskussionen beeinflussen. Genau da setzt jetzt ein neues soziales Netzwerk an. W Social, eine europäische Alternative zu X und Facebook, startet heute Nachmittag in die öffentliche Beta-Phase. Das Netzwerk setzt auf verifizierte Nutzer, europäische Server und möchte eben Bots und Fake-Accounts deutlich reduzieren. Alexander Winkler aus der ARD Verbraucherredaktion. Was macht denn W Social anders als die bekannten Plattformen?
1: Neu ist, wie unsere Daten gespeichert werden, wer dort posten darf und welche Nachrichten wir sehen. Das heißt konkret, die Server von W stehen alle in Europa und unterliegen damit den strengen EU-Datenschutzregeln. Außerdem sollen Nutzerinnen und Nutzer mehr Einfluss auf ihren eigenen Nachrichtenfeed bekommen als bei anderen Plattformen, also auf das, was an Beiträgen, Meinungen und Infos angezeigt wird. Und W will verlässlichere Quellen und Informationen bieten als X, zum Beispiel indem möglichst nur Menschen und keine Bots dort posten sollen.
0: Ja, und da ist ja das große Thema, ne? Identitätsprüfung. Wie funktioniert denn das?
1: Der W versucht hier einen Balanceakt. Denn einerseits steht eben das Ziel im Mittelpunkt, hinter jedem Account soll ein echter Mensch stecken und kein KI-Bot. Deswegen müssen sich Nutzerinnen und Nutzer einmalig mit ihrem Ausweis bei einem externen Dienstleister verifizieren. Solche Verfahren kennen viele von uns zum Beispiel von der Kontoeröffnung bei einer Bank. Die andere Seite ist aber, W will ja datensparsam sein und weiß natürlich auch, dass die Schwelle für viele extrem hoch ist, wenn sie ihre persönlichen Daten angeben müssen. Das Versprechen ist deswegen, die Daten vom Ausweis werden nach der Verifikation gar nicht erst gespeichert. Und es gibt darüber hinaus auch keine Klarnamenpflicht bei W. Ich müsste mich zwar einmalig als Alexander Winkler verifizieren, kann mich dann aber nennen, wie ich will.
0: Okay, also W Social startet heute um 16 Uhr. Versprochen werden weniger Bots, mehr Transparenz und echte Menschen statt Fake-Profile. Ob das klappt, werden die Nutzerinnen und Nutzer entscheiden.

0: Hier ist Antenne Brandenburg, ich bin Monique Ehmke und zum Schluss noch eine Folge aus der Reihe Mensch und Katze. Wer erzieht hier eigentlich wen? Mein Kater Rio ist ja ein grauer Perserkater. Viel Fell, sehr viel Fell. Also stand gestern wieder Fellpflege auf dem Programm. Er findet Kämmen ungefähr so sympathisch wie ich Steuererklärungen. Ich habe ihn bestimmt eine halbe Stunde gekämmt, gebürstet und gezupft und am Ende lag neben mir ein Fellhaufen, aus dem man problemlos einen zweiten Rio hätte bauen können. Das Verrückte, der echte Rio sah hinterher exakt so aus wie vorher. Ich weiß bis heute nicht, wo das ganze Fell herkam. Hier geht's jetzt weiter mit dem regionalisierten Antenne-Nachmittag. Ich bin morgen ab 10 wieder hier für Sie da. Und bis dahin versuche ich herauszufinden, ob Rio heimlich nachwächst. Es ist 13.53 Uhr.
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1: Im Studio Mischa Frinke, guten Tag. Im Brandenburger Landtag ging es heute um die Zukunft der PCK-Raffinerie in Schwedt. Kritik gab es bei der Aktuellen Stunde von AfD und BSW. Der Verzicht auf russisches Öl schade der Wirtschaft im Land, so der Vorwurf. Wirtschaftsministerin Martina Clement widersprach. Laut ihr liefen die Gespräche über weitere Öllieferungen aus Kasachstan gut.
2: Die Verhandlungen zur Gewährleistung der Ölversorgung der Raffinerie erfolgen allerdings nicht durch die Landesregierung, sondern durch die Gesellschafter der PCK, dem Bund und unsere polnischen Partner. Und auch wenn bezüglich der Gesprächsinhalte Vertraulichkeit verabredet wurde, wird uns weiterhin von allen Seiten signalisiert, dass man zuversichtlich sei, eine Lösung zu finden. Das ist natürlich eine wichtige Botschaft für Brandenburg. Die Versorgungssicherheit ist aktuell weiter gesichert.
1: SPD und CDU stellten sich hinter den Raffineriestandort Schwedt. Sie betonten, dass dort derzeit Millionen investiert werden. Ziel ist es, künftig nachhaltig synthetische Kraftstoffe herzustellen. Die starke Ausbreitung des Eichenprozessionsspinners in Brandenburg in diesem Jahr war nicht vorhersehbar. So sieht es der Landesbetrieb Forst. Die Fachbereichsleiterin Katrin Möller hat im RBB 24 Inforadio gesagt, dass man mit vielen Raupen gerechnet hat, aber nicht mit diesem Ausmaß.
3: Man müsste die Witterungsvorhersage, die Wettervorhersage für ein ganzes Jahr kennen. Und dann kommen noch viele andere Aspekte dazu, wie die Umgebung, wie die Bäume, die anderen Tiere. Das ist so eine Fülle von Informationen, die man bräuchte für eine ganz sichere Prognose.
1: Die Haare des Eichenprozessionsspinners können schwere allergische Reaktionen auslösen. Junge Erwachsene zwischen 18 und 27 Jahren können sich ab September für kostenlose Bahntickets für eine Reise nach Polen bewerben. Zum 35. Jubiläum des deutsch-polnischen Nachbarschaftsvertrags stellen Deutschland und Polen jeweils 30.000 spezielle Interrail-Pässe bereit. Das hat das Verkehrsministerium in Berlin mitgeteilt. Der sogenannte Freundschaftspass umfasst demnach 7 flexible Reisetage im Nachbarland sowie eine kostenlose Hin- und Rückfahrt ins Heimatland. Bei einer erfolgreichen Bewerbung können die jungen Erwachsenen die Tickets zwischen November 26 und Oktober 2027 nutzen. Bundeskanzler Merz wertet den G7-Gipfel als Erfolg. Im französischen Evian hob er vor allem die Einigkeit unter den 7 großen westlichen Industrienationen hervor. Es sei das erste Mal seit dem Amtsantritt von US-Präsident Trump, dass man sich auf eine gemeinsame Abschlusserklärung einigen konnte.
4: Alle G7-Partner werden ihren militärischen und ihren finanziellen Beitrag für die Ukraine verstärken. Und ebenso deutlich ist die Botschaft an Russland. Alle G7-Partner werden den Druck auf Moskau erhöhen, auch durch Sanktionen. Es bringt uns vielleicht Friedensverhandlungen einen entscheidenden Schritt weiter.
1: Soweit die Antenne Brandenburg Nachrichten. 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
5: Gefühlt wie eine Achterbahn, oder? Vom Herbst in den Sommer. In dieser Woche kommt er zurück mit 30 Grad. Aber heute nochmal angenehm bei maximal 25 Grad. So nach und nach kommen immer mehr Wolken zur Sonne. Am Abend ist ein etwas Regen im Bereich der Prignitz möglich. Aktuell 19 Grad in Stechlin, 22 in Birkenwerder, 23 Grad in Werder an der Havel. Nachts bleibt es meist bewölkt, nur im Norden ein paar Schauer. Das Ganze bei 14 bis 17 Grad. Und morgen, der Donnerstag, beginnt dann auch mit reichlich Wolken. Die Sonne taucht dann immer öfter auf. Ab und zu ist auch noch eine Husche möglich. Aber warm wird es mit 26 Grad in Schwedt bis zu 30 Grad in Lauchhammer. Die schwüle Hitze wird vermutlich die erste Belastungsprobe für uns.
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5: Achtung, Autofahrer, wenn Sie unterwegs sind, ja, wenn ich das sehen würde. Entschuldigung, das dauert jetzt irgendwie einen Moment, denn gerade hat sich der Verkehrsservice hier geschlossen. Das macht immer großen Spaß, wenn die Technik Eigenarten entwickelt. Aber hier sind wir. Achtung auf der A10, südlicher Berliner Ring. Die Anschlussstelle Königs Wusterhausen ist wegen Bauarbeiten in beiden Richtungen gesperrt. Der Verkehr wird über Niederlehme umgeleitet. Dann A10, westlicher Berliner Ring in Richtung Dreieck Havelland. Zwischen Großkreuz und Lees dauert es an der Baustelle 10 Minuten länger. Dann die A13 in Berlin Richtung Dresden. Zwischen Schönefelder Kreuz und Westensee 10 Minuten Baustellenstau. Auf der A24, Hamburg Richtung Berlin. Zwischen Kremmen und Dreieck Havelland steht ein Pannenauto im Weg. Dann gucken wir in den Stadtverkehr Berlin. A113, stadteinwärts, zwischen Tunnel Rudower Höhe und Adlershof ist wegen Wartungsarbeiten die linke Spur gesperrt. Und A115, Dreieck Nutetal Richtung Dreieck Funkturm. Zwischen Kleinmachnow und Spanischer Allee brauchen Sie an der Baustelle etwa 10 Minuten mehr. Und wir haben Blitzer in Werneuchen auf der Wegendorfer Straße und in Langerwisch auf der Straße des Friedens. Und wir wünschen gute Fahrt.
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5: Seit gut einer Woche haben Rehe, Füchse und Wildschweine neue Nachbarn im Belitzer Stadtwald. Eine Herde Schafe macht da gerade einen super Job. Futtert alles weg vom Waldboden, was im Ernstfall Feuer fangen könnte. Klingt aber einfacher als es ist, wie viel Arbeit da drin steckt und ob das demnächst vielleicht auch in anderen Ecken Brandenburgs zum Einsatz kommen könnte, hören wir gleich.

0: Nächste Woche Freitag macht er auch bei uns Halt mit seiner Romantic Tour im Olympiastadion. Und Bruno Mars hat dann vermutlich auch bestes Sommerwetter, denn ab heute soll es täglich heißer und sonniger werden. Damit steigt aber auch die Gefahr von Waldbränden bei uns hier im trockenen Brandenburg. Um sich besser davor zu schützen, dass sich Feuer auf großen Flächen, vielleicht sogar bis in Häusernähe ausbreiten, sind die Gemeinden immer auf der Suche nach neuen Ideen und Präventionsmaßnahmen. In Belitz zum Beispiel kommen jetzt Schafe und Ziegen zum Einsatz. Seit knapp einer Woche sind sie im Belitzer Stadtwald unterwegs. Und was sie da genau machen, erklärt unsere Antennenreporterin Jacqueline Pivon.
1: Als sich die Tür des Tiertransports öffnet, laufen die rund 70 Schafe zielstrebig in den Wald. Und sofort fangen sie an zu fressen. Denn genau das ist ihre Aufgabe. Im Belitzer Stadtwald sollen sie vor allem an bestimmten Randflächen Gräser und andere kleine Pflanzen gezielt abfressen, erklärt Juliane Baumann, die Belitzer Waldbrandmanagerin. So helfen die Tiere dabei, die Stadt im Falle eines Waldbrands besser vor einer Ausbreitung des Feuers zu schützen.
2: Geht im Prinzip darum, diese strategischen Flächen, die wichtig auch zur Waldbrandbekämpfung sind, zu beweiden. Und eben nur diese, also nicht flächendeckend Waldweide wieder einführen, sondern eben nur auf diesen strategischen Flächen, die auch wichtig sind für die Feuerwehr, dort sicher Feuer löschen zu können, geht es eben darum, dass man die Vegetation kurz hält.
1: Die Tiere werden von zwei Hütehunden bewacht und von Schäfer Max Hafemann aus Bad Belzig täglich umgesetzt, mit Hilfe mobiler Zäune. Es sei ein aufwendiges, aber wichtiges Projekt, sagt er.
3: Die Zäune müssen jeden Tag einmal komplett abgebaut werden, wieder aufgebaut werden. Das ist hier sehr schwierig, weil wir ja hier im Wald sind. Hier liegt sehr viel Totholz, sehr viele Äste und die verfangen sich dann in den Zäunen und das braucht dann auch eine ganze Weile. Und dann muss man die Hunde versorgen, bei den Schafen nach dem Rechten gucken, ob alle gesund sind, ob alle fit sind, ob irgendjemand was hat.
1: Die Schafe bleiben jetzt erstmal für einen Monat auf der Fläche, im nächsten Jahr dann länger. Insgesamt läuft das Projekt 3 Jahre lang und wird wissenschaftlich begleitet.
0: Belitz wappnet sich mit Schafen und Ziegen gegen Waldbrände. Und übrigens, wenn Sie mal so ein verwildertes Grundstück sauber kriegen wollen, auch da sind die Tiere eine echte Wunderwaffe.

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0: Dann allerdings Anreise und Hotel mit einplanen. Wir haben Grönemeyer gleich mit. Halt mich.
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0: Susan Vega zusammen mit DNA. So wurde das ein richtiger Hit. Tom Steiner. Es ist 14.30 Uhr.
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2: Im Studio Potsdam, Pokoing Choing. Guten Tag. Bei Ausgrabungen in Potsdam hat es neolithische Funde gegeben am sogenannten Block 4 zwischen dem Alten Markt und der Friedrich-Ebert-Straße. Dort sollen bis 2028 Wohnungen und Büros nach historischem Vorbild entstehen. Aus welcher Zeit der neolithische Fund stammt, dazu sagte Potsdams Fachreferent Ralf Lehmfuhl.
3: Zwischen 5500 vor Christus bis etwa 2200 vor Christus. Das ist der gesamte Bereich des Neolithikums in Brandenburg. Und neolithische Funde können alles sein, das können Gräber sein, das können Keramikbeigaben sein, Spinnwürde, Steingeräte, und dort wurde ein neolithischer Graben erfasst. Dieser war uns bereits schon bekannt im Vorfeld der Errichtung des Brandenburger Landtages.
2: Der Fund wird laut Lehmfuhl weiter untersucht und dokumentiert. Danach kommt er zum Brandenburgischen Landesamt und ins Landesarchiv. Nitrat im Grundwasser bleibt im Barnim ein Thema. Dort haben in den vergangenen 5 Jahren gut 12% der untersuchten privaten Brunnen den Grenzwert überschritten. So eine neue Auswertung der Umweltorganisation VSR Gewässerschutz. Der liegt bei 50 Milligramm pro Liter. Im Vergleich zu den Jahren nach 2006 hat sich die Situation zwar verbessert, von Entwarnung könne aber keine Rede sein, hieß es. Alina Pröckel mit Einzelheiten.
4: Die Ergebnisse zeigen, wie wichtig der Schutz des Grundwassers bleibt. Nitrat gelangt vor allem durch Düngung in landwirtschaftlich genutzten Gebieten ins Grundwasser. Die Kernquelle bei Eberswalde wirbt seit Jahren mit besonders reinem Wasser aus tiefen Grundwasserschichten. Experten betonen jedoch, dass ein wirksamer Grundwasserschutz notwendig bleibt, damit die Qualität des Trinkwassers langfristig erhalten werden kann.
2: Der Besuch der Kaiser-Wilhelm-Gedächtniskirche gehört für viele Berlin-Touristen einfach dazu. Wer den Turm besteigen will, muss künftig zahlen müssen. Laut Pfarrerin Ochsen im Tagesspiegel soll der Ort touristisch umgebaut werden. Beginn im September und dann 2 Jahre lang. Andachten und Gebete können demnach aber weiterhin kostenfrei besucht werden. Der Turm der Kirche wurde im Zweiten Weltkrieg größtenteils zerstört.
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2: Nach und nach ziehen immer mehr Wolken auf. Am Abend kann es in der Prignitz leicht regnen. Sonst bleibt es meist trocken bei 22 bis 25 Grad. Derzeit 21 Grad in Falkensee und 23 in Großbeeren. Die Zeit 14.33 Uhr.
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0: Achtung, auf der A10 südlicher Berliner Ring, die Anschlussstelle Königs Wusterhausen ist wegen Bauarbeiten in beide Richtungen gesperrt. Der Verkehr wird über Niederlehme umgeleitet. Das kann immer mal stockenden Verkehr geben. A24 Hamburg Richtung Berlin, zwischen Kremmen und Dreieckhaveland steht ein Pannenauto im Weg. Vorsicht auch im Landkreis Teltow-Fläming. In Wietstock gibt's auf dem Märkisch-Wilmersdorfer Weg Behinderungen durch eine ungesicherte Unfallstelle. Stadtverkehr Berlin, A115, Dreieckfunkturm in Richtung Dreieck-Nutetal in Richtung Dreieck-Funkturm, so wird's. Zwischen Kleinmachnow und Spanischer Allee brauchen Sie an der Baustelle 10 Minuten mehr. Und geblitzt wird unter anderem auf der A24 Richtung Hamburg, zwischen Pretzwalk und Mainburg, in Weinneuchen auf der Wegendorfer Straße ein Blitzer, in Finow auf der Altenhofer Straße ortsauswärts und in Langerwisch auf der Straße des Friedens. Und wenn Sie noch was gesehen haben, Blitzerunfall oder Stau, gerne melden unter 0331 70 98 101. Da erreichen Sie den Antenne-Verkehrsservice. Ich wünsche Ihnen gute Fahrt.

0: Bonnie Tyler auf Antenne Brandenburg. Wir wünschen ihr weiterhin gute Besserung und hoffen, dass sie für die Konzerte wieder fit ist. 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Also nicht, dass wir bei der Party dabei sein wollen, aber wir machen Ihnen in dieser Woche die besten Vorschläge für Ihre Hochzeitslocations. Wir hatten zum Beispiel die romantische Hochzeit am Schwielowsee oder den Ziegeleipark Mildenberg, wo Sie auch mit dem Fallschirm landen können. Und heute geht's zum nostalgischen Flugzeug für echte Überflieger. Das steht in Stölden. Antennenreporterin Tina Knob hat sich diesen ungewöhnlichen Ort für ihre Hochzeitsfeier für uns angeguckt.
1: Mitten auf der grünen Wiese in der Nähe vom Gollenberg, wo einst Flugpionier Otto Lilienthal seine Flugversuche startete und 1896 abstürzte. Dort steht sie, Lady Agnes.
2: IL-62 der Fluggesellschaft Interflug der DDR. Und die ist 1989 hier auf dem Segelflugplatz in Stölden auf 900 Meter gelandet.
1: Horst Schwänzer ist der Vorsitzende des Otto Lilienthal Vereins, war selbst dabei und erinnert sich an riesige Staubwolken. Heute glänzt die DDR-Maschine und gilt als Stöllens Wahrzeichen. Die Lady Agnes lädt jährlich nicht nur 20.000 Besucher zum Einsteigen und Abflug in die DDR-Nostalgie ein, sondern auch Brautpaare.
2: Der Co-Pilot Peter Blei, der hat als erster hier geheiratet und der hat uns auf die Idee gebracht.
1: Seitdem gibt's mittendrin im Flugzeug eine offizielle Standesamtsaußenstelle.
2: Wir haben über 1200 Trauungen schon seit 1991 und sie sind inzwischen von allen Kontinenten der Welt hier.
1: Das Hochzeitspaar sitzt am großen Metalltisch. 50, 60 Gäste können auf orangefarbenen DDR-Sitzen in zwei Dreierreihen dahinter Platz nehmen. Die sind natürlich original, nur neu bezogen und extra umgedreht eingebaut.
2: Noch enger, wir haben sie anders eingebaut, damit sie hier bequem sitzen.
1: Eine Stunde lang gehört der Flieger nur der Hochzeitsgesellschaft. Nach der Trauung kann das Brautpaar dann nicht nur ins Cockpit schauen, so wie andere Besucher sonst auch, sondern in der Kulisse auch unvergessliche Fotos machen, sogar auf dem Flugzeugflügel.
2: Die Hochzeitsgesellschaft geht grundsätzlich hoch.
3: Nein, hier durch den Notausstieg.
1: Abenteuerlich, nostalgisch, romantisch. Auf jeden Fall eine besondere Trauung in der Lady Agnes. Ein Flug ins Glück, könnte man fast sagen.
0: Aber nach der Hochzeit durch den Notausstieg. Wer ja sagen will, hat viele verschiedene Möglichkeiten für die Hochzeitsfeier. Und was wir bisher vorgestellt haben, finden Sie auch nochmal auf antennebrandenburg.de.

0: mit Antenne Brandenburg durch den sonnigen Nachmittag. Und bei uns stehen die Telefone nicht mehr still.
1: Haben Sie das gehört?
2: Ja, reinspaziert und mitgemacht.
0: Denn wir sammeln heute Ostwörter, die Sie heute noch verwenden oder die ohne uns vielleicht in Vergessenheit geraten würden. Klar, da gibt's den Bräuler fürs Brathuhn zum Beispiel oder auch die tote Oma für die Blutwurst. Das sagen wir hier in Brandenburg noch ziemlich oft. Aber woran denken Sie denn bei typischen Wörtern aus dem Osten?
3: Und zwar Gummihopse.
4: Nitose.
5: Campingbeutel.
6: Das heißt die Brotbüchse, das hieß Stullenbüchse.
7: Lederhornschürze und Nylonstrümpfe.
8: Ich hatte damals noch eine Milchkarte.
0: Und was fällt Ihnen sonst noch alles ein? Gerne anrufen unter 0331 70 98 100. Und jetzt gibt's von mir noch eine Meldung von unseren Straßen. Achtung, Autofahrer auf der A13 Berlin Richtung Dresden. Zwischen Ruhland und Ortrand liegen Gegenstände auf der Fahrbahn.
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1: Im Studio Mischa Frinke, guten Tag. Die Versorgung der PCK-Raffinerie in Schwedt mit Rohöl ist offenbar weiter gesichert. Das hat Brandenburgs Wirtschaftsministerin Clement während einer Aktuellen Stunde im Landtag gesagt. Weil Russland seit Anfang Mai kein kasachisches Öl mehr nach Schwedt durchleitet, werde gerade über Ersatzlieferungen verhandelt. Laut Clement werden diese Gespräche allerdings von der Bundesregierung, der Raffinerie in Schwedt und den polnischen Partnern geführt. Alle Seiten seien zuversichtlich, eine Lösung zu finden, betonte die CSU-Politikerin. Im Landtag ist heute außerdem an den Volksaufstand in der DDR vor genau 73 Jahren erinnert worden. Dabei wurden auch Augenzeugenberichte von damals vorgelesen. Landtagspräsidentin Liedtke nannte den 17. Juni ein Schlüsselereignis für den Widerstand.
2: Nicht nur gegen das SED-Regime, sondern gegen kommunistische Diktaturen in Osteuropa. Der 17. Juni war nur ein Moment der Freiheit, die Ahnung, dass Widerstand gelingen kann.
1: Ministerpräsident Woidke nannte den Aufstand eine Mahnung an uns heute. Freiheit und Demokratie müssten verteidigt werden und seien alles andere als selbstverständlich, so der SPD-Politiker. Bargeld verliert in Deutschland immer mehr an Bedeutung. Laut einer Studie der Bundesbank haben Verbraucher letztes Jahr bundesweit zum ersten Mal häufiger bargeldlos bezahlt als mit Scheinen und Münzen. Aus Frankfurt am Main, Ursula Mayer.
3: Laut Studie beglichen Verbraucher 55% aller erfassten Einkäufe, vor allem mit der Girokarte und anderen Debitkarten sowie mit dem Smartphone und der Smartwatch. Im Internet war der US-Zahlungsdienstleister PayPal sehr verbreitet. Dagegen wurde nur für 45% aller Zahlungen Bargeld verwendet. Das waren 6% weniger als bei der letzten Studie im Jahr 2023. Bundesbankvorstand Balz sagte, der Trend zeichne sich seit Jahren ab. Betrachte man aber alle Zahlungsarten einzeln, bleibe Bargeld das am meisten genutzte Zahlungsmittel. In der Studie hätten sich 80% der Befragten sogar gewünscht, bei Bedarf jederzeit bar zahlen zu können.
1: Der Weg für europäische Abschiebezentren in Drittstaaten ist endgültig frei. Das EU-Parlament in Straßburg hat heute die sogenannte Rückführungsverordnung mit den Stimmen der konservativen und rechten Fraktionen gebilligt. Mehr dazu von EU-Korrespondentin Sabrina Fritz.
4: Das sogenannte Abschiebegesetz wurde mit großer Mehrheit angenommen. Es sieht vor, dass Menschen, die sich ohne rechtliche Grundlage in der EU aufhalten, in sogenannte Rückführungszentren abgeschoben werden können. Diese sollen in Ländern außerhalb der EU, hauptsächlich in Afrika, entstehen. Birgit Zippel, Europaabgeordnete der SPD, nennt dies rechtlich fragwürdig. Lena Dupont von der CDU schreibt, die Rückführungsverordnung sei eine wesentliche Voraussetzung für das gemeinsame Asylsystem.
1: Soweit die Antenne Brandenburg Nachrichten. 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
5: Ein gutes haben ja die Temperaturen. Die Wäsche wird super schnell trocken. Und wenn die draußen in der Sonne getrocknet ist, dann riecht die ja nochmal viel, viel besser. Auch jetzt scheint noch die Sonne. Es kommen aber immer mehr Wolken nach und nach dazu. Am Abend sind von der Prignitz her auch ein paar Regentropfen möglich. Sonst bleibt es aber trocken bei aktuell 21 Grad in Zedenick, 23 Grad in Mittenwalde, 24 sind es in Dahme-Schmark. In Dahme-Schmark ist auch schön Dahme-Mark. Nachts bleibt es meist bewölkt. Im Norden sind ein paar Schauer möglich. Das Ganze bei 14 bis 17 Grad. Und morgen der Donnerstag beginnt dann auch mit vielen Wolken. Später gibt es dann mehr Sonne. Ab und zu ist noch ein Regenguss möglich. Es wird warm mit 26 Grad in Schwedt bis zu 30 Grad in Lauchhammer.
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5: Vorsicht auf der A10, östlicher Berliner Ring Richtung Dreieck Barnim. Zwischen Dreieck Spreeau und Freienbrink liegen Gegenstände auf der Fahrbahn. A10, südlicher Berliner Ring Richtung Dreieck Spreeau. Zwischen Königs Wusterhausen und Niederlehme befindet sich noch eine ungesicherte Unfallstelle. Auf der A13, Berlin Richtung Dresden, immer noch Gegenstände auf der Fahrbahn zwischen Ruhland und Ortrand. A24 Richtung Hamburg. Zwischen Fährberlin und Neuruppin befindet sich Öl auf der Fahrbahn. Hier besonders vorsichtig sein. Landkreis Teltow-Fläming, es gab einen Unfall. In Wietstock gibt es auf dem Märkisch-Wilmersdorfer Weg deshalb Behinderungen. Stadtverkehr Berlin, A115 Richtung Dreieck-Funkturm. Zwischen Kleinmachnow und Spanischer Allee brauchen Sie an der Baustelle 10 Minuten mehr. Und geblitzt wird unter anderem auf der A115 Richtung Berliner Ring, kurz vom Dreieck-Nutetal. Danke, Ritchie, Sie haben das gesehen und gemeldet. Und das können Sie auch machen, wenn Sie was sehen, Blitzerunfall oder Stau, unter 0331 70 98 101. Wir wünschen gute Fahrt.
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5: Heute ist Tag der Krokodile. Und diese nicht ungefährlichen Tiere gibt's auch hier bei uns in Brandenburg. Bei Karl-Heinz Vogt in Golzow. Und von dem haben wir schon was gelernt.
6: Gefüttert wird einmal die Woche. Das sind ja keine bewegungsaktiven Tiere, so wie Hund und Katze, sondern sind Energiesparer.
7: Also könnte ich da jetzt reingehen und er würde mich komplett in Ruhe lassen?
6: Nein, das würde er nicht. Wer da reinfällt, der kommt nicht wieder raus.
5: Boah, also lieber draußen bleiben. Und was unser Morgenreporter auf der Krokodilstation noch alles erlebt hat, das hören wir gleich.

0: Die 70er mit Village People und die schönste Musik auf Antenne Brandenburg. Und vielleicht hören Sie die gerade auf der Feldrunde, die Sie mit Ihrem Vierbeiner drehen oder zu Hause mit der Katze auf dem Schoß. Wir Brandenburger lieben ja Haustiere. Und es soll darunter sogar Krokodile geben. Ja, die Haltung von Exoten ist bei uns tatsächlich erlaubt, aber ganz sicher nicht für jeden zu empfehlen. Wie es sich so lebt mit Krokodil, hat sich Antennenreporter Ivo Ziemann heute mal zeigen lassen in der Krokodilstation in Golzow.
1: Faulenzen ist angesagt hier in der Krokodilstation. Wir sind jetzt hier im Garten bei Karl-Heinz Vogt. Hier gibt's ein Außengehege. Da ist der Karlchen zu Hause. Das ist das älteste Krokodil.
2: 52 Jahre ist er dieses Jahr geworden.
1: 52 Jahre alt, beziehungsweise ist ein Kaiman, oder?
2: Ist ein Kaiman, ja. Die Schnauze ist der Unterschied. Der Oberkiefer ist bei den Alligatoren breiter als der Unterkiefer.
1: Karlchen ist ein Sonnenanbeter, der liegt am liebsten in der Sonne. Aber es gibt hinten auch noch einen Anbau. Und da ist wer zu Hause?
2: Da ist Max und Moritz zu Hause und Pausine.
1: Da gehen wir jetzt mal rein. Ist hier, wenn man hier reinkommt, ist gleich so ein bisschen schwüle Luft, ein bisschen wie im Gewächshaus. Und hier sind so Becken drin und ein Steg über dem Becken. Und da liegen die Krokodile unten im Wasser drin. Kann man sozusagen von oben drauf gucken. Das ist wer?
2: Das ist Pausine. Man sieht hochgradig trächtig. Die wird jetzt irgendwann anfangen mit Nest bauen.
1: Und Eier legen dann?
2: Und Eier legen, ja.
1: Und die Pausine, die liegt eigentlich komplett unter Wasser, aber der Kopf guckt raus. Die wartet auf Futter.
2: Nein, die wartet nicht auf Futter, aber die beobachtet, was hier passiert.
1: Jetzt kann man ja in Brandenburg, kann man sich theoretisch so einen Kaiman halten. Das geht ja natürlich nicht einfach so, oder? Man sollte schon irgendwie sich das gut überlegen.
2: Wie mit jedem Tier ist, man muss wissen, auf was man sich einlässt. Die werden größer, als man überhaupt gedacht hat, ne? Oder sind gefährlicher. Die haben ja charakterlich, sind die genauso unterschiedlich wie wir.
1: Pausine ist ein Kuschelkaiman.
2: Na, sind keine Kuscheltiere. Die wissen ganz genau, wer fremd ist, wer nicht, ne? Das hören die, sehen die, die haben eine gute Sinneswahrnehmung.
0: Also kein Krokodilkuscheln heute für Ivo. Faszinierend sind die Tiere allemal. Und auch Sie können die Krokodilstation in Golze besuchen, aber besser vorher anmelden.

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Teller to My Heart, einer der ganz, ganz großen Hits von Taylor Dane aus den 80ern. Aber wer sie aus der Zeit noch in Erinnerung hat, der erkennt sie heute kaum noch wieder. Zuletzt hat sie ein Foto bei Instagram gepostet. Also, das hätte wirklich jeder sein können, von Barbie bis Madonna. Lange blonde, aber glatte Haare, völlig verändertes Gesicht.

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0: So langsam geht's in den sonnigen Feierabend. Es ist 15.30 Uhr.
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2: Im Studio Potsdam, Pokoing, Choing, guten Tag. In Hennigsdorf wird um 17 Uhr an den Protestmarsch der Arbeiter nach Berlin heute vor 73 Jahren erinnert. Sie hatten demonstriert gegen zu hohe Arbeitsnormen, zu schlechte Bezahlung und für Freiheitsrechte. Insgesamt mehr als 1 Million Menschen zogen aus der ganzen DDR in Berlins sowjetischen Sektor. Dort wurde der Aufstand niedergeschlagen. 55 Menschen starben, viele weitere wurden verhaftet. Kommunalpolitiker und Vertreter der Hennigsdorfer Stadtverwaltung sind dabei, wenn am Ehrenmal an der Berliner Straße an den Volksaufstand erinnert wird. In Brandenburg-Havel läuft der Gesundheitstag. Interessierte können sich noch bis 18 Uhr auf dem Neustädtischen Markt über medizinische Angebote der Region und Gesundheitsthemen informieren. So wurde etwa ein begehbares Modell eines Herzens aufgebaut. Auch die Johanniter sind dabei. Rettungssanitäter Jean Grenzer sagte Antenne Brandenburg:
3: Wir haben einmal die Motorradstaffel hier vertreten mit unserem Einsatzquad und unserem Einsatzmotorrad. Und natürlich unseren RTW, den wir jetzt haben, relativ neu. Dass die Bürger auch mal sehen, so ein RTW sieht von innen nicht schlimm aus. Wir kommen immer mit vier Geräten an, wir kommen mit viel Personal an und die haben natürlich Angst. Und da haben sie jetzt mal kennengelernt, wie die Trage funktioniert, dass sie da keine Angst drauf haben müssen, was die Geräte so können. Das sind so die meisten Fragen.
2: Einmal im Monat trifft sich das Ostprignitz-Ruppiner Frauennetzwerk, heute in einer halben Stunde wieder im Neuruppiner Mehrgenerationenhaus Krümelkiste. Diesmal geht es um rechtliche Fragen. Wer interessiert ist, kann spontan vorbeikommen. Neuruppins Gleichstellungsbeauftragte Ines Rehfeld:
4: Wir bieten eine offene Fragestunde an im Rahmen des Frauennetzwerkes. Da kommt eine Anwältin, die spezialisiert ist auf den Fachbereich Familienrecht. Und Frauen, die Fragen zum Thema Sorgerecht haben, Umgangsrecht, Eherecht, aber auch Vermögensauseinandersetzung. Also im Allgemeinen geht es um das Thema Familienrecht und da dürfen Frauen gerne ihre Fragen mitbringen. Und danach wollen wir dann auch noch in den Austausch miteinander gehen.
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2: Nach und nach ziehen immer mehr Wolken auf. Am Abend kann es in der Prignitz leicht regnen. Sonst bleibt es meist trocken bei 22 bis 25 Grad. Derzeit haben wir 24 Grad in Kremmen und 25 in Nutetal. Nachts bleibt es meist bewölkt. Im Norden sind ein paar Schauer möglich. Das Ganze bei 17 bis 14 Grad. Morgen beginnt der Tag mit reichlich Wolken. Die Sonne taucht dann immer wieder auf. 26 bis 30 Grad. Die Zeit 15.33 Uhr.
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0: Achtung, A10, östlicher Berliner Ring Richtung Dreieck Barnim. Zwischen Dreieck Spreeau und Freienbrink liegen Gegenstände auf der Fahrbahn. A10, westlicher Berliner Ring in Richtung Dreieck Havelland. Zwischen Großkreuz und Lees dauert es an der Baustelle 10 Minuten länger. A24 Richtung Hamburg. Zwischen Fährberlin und Neuruppin vorsichtig sein. Hier befindet sich immer noch Öl auf der Straße. B167 in Eberswalde. Auf der Eberswalder Straße gibt es zwischen Schönholzer und Biesenthaler Straße Behinderungen nach einem Unfall. Landkreis Teltow-Fläming. In Wietstock gab es auf dem Märkisch-Wilmersdorfer Weg einen Unfall. Auch da noch mit Behinderungen rechnen. Und Stadtverkehr Berlin, A115 Richtung Dreieck-Funkturm. 10 Minuten mehr wegen der Baustelle zwischen Kleinmachnow und Spanischer Allee. Achtung Blitzer auf der A115 Richtung Berliner Ring, kurz vom Dreieck-Nutetal und in Langerwisch auf der Straße des Friedens. Wir wünschen Ihnen weiterhin gute Fahrt durch den Nachmittag.

0: Flackern, das ist neue Musik von Bosse auf Antenne Brandenburg. Und währenddessen gab es eine neue Meldung von der A10. Südlicher Berliner Ring Richtung Dreieckwerder. Zwischen Dreieck-Nutetal und Michendorf befindet sich jetzt eine ungesicherte Unfallstelle. Gestern war trauriger Jahrestag. Gestern vor genau 30 Jahren ist Noel Martin in Blankenfelde-Marlow brutal angegriffen und schwer verletzt worden. Junge Neonazis gingen auf den Bauarbeiter aus Birmingham los, als er mit zwei seiner Kollegen davonfahren wollte, verfolgten sie ihn und warfen ihm in voller Fahrt einen 6 Kilo schweren Feldstein in die Seitenscheibe seines Autos. Er verlor die Kontrolle, die Fahrt endete an einem Baum und sein Leben war zerstört, wie er später mal sagte. Denn von da an war Noel Martin halsabwärts querschnittsgelähmt. Genau dort, wo die Verfolgungsjagd damals stattfand, gab es gestern einen Gedenkmarsch, an dem auch Antennenreporter Alexander Goligowski teilgenommen hat.
1: 17 Uhr in Marlow am Bahnhof. Es ist der Ort, an dem die Jagd auf Noel Martin mit einer rassistischen Beleidigung begann. Genau 30 Jahre später sammeln sich Menschen zu einem Gedenkmarsch. Aus Großbritannien hierher gekommen ist auch Noel Martins Sohn Negus Martin. Er hat einen Wunsch.
2: Vergesst meinen Vater nicht. Behaltet ihn in euren Herzen. Denn das ist ein starkes Signal. Wir sind hier gegen Rassismus und wir sind hier, um ihn auszumerzen.
1: Er geht noch einmal die Strecke ab, die sein Vater von Neonazis im Auto gejagt wurde, zusammen mit 150 anderen Menschen.
3: Die Dinge dürfen nicht vergessen werden. Diese Gewalt, die Menschen angetan wird aufgrund von Hautfarbe, das darf nicht vergessen werden.
4: Wir sehen wieder auch in Schulen bei jüngeren Menschen, dass dieser Trend in Richtung Rechtsextremismus, Neonazi sein, wieder am Steigen ist. Und das macht uns natürlich Angst. Und darum ist es umso wichtiger, hier heute klare Haltung zu zeigen.
1: Das Gedenken an Noel Martin wird in Blankenfelde-Marlow seit Jahren gepflegt. Der Marsch geht über die nach ihm benannte Brücke. An einer Stele am Wegesrand hält Ministerpräsident Woidke inne. Das Schicksal von Noel Martin ist für ihn heute so aktuell wie vor 30 Jahren.
5: Es ist wichtig, alles dafür zu tun, dass Demokratie und Freiheit weiter Bestand haben in unserem Land und Extremisten keine Verantwortung bekommen.
1: Der Gedenkmarsch endet an dem Ort, an dem Noel Martin aus seinem Leben gerissen wurde. Am Glasower Damm neben der Fahrbahn steht ein großer Feldstein in einem Baumstumpf aus Metall. Als Mahnmal gegen Rassismus und Fremdenhass. 2020 starb Noel Martin nach langer Leidenszeit mit 60 Jahren. Kein Grund, in Marlow im Gedenken an ihn nachzulassen.

0: Die schönste Musik für Ihren Nachmittag zum Vanilleeis auf der Parkbank oder auch zum Kaffee auf der Terrasse. Gleich mit der Frau, die wir vergangene Woche noch bei der Fußball-WM gesehen haben. Bei der Eröffnung in Kanada hat sie nämlich die Nationalhymne gesungen. Ziemlich gut übrigens. Alanis Morissette, immer noch ein Superstar in ihrer Heimat. Und wir hören sie gleich mit Ironic.
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1: Im Studio Mischa Frenke, guten Tag. Im Brandenburger Landtag ging es heute unter anderem um die Zukunft der PCK-Raffinerie in Schwedt. Bei der Aktuellen Stunde gab es Kritik, und zwar von AfD und BSW. Der Verzicht auf russisches Öl schade der Wirtschaft im Land, so der Vorwurf. Wirtschaftsministerin Martina Clement widersprach. Laut ihr liefen die Gespräche über weitere Öllieferungen aus Kasachstan gut.
2: Die Verhandlungen zur Gewährleistung der Ölversorgung der Raffinerie erfolgen allerdings nicht durch die Landesregierung, sondern durch die Gesellschafter der PCK, dem Bund und unsere polnischen Partner. Und auch wenn bezüglich der Gesprächsinhalte Vertraulichkeit verabredet wurde, wird uns weiterhin von allen Seiten signalisiert, dass man zuversichtlich sei, eine Lösung zu finden. Das ist natürlich eine wichtige Botschaft für Brandenburg. Die Versorgungssicherheit ist aktuell weiter gesichert.
1: SPD und CDU stellten sich hinter den Raffineriestandort Schwedt. Sie betonten, dass dort derzeit Millionen investiert werden. Ziel ist es, künftig nachhaltige synthetische Kraftstoffe herzustellen. Die geplanten Lockerungen bei der Zulassung neuer Gentechnikverfahren in der Landwirtschaft könnten auch für Brandenburgs Landwirte Folgen haben. Die EU will den Einsatz sogenannter neuer genomischer Techniken erleichtern. Dabei werden Pflanzen gezielt verändert, um sie etwa widerstandsfähiger gegen Trockenheit oder Krankheiten zu machen. Martina Rolke berichtet.
3: Gerade für Brandenburg mit seinen oft trockenen Böden kann die Entwicklung robuster Pflanzen interessant sein. Gleichzeitig erwarten viele Verbraucher Transparenz darüber, wie Lebensmittel hergestellt werden. Deshalb geht es in der Debatte nicht nur um wissenschaftliche Möglichkeiten, sondern auch um Akzeptanz, Umweltschutz und die Zukunft der Landwirtschaft in der Region. Die Region Ostbrandenburg verfügt über knapp 400.000 Hektar landwirtschaftlich genutzte Fläche.
1: Junge Erwachsene zwischen 18 und 27 Jahren können sich ab September für kostenlose Bahntickets für eine Reise nach Polen bewerben. Zum 35. Jubiläum des deutsch-polnischen Nachbarschaftsvertrags stellen Deutschland und Polen jeweils 30.000 spezielle Interrail-Pässe bereit. Das hat das Verkehrsministerium in Berlin mitgeteilt. Der sogenannte Freundschaftspass umfasst demnach 7 flexible Reisetage im Nachbarland sowie eine kostenlose Hin- und Rückfahrt ins Heimatland. Das Europaparlament hat sich gegen höhere Tabaksteuern in der Europäischen Union ausgesprochen. Entsprechende Pläne der EU-Kommission haben die Abgeordneten in Straßburg heute abgelehnt. Andreas Meyer-Feist berichtet.
4: Eigentlich sollte nicht nur die europäische Mindeststeuer auf Zigaretten steigen. Die Steuer sollte in Zukunft europaweit auch für E-Zigaretten und Nikotinbeutel gelten. Auch dagegen stimmte das EU-Parlament. In Deutschland wurden durch nationale Maßnahmen die Steuern schon in der Vergangenheit angehoben, auch auf E-Zigaretten, was nicht überall in Europa der Fall ist. Allerdings hätten auch Liquids in Deutschland noch teurer werden können. Auch die 10-Euro-Marke für eine Schachtel Zigaretten wäre durch die EU-Reform wohl überschritten worden.
1: Soweit die Antenne Brandenburg Nachrichten. 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
5: Der Sommer läuft sich warm, könnte man sagen. Aktuell haben wir 23 Grad in Hennigsdorf, 26 in Teupitz, 27 Grad in Ludwigsfelde. Dazu ein Mix aus Sonne und Wolken. In der Prignitz könnte es heute Abend noch ein bisschen Regen geben. In der Nacht bleibt es meist bewölkt. Im Norden sind weiter Schauer möglich. Das Ganze bei 14 bis 17 Grad. Und morgen, am Donnerstag, wird es dann richtig heiß. Der Tag beginnt mit vielen Wolken, aber dann scheint immer öfter die Sonne. Ganz selten ist auch mal ein Regenguss mit dabei. Und es werden 26 Grad in Schweden. Bis zu 30 Grad in Lauchhammer.
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5: Achtung auf der A9 Berlin Richtung Leipzig. Zwischen Nimeck und Klammerzins gibt es nach einem Unfall Behinderungen auf der Standspur. A10 südlicher Berliner Ring Richtung Dreieckwerder. Zwischen Dreieck-Nutetal und Michendorf sind nach einem Unfall die linke und die mittlere Spur blockiert. Vorsicht auch auf der A13 Berlin Richtung Dresden. Zwischen Barutmark und Starkow steht ein Pannenauto im Weg. A24 Richtung Hamburg, zwischen Fährberlin und Neuruppin, immer noch Öl auf der Fahrbahn. Landkreis Teltow-Fläming in Wietstock gab es auf dem Märkisch-Wilmersdorfer Weg einen Unfall. Und vorsichtig sein auch in Marlow, zwischen B96 und am Lückefeld, befindet sich ein Pannenauto. Stadtverkehr Berlin, A115 Richtung Dreieck-Funkturm. 10 Minuten mehr an der Baustelle zwischen Kleinmachnow und Spanischer Allee. Und wir haben Blitzer unter anderem zwischen Frankfurt-Oder und Müllrose an 3 Stellen. In Markendorf am Sportplatz, in Hohenwalde und kurz vorm Ortseingang von Müllrose. Alle 3 hat Mirko entdeckt. Vielen Dank dafür. Weiterhin ungeblitzte Fahrt. Und wenn Sie auch noch was sehen, einfach anrufen. 0331 70 98 101. Da haben Sie direkt den Antenne-Verkehrsservice am Telefon.
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5: echt spannend, was wir da heute in Brandenburg an der Havel zu sehen bekommen. Auf dem Neustädter Markt ist Gesundheitstag und da gibt es sogar ein begehbares Herz. Das Modell hat Monika besonders fasziniert.
6: Ich habe das ja noch nie so gesehen und auch nicht damit befasst. Ja? Wie Herzinfarkt, ja, aber wie das entstehen kann, so wie das in der aussieht, das wusste ich nicht. Nee.
5: Was wir dort heute Nachmittag noch alles lernen und erfahren, warum es sich lohnt, noch selber hinzugehen, das hören wir gleich.

0: Take This Heart mit Ray Garvey auf Antenne Brandenburg. Und ums Herz geht es unter anderem auch in Brandenburg-Havel. Denn auf dem Neustädter Markt läuft der Gesundheitstag. Und da gucken wir in unser Innerstes. Welche Krankheiten gibt es? Wie wirken die sich aus? Welche Angebote für medizinische Versorgung sind dann möglich? Das Ganze sehr griffig erklärt. Unser Antennenreporter Johann Frederik Paul hat da so einiges ausprobiert. Zum Beispiel auch das begehbare Herz.
1: Es ist riesig, rot und ist nicht mehr perfekt. Das begehbare Herz heute auf dem Neustädtischen Markt zeigt natürlich, wie hier das Blut fließt. Aber es hat auch eine beschädigte Aortenklappe, sagt mir Benedikt Mahrens vom Uniklinikum im Modell.
2: Damit die Patienten auch verstehen, das, was im Herzen kaputt gehen kann und auch hier die Therapien gleich erklärt werden können. Also bei der Aortenklappe ist es zum Beispiel so, mittlerweile kann man die ersetzen, ohne den Brustkorb aufzuschneiden. Und das können wir den Patienten dann hier am Modell direkt erklären, wie man das denn eigentlich machen würde und wie auch so eine erkrankte Herzklappe denn eigentlich mal aussieht.
1: Gleichzeitig sollen die Besucher verstehen, wie wichtig Herzgesundheit ist. Und es kann ja auch richtig praxisnah werden, bei den Johannitern zum Beispiel. Hier kann ich das Heimlich-Manöver üben. Das brauche ich, wenn sich jemand verschluckt hat und keine Luft mehr bekommt. Dazu hat Marcel von den Johannitern einen Übungsrucksack mit einer Art Blasebalg vor der Brust angezogen. Kollege Jean leitet mich an.
3: Jetzt stellen wir uns vor, er hat sich verschluckt, er kriegt keine Luft mehr. Ja. Jetzt drehen sie ihn einmal um. Und dann gibt es erstmal 5 Schläge zwischen den Schulterblatt.
4: Der flachen Hand so.
3: Genau, und dann einmal richtig so rauf. Mit 5 starken Schlägen kann man da. Genau, so. Jetzt kriegt er immer noch keine Luft. Das heißt, wir greifen einmal rum mit beiden Armen. Genau, eine Faust bilden. Und jetzt einmal mit Kraft reindrücken oder zu sich hindrücken. So. Weiter, ja. Und jetzt ist es rausgeflogen.
4: Es ist was rausgeflogen.
3: Ist es hinten. Nein. Jetzt zum RTW hingeflogen.
1: Geschafft. Und im Ernstfall würde ich mich jetzt eher trauen zu helfen. Am nächsten Stand kann ich Simulationsbrillen für Augenkrankheiten wie grauer oder grüner Star testen. Und daneben gibt's sogar einen Rollstuhlparcours. Alles, um aufzuklären über Notfälle, Krankheiten und auch über frühe Behandlungsmöglichkeiten.
0: Na, da ist ja wirklich einiges los beim Aktionstag Gesundheit in Brandenburg an der Havel. Vielleicht sind Sie ja in der Gegend, dann schauen Sie gerne vorbei. Geht noch bis 18 Uhr. Und Achtung, Autofahrer auf der A10 südlicher Berliner Ring Richtung Dreieck Werder, da liegen Fahrzeugteile zwischen Potsdam und Glindow.

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0: Céline Dion in der schönsten Musik. My Heart Will Go On. Es ist 16.30 Uhr.
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2: Im Studio Potsdam, Pokoing Choing, guten Tag. In einer halben Stunde trifft sich in Eberswalde der Kreistag Barnim zu seiner nächsten Sitzung. Auf der Tagesordnung stehen mehrere Entscheidungen mit Auswirkungen auf Verwaltung, Gesundheit und Nahverkehr im Landkreis. Michel Nowak mit Einzelheiten.
3: Unter anderem soll die Gültigkeit der Landratswahl vom April und der Stichwahl im Mai offiziell bestätigt werden. Außerdem beraten die Abgeordneten über eine neue Gebührenordnung für den Rettungsdienst. Thema ist auch die Zukunft der kommunalen Krankenhausbeteiligungen. Der Landkreis soll einem Anteilstausch der GLG Gesundheitsholding zustimmen. Weitere Punkte sind die Fortführung der Förderung des Innovations- und Gründerzentrums Innozent in Eberswalde sowie Anträge zur Verbesserung des öffentlichen Nahverkehrs im Barnim.
2: In Potsdams Mitte hat es einen neolithischen Fund gegeben. Der wird gerade untersucht und dokumentiert. Die Überreste aus der Zeit waren bei Bauarbeiten an Block 4 zwischen dem Alten Markt und der Friedrich-Ebert-Straße ausgegraben worden. Was genau entdeckt wurde und wie man das einordnen kann, sagt Fachreferent Ralf Lehmfuhl.
4: Dieser ist zur Zeit der Trichterbecher Kultur etwa zwischen 3700 und 3400 vor Christus errichtet worden. Und dazu gehören Fragmente von Steinbeilen, aber auch Steinäxte, Keramikfunde, zum Beispiel auch ein Spinnwürtel, die manchmal eben auch verziert sind und uns dann als Archäologen die Möglichkeit bieten, diese auch zeitlich zu datieren.
2: Der Fund wird laut Lehmfuhl weiter untersucht und dokumentiert. Danach kommt er zum Brandenburgischen Landesamt und ins Landesarchiv. Und gleich nebenan in Potsdam, im Barberini-Museum, gibt es bald eine neue Ausstellung. Sie widmet sich dem französischen Künstler Pausignac. Das hat das Museum heute angekündigt. Demnach sollen unter dem Titel Symphonie der Farben mehr als 90 Kunstwerke gezeigt werden. Mehr als ein Drittel davon stammt von Signac. Die Ausstellung beleuchtet unter anderem seine zentrale Rolle innerhalb der Bewegung des Neo-Impressionismus. Zu sehen ist sie ab dem 4. Juli bis zum 11. Oktober.
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2: Nach und nach ziehen immer mehr Wolken auf. Am Abend kann es in der Prignitz leicht regnen. Sonst bleibt es meist trocken bei 22 bis 25 Grad. Derzeit 23 Grad in Mühlenfließ und 25 in Treuenbrietzen. Nachts meist bewölkt, im Norden ein paar Schauer möglich. Das Ganze bei 17 bis 14 Grad. Die Zeit 16.32 Uhr.
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5: Vorsicht auf der A9 Berlin Richtung Leipzig. Da gab es einen Unfall zwischen Niemeck und Kleinmarzehns. Deshalb noch Behinderungen auf der Standspur. A10 südlicher Berliner Ring Richtung Dreieck Werder. Zwischen Dreieck Nutetal und Michendorf sind auch nach einem Unfall die linke und die mittlere Spur blockiert. A10 westlicher Berliner Ring Richtung Dreieck Werder. Zwischen Spandau und Potsdam Nord steht ein Pannenauto im Weg. A24 Richtung Hamburg. Hier ist immer noch Öl auf der Fahrbahn. Zwischen Fährberlin und Neuruppin vorsichtig fahren. Achtung auf der B1, B5 Berlin Richtung Küstring-Kietz, zwischen Hoppegarten, Müncheberg und Müncheberg-West ebenfalls Öl auf der Straße. In Marlow ist ein Fahrzeug zwischen der B96 und am Lückefeld liegen geblieben. Und der Stadtverkehr Berlin meldet von der A100 Richtung Wedding. Die Autobahn ist zwischen Sonnenallee und Dreieck Neukölln gesperrt. Hier wurde die Höhenkontrolle ausgelöst. Auch die Zufahrt Sonnenallee wurde gesperrt. A115 Richtung Dreieck Funkturm. Zwischen Kleinmachnow und Spanischer Allee brauchen Sie etwa 10 Minuten mehr an der Baustelle. Und geblitzt wird unter anderem auf der B189 zwischen Perleberg und Wittenberge. Wir wünschen allen unterwegs eine gute und sichere Fahrt jetzt mit Dionne Warwick und Heartbreaker.

0: Die perfekte Sommermusik mit den Beatles. Here comes the sun. 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

0: mit Antenne Brandenburg in Richtung Feierabend. Und dabei begleitet sie gleich mein Kollege Olaf Posert. Und er hat mir eben gesagt, in der nächsten Stunde, da werden wir auch erfahren, wer diesmal Fußball-Weltmeister wird. Na, lassen Sie sich mal überraschen, vor allem welches Orakel er befragt. Und dann entscheiden Sie einfach selbst, ob Sie da wirklich drauf setzen. Ich bin Ines Lang, wünsche Ihnen noch einen schönen Abend und sage Tschüss, bis morgen.
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1: Im Studio Mischa Frenke, guten Tag. Biosphärenreservate in Brandenburg sollen in ihrem Schutzstatus herabgestuft werden. Nach den Plänen der Landesregierung wäre es dann möglich, neue Bebauungsgebiete auszuweisen oder Windkraftanlagen zu errichten. Jetzt kommt eine Bürgerinitiative zum Einsatz, die heute gut 2700 Unterschriften an den Petitionsausschuss im Landtag übergeben hat. Björn Ellner, Landesvorsitzender des NABU Brandenburg, sagte Antenne Brandenburg:
2: Also wenn das so kommt, wie die Landesregierung das im Moment plant, dann würde gelten, dass um die Ortschaften herum im 300 Meter Umkreis Bebauungspläne durch die Gemeinden aufgestellt werden dürfen. Also sprich, es könnte irgendeine Industrieansiedlung dann mitten ins Biosphärenreservat hinein passieren. Schorfheide-Kurin ist jetzt der Auftakt. Es steht im Koalitionsvertrag, dass die Biosphärenreservate in Brandenburg überprüft und evaluiert werden sollen. Ich glaube, so ist es formuliert. Also es geht letztendlich um die Aufweichung von Schutzgebieten.
1: Am Frankfurter Landgericht ist heute ein 27-jähriger Syrer zu 2 Jahren Haft auf Bewährung verurteilt worden. Er soll insgesamt 41 Flüchtlinge nach Deutschland geschleust haben, so der Sprecher des Landgerichtes Michael Smolski.
3: Und zwar Personen aus Syrien und Afghanistan. Und vorgeworfen werden dem Angeklagten 5 solche Schleuserfahrten. Dabei soll es auch gefährlich zugegangen sein. Also der PKW soll mit bis zu 11 Personen, auch teilweise Kindern im Fußraum und teilweise bis zu 7 Personen im Kofferraum beladen gewesen sein.
1: Der Beschuldigte hatte bereits eine Haftstrafe in Tschechien zum gleichen Tatvorwurf abgesessen. Daher fiel das heutige Urteil vergleichsweise mild aus. Deutschland und Polen haben in Warschau ein Verteidigungsabkommen unterzeichnet. Damit soll die militärische Zusammenarbeit ausgebaut werden. Aus Warschau, Paulina Milling.
4: Polen und Deutschland wollen damit weiter die gemeinsame Verantwortung für die Sicherheit Europas übernehmen. Dafür sieht das Dokument laut den Verteidigungsministern beider Länder Kooperation in vielen Militärbereichen vor. Cybersicherheit, Weltraum, Forschung, Sicherheit der Ostsee, Schutz der kritischen Infrastruktur. Auch die Logistik soll einfacher werden, sodass man ohne viel Bürokratie Truppen verlegen kann. Man wolle sich außerdem gemeinsam dafür einsetzen, die NATO-Pipelines bis ins Baltikum zu erweitern. In einem Verteidigungsfall sollen so die Truppen sicher mit Treibstoff versorgt werden.
1: Kurz vor der geplanten Unterzeichnung eines Rahmenabkommens für ein Ende des Irankriegs wird der Ton noch einmal schärfer. So drohte US-Präsident Trump mit neuen Luftangriffen, sollte Teheran gegen die Vereinbarung verstoßen. Die iranische Armee wiederum hat eine harte Reaktion auf israelische Angriffe im Libanon angekündigt. Das Abkommen soll übermorgen in der Schweiz offiziell unterschrieben werden. Anschließend könnten Verhandlungen über einen dauerhaften Frieden beginnen. International wird die Vereinbarung als wichtiger Schritt zur Entspannung gewertet. Zentrale Punkte sind allerdings weiter unklar, beispielsweise das iranische Atomprogramm. Soweit die Antenne Brandenburg Nachrichten. 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
5: Danke, Micha.
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5: Es ist, glaube ich, eine gute Idee, heute nochmal die Bude ein bisschen durchzulüften. Noch ist es angenehm bei 24 Grad in Nauen, 25 aktuell in Frankfurt, 26 in Lübben. Dazu viel Sonne, später am Abend noch etwas Regen in der Prignitz. Nachts auch hier und da ein paar Tropfen möglich, meist bleibt es aber trocken bei 18 bis 15 Grad. Morgen, der Donnerstag, startet wolkig, dann kommt die Sonne dazu, hin und wieder kann es regnen. Es wird aber wärmer bei 26 bis 31 Grad, in Berlin um 29 Grad und Freitag und Sonnabend sogar bis 35 Grad.
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5: A10, der südliche Berliner Ring Richtung Dreieck Werder. Zwischen Dreieck Nutetal und Michendorf sind nach einem Unfall die linke und mittlere Spur blockiert. A10, westlicher Berliner Ring Richtung Dreieck Havelland. Zwischen Großkreuz und Lees dauert's an der Baustelle etwa 20 Minuten länger. Und Vorsicht bitte Richtung Dreieck Werder. Zwischen Spandau und Potsdam-Nord steht ein Pannenfahrzeug. A13 Berlin Richtung Dresden. Zwischen Teupitz und Starkow blockiert ein liegengebliebener PKW die linke Spur im Baustellenbereich. Hier brauchen Sie etwa 10 Minuten länger. B1, B5 Berlin-Küstrin-Kiez. Zwischen Hoppegarten-Müncheberg und Müncheberg-West befindet sich Öl in beiden Richtungen auf der Fahrbahn. In Marlow ist ein Fahrzeug zwischen der B96 und am Lückefeld liegen geblieben. Und eine Meldung vom Stadtverkehr Berlin von der A115 Richtung Dreieck Funkturm. Zwischen Kleinmachnow und Spanische Allee brauchen Sie an der Baustelle etwa 10 Minuten mehr. Dann haben wir noch einen Blitzer, der steht auf der B189 zwischen Perleberg und Wittenberge. Und falls Sie noch einen Blitzer entdecken sollten oder im Stau stecken, geben Sie es gerne durch beim Antenne-Verkehrsservice unter 0331 70 98 101. Dankeschön und gute Fahrt.
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5: Tja, was glauben Sie, wer wird Fußball-Weltmeister?
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5: Na, da hätte ich jetzt gern schon noch die Antwort. Deutschland möglicherweise, ja. Wir sagen Ihnen jedenfalls noch in dieser Sendung, wer wirklich Fußball-Weltmeister wird. Wir haben da nämlich exklusive Informationen für Sie. Ja, da werden Sie möglicherweise Augen machen. Ich wünsche einen schönen Feierabend jetzt mit ABBA.

0: Smokey bei Antenne Brandenburg, der Mittwochfeierabend, 5:12. Heute hat Deutschland Beutekunst an unsere Nachbarn zurückgegeben, an Polen. Unter anderem einen goldenen Ring des polnischen Königshauses aus dem 16. Jahrhundert, geraubt im Zweiten Weltkrieg von den Nazis. Diese Übergabe heute war kein Zufall, denn heute vor genau 35 Jahren wurde der deutsch-polnische Nachbarschaftsvertrag unterzeichnet, der die Oder-Neiße-Grenze als endgültig festgeschrieben hat, 1991. Unsere Korrespondentin in Warschau ist Paulina Milling. Wie gut ist denn das Verhältnis zwischen Deutschland und Polen inzwischen?
1: Eigentlich steht es ziemlich gut um die deutsch-polnischen Beziehungen, aber es gibt ein paar Komplikationen. Was man positiv hervorheben kann, sind die Wirtschaftsbeziehungen. Das Handelsvolumen wächst seit Jahren, 180 Milliarden Euro im vergangenen Jahr, nur ein bisschen weniger als zwischen Deutschland und Frankreich. In den Grenzregionen gibt es viel Austausch, direkte Kontakte auf Bürgermeisterebene unter Gemeinden. Aber es gibt auch problematische Themen, wie zum Beispiel die Grenzkontrollen. Man hat in Polen wenig Verständnis dafür, warum die Grenzkontrollen weiter bestehen, weil es inzwischen kaum illegale Migranten aus dieser Richtung gibt und es führt zu Staus im Grenzgebiet. Und es gibt noch ein Thema, was in der öffentlichen Debatte immer wieder auftaucht, die Entschädigungszahlungen an die Opfer der Nazi-Verbrechen.
0: Ja, ein Dauerthema zwischen Deutschland und Polen. Heute wurde nun ein neues Abkommen unterzeichnet zwischen beiden Ländern. Worum geht es da?
1: Es geht dabei um die Verteidigung. Hier gibt es eine enge Kooperation, die soll nochmal bekräftigt werden. Es soll kein neuer Vertrag werden, sondern eher eine Aktualisierung. Es soll zum Beispiel genauer geregelt werden, wie man einander konsultiert, dass es regelmäßig passieren soll. Und das Abkommen soll bestehende Zusammenarbeit auf ein moderneres Niveau heben, wenn es zum Beispiel um solche Sachen geht wie hybride Bedrohungen. Das ist für Polen ein sehr aktuelles Thema. Durch die unmittelbare Grenze an Russland und Belarus ist es besonders bedroht und kommt auch durch die Grenze an die Ukraine den Krieg unmittelbarer zu spüren. Es gab auch Verteidigungsverträge mit Frankreich und mit Großbritannien. Es scheint so zu sein, dass Polen sich nochmal bilateral durch solche Vereinbarungen zusätzlich abzusichern scheint.
0: Also Deutschland und Polen rücken enger aneinander, zumindest auf dem Papier, heute zum 35. Jubiläum des deutsch-polnischen Nachbarschaftsvertrags.

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0: Es wird in den nächsten Tagen, Sie haben es mitbekommen, richtig warm bei uns. Und ja, nun sind viele neugierig, ob das den ganzen Sommer über so heiß bleibt. Der Deutsche Wetterdienst hat mal seine Computer angeschmissen und ausgerechnet, dass es tatsächlich ein wärmerer Sommer werden könnte mit einer Wahrscheinlichkeit von 62%. Aber Garantie gibt's wie immer beim Wetter keine. 17.22 Uhr.
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0: 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Und jetzt haben wir es genau, 17.30 Uhr.
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2: Im Studio Potsdam, Pocoin Choing. Guten Tag. Nitrat im Grundwasser bleibt im Barnim ein Thema. Dort haben in den vergangenen 5 Jahren gut 12% der untersuchten privaten Brunnen den Grenzwert überschritten, so eine Auswertung der Umweltorganisation VSR Gewässerschutz. Der liegt bei 50 Milligramm pro Liter. Im Vergleich zu den Jahren nach 2006 hat sich die Situation zwar verbessert, von Entwarnungen könne aber keine Rede sein, hieß es. Alina Bröckel mit Einzelheiten.
3: Die Ergebnisse zeigen, wie wichtig der Schutz des Grundwassers bleibt. Nitrat gelangt vor allem durch Düngung in landwirtschaftlich genutzten Gebieten ins Grundwasser. Die Kernquelle bei Eberswalde wirbt seit Jahren mit besonders reinem Wasser aus tiefen Grundwasserschichten. Experten betonen jedoch, dass ein wirksamer Grundwasserschutz notwendig bleibt, damit die Qualität des Trinkwassers langfristig erhalten werden kann.
2: Was begeistert Menschen an Neuruppin? Das wollte die Künstlerin Susanne Krell herausfinden und hatte zu einer Mitmachaktion aufgerufen. Knapp 360 Menschen haben sich beteiligt und ihre Gedanken zur Schönheit der Stadt notiert. Näheres von Britta Streiter.
4: Dabei werden vor allem der Ruppiner See, die klassizistische Altstadt und das harmonische Zusammenspiel von Natur und Urbanität hervorgehoben. Geschätzt werden auch die kurzen Wege zum Wasser, die grünen Oasen wie Tempelgarten und Wallanlagen sowie das vielfältige Kulturleben mit Märkten, Festivals, Cafés und Restaurants. Alle Eindrücke über Neuruppin hat Susanne Krell in einer Broschüre zusammengefasst. Diese liegt an verschiedenen Stellen in der Stadt aus.
2: In Luckenwalde ist ein älterer Mann Opfer eines Betruges mit Schockanrufen geworden. Das teilte die Polizei mit. Danach haben die Unbekannten dem Mann am Telefon gesagt, dass sein Sohn einen Unfall verursacht habe. Deshalb müsse eine Kaution gezahlt werden. Später gab das Opfer an seiner Haustür den Betrügern mehr als 10.000 Euro. Die verschwanden mit dem Geld. Schockanrufe sind eine verbreitete Masche. Hier spielen die Betrüger eine Notfallsituation vor und verlangen Geld. Brandenburgs Beratungsstellen müssen sich immer häufiger mit solchen Fällen beschäftigen.
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2: Nach und nach ziehen immer mehr Wolken auf. Am Abend kann es in der Prignitz leicht regnen, sonst bleibt es meist trocken. Derzeit haben wir 25 Grad in Ketzin und 26 in Rangsdorf. Nachts meist bewölkt, ein paar Schauer im Norden, das Ganze bei 17 bis 14 Grad. Die Zeit 17.32 Uhr.
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0: Vorsicht bitte auf der A9 Berlin Richtung Leipzig. Zwischen Beelitz-Hallstätten und Beelitz befindet sich eine ungesicherte Unfallstelle. A10, der südliche Berliner Ring Richtung Dreieck Werder. Zwischen Dreieck Nutetal und Michendorf sind nach einem Unfall die linke und mittlere Spur blockiert. A10, westlicher Berliner Ring Richtung Dreieck Havelland. Zwischen Großkreuz und Lees dauert es an der Baustelle etwa 20 Minuten länger. Dann Vorsicht bitte auf der A11 Stettin Richtung Berlin. Zwischen Bernau Süd und Dreieck Barnim gibt es einen ungesicherten Unfall. B1, B5 Berlin Küstrin Kiez. Zwischen Hoppegarten Müncheberg und Müncheberg West befindet sich Öl auf der Fahrbahn, und zwar in beiden Richtungen. Landkreis Dahme-Spreewald. In Schönefeld ist die Hans-Grade-Allee zwischen Kreisverkehr und Waltersdorfer Chaussee in beiden Richtungen nach einem Unfall gesperrt. Und Stadtverkehr Berlin, A100 Stadtring Richtung Treptow. Zwischen Britzer Tunnel und Dreieck Neukölln ist die linke Spur dicht. Hier gab es einen Unfall mit mehreren Fahrzeugen. Und noch ein Blitzer, der steht in Boblitz auf der Boblitzer Chausseestraße. Und falls Sie noch einen Blitzer entdecken sollten, dann geben Sie ihn gerne durch beim Antenneverkehrsservice unter 0331 70 98 101. Gute Fahrt.
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0: Wir haben Bergfest, der Mittwochfeierabend. Hallo zusammen.

0: Der Mittwochabend, 6:10 und wir machen jetzt mal einen kleinen Sprung zurück in die DDR.
1: Haben Sie das gehört?
2: Hereinspaziert und mitgemacht.
0: Ja, ich habe auch gerade mal überlegt, was ist denn so ein typisches DDR-Wort, das wir früher immer benutzt haben. Also Jahresendflügelfigur hat jedenfalls keiner gesagt, soweit ich weiß, zum Weihnachtsengel. Aber zum Beispiel Subotnik haben wir benutzt. Oder Apfelsine statt Orange. Oder das Mutti-Heft in der Schule. Das fällt mir jetzt so spontan ein. Sie haben uns heute den ganzen Tag über Ihre Lieblingswörter aus DDR-Zeiten spendiert. Und auch da ist einiges zusammengekommen.
3: Ein Wort aus der DDR-Zeit. Ich sag meistens immer Brigade anstatt Team.
4: Mir fällt auch gerade ein Wort ein, die Grilletta. Grilletta war der Burger im Osten.
5: Dreieck-Badehose und Klapperlatsch.
6: Es war, wir keine Pumps, wir hatten Hackenschuhe.
7: Goldbräule hätte ich anzubieten. Da fehlt noch die Kaufhalle.
8: Also ich sage immer noch Plaste. Und wenn westliche Freunde dann zu mir sagen, das heißt Plastik, dann sage ich Plaste und Elaste aus Schkopau.
9: Ich würde noch beisteuern können, die Waschtasche.
10: Zwar heißt das heutzutage Schmalzstulle. Zu unserer Zeit hieß das Fettbämmer.

0: Ich habe Ihnen ja vorhin versprochen, dass Sie heute noch erfahren, wer Fußball-Weltmeister wird. Es ist soweit. Ja. Diese Vorhersage übernimmt jetzt der Ökonom Joachim Clement, der in London arbeitet. Er hat schon die letzten drei Weltmeister richtig vorhergesagt, 2014, 18 und 22 mit einem selbstentwickelten Modell. Und jetzt hat er bei einem Empfang in London verraten, wer dieses Jahr den Titel holen wird.
1: I still predict that the Netherlands is going to win.
0: Ich sage voraus, dass die Niederlande gewinnen wird. Jeder in meinem Büro wettet jetzt auf die Niederlande. Und am Tag, an dem die Niederlande dann doch rausfliegt, werde ich wahrscheinlich von zu Hause arbeiten müssen. Ja, hätte ich jetzt persönlich nicht auf der Karte gehabt, die Niederlande, muss ich sagen. Was ist mit Deutschland, werden Sie fragen. Da glaubt Joachim Clement, dass unser Team nicht so weit kommen wird, sondern im Achtelfinale auf Frankreich trifft. Und dieses Spiel gewinnt dann leider Frankreich. Herr Clement sollte vielleicht beim Antenne-Tippspiel mitmachen. Ja, wir schauen mal, ob er recht behält. Jetzt haben wir es 6:09.
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1: Im Studio Mischa Frinke, guten Abend. Brandenburgs Biosphärenreservate sollen in ihrem Schutzstatus herabgestuft werden. Nach den Plänen der Landesregierung wäre es dann möglich, neue Bebauungsgebiete auszuweisen oder Windkraftanlagen zu errichten. Jetzt kommt eine Bürgerinitiative zum Einsatz, die heute gut 2700 Unterschriften an den Petitionsausschuss im Landtag übergeben hat. Mit dabei Brandenburgs Umweltministerin Mittelstädt. Sie befürwortet die Aktion.
2: Wir haben auch schon mit der Bürgerinitiative vor Ort gesprochen, auch mit den Bürgermeistern und mit den Kommunen und auch mit dem Landkreis zusammen und werden diesen Dialog noch intensivieren, sodass wir eben gemeinsam uns auf den Weg machen, die Biosphärenreservatsverordnung anzupassen.
1: Die Neuanordnung der Biosphärenreservate wurde im Koalitionsvertrag festgehalten. Auf dem ehemaligen Militärflugplatz in Schacksdorf im Kreis Elbe-Elster sind bei Bauarbeiten rund 30 russische Fliegerbomben gefunden worden. Das hat das Amt Kleiner-Elster heute bestätigt. Neben den 100 Kilo Sprengkörpern wurde außerdem ein kleines Flakgeschütz gefunden. Das Gelände wird aktuell vom Ordnungsamt und Polizei abgesichert, auch in der Nacht. Morgen sollen die Funde dann abgeholt und entsorgt werden. Auswirkungen auf die Zivilbevölkerung gäbe es aber nicht, so der zuständige Ordnungsamtsleiter. Die nächsten bewohnten Gebäude sind etwa einen Kilometer entfernt. Bargeld verliert in Deutschland immer mehr an Bedeutung. Laut einer Studie der Bundesbank haben Verbraucher letztes Jahr bundesweit zum ersten Mal häufiger bargeldlos bezahlt als mit Scheinen und Münzen. Aus Frankfurt am Main, Ursula Mayer.
3: Laut Studie beglichen Verbraucher 55% aller erfassten Einkäufe, vor allem mit der Girokarte und anderen Debitkarten sowie mit dem Smartphone und der Smartwatch. Im Internet war der US-Zahlungsdienstleister PayPal sehr verbreitet. Dagegen wurde nur für 45% aller Zahlungen Bargeld verwendet. Das waren 6% weniger als bei der letzten Studie im Jahr 2023. Bundesbankvorstand Balz sagte, der Trend zeichne sich seit Jahren ab. Betrachte man aber alle Zahlungsarten einzeln, bleibe Bargeld das am meisten genutzte Zahlungsmittel. In der Studie hätten sich 80% der Befragten sogar gewünscht, bei Bedarf jederzeit bar zahlen zu können.
1: Das Europaparlament hat sich gegen höhere Tabaksteuern in der Europäischen Union ausgesprochen. Entsprechende Pläne der EU-Kommission haben die Abgeordneten in Straßburg heute abgelehnt. Andreas Meyer-Feist berichtet.
4: Eigentlich sollte nicht nur die europäische Mindeststeuer auf Zigaretten steigen. Die Steuer sollte in Zukunft europaweit auch für E-Zigaretten und Nikotinbeutel gelten. Auch dagegen stimmte das EU-Parlament. In Deutschland wurden durch nationale Maßnahmen die Steuern schon in der Vergangenheit angehoben, auch auf E-Zigaretten, was nicht überall in Europa der Fall ist. Allerdings hätten auch Liquids in Deutschland noch teurer werden können. Auch die 10-Euro-Marke für eine Schachtel Zigaretten wäre durch die EU-Reform wohl überschritten worden.
1: Soweit die Antenne Brandenburg Nachrichten. 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
5: Ja, gern heute Abend noch ein paar Getränke kalt stellen. Das können wir dann ab morgen gut gebrauchen. Aktuell die Werte bei 23 Grad in Grünow, 24 in Jüterbock, 26 Grad in Strausberg. Noch scheint die Sonne, es kommen aber immer mehr Wolken nach und am späten Abend sind von der Prignitz aus auch ein paar Regentropfen möglich. Sonst bleibt's trocken. Nachts hier und da ebenfalls etwas Regen, meist aber niederschlagsfrei, das bei 18 bis 15 Grad. Morgen, der Donnerstag, startet mit Wolken, dann kommt auch die Sonne dazu, hin und wieder kann es regnen. Mit den Temperaturen geht es weiter rauf auf 26 bis 31 Grad, Freitag und Sonnabend bis 35 Grad.
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5: Vorsicht bitte auf der A10, dem östlichen Berliner Ring Richtung Dreieck Barnim. Zwischen Dreieck Spreeau und Freienbrink befinden sich neben einem Liegenbleiber auch Leute auf der Fahrbahn. Und auch zwischen Hellersdorf und Marzahn sind Leute auf der Autobahn. A10, der südliche Berliner Ring in beiden Richtungen. Zwischen Genshagen und Ludwigsfelde West ist die Sicht durch Rauch behindert. Vorsicht bitte auf der A13 Dresden Richtung Berlin. Zwischen Mittenwalde und Rago liegt ein totes Tier auf der linken Spur. B1, B5 Berlin-Küstrin-Kiez. Zwischen Hoppegarten-Müncheberg und Müncheberg-West befindet sich Öl auf der Fahrbahn, und zwar in beiden Richtungen. Dann gut aufpassen auf der B101 Trebin Richtung Berlin. Zwischen Heinersdorf und Marienfelde gibt es Behinderungen nach einem Unfall. Stadtverkehr Berlin, A100 Stadtring Richtung Treptow zwischen Britzer Tunnel und Dreieck Neukölln sind die mittlere und die linke Spur blockiert. Hier gab es einen Unfall mit mehreren Fahrzeugen. Und Blitzer unter anderem auf der A115 Richtung Berliner Ring, kurz vorm Dreieck Nutetal. Soweit der Antenne Verkehrsservice. Ihre Meldungen werden Sie los unter 0331 70 98 101. Kommen Sie gut ans Ziel.
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5: Brandenburg macht sich fit für den Fall der Fälle. Es wird gerade ein neues Katastrophenschutzgesetz vorbereitet hier im Land, damit wir im Notfall alle gut vorbereitet sind. Was da genau geplant ist, das besprechen wir gleich.

0: Der Mittwochabend bei Antenne Brandenburg, 6:12. Und wir erinnern uns, früher ging mittwochs um 1 immer die Sirene. Der Katastrophenschutz hat für den Ernstfall geübt. Inzwischen sind wir wieder so weit, dass Notfälle durchaus eintreten können. Naturkatastrophen oder sonstige Ernstfälle. Wie verhalten wir uns dann? Wer hilft wem? Wo wird man versorgt und findet Schutz? Das soll alles mit rein ins neue Brandenburger Brand- und Katastrophenschutzgesetz, über das heute im Landtag diskutiert wurde. Mit dabei war unser Reporter Martin Adam. Martin, im neuen Gesetz geht es vor allem um Verbesserungen für die Feuerwehren. Was ist da konkret geplant?
1: Genau, die Feuerwehren sind ja wahnsinnig wichtig in Brandenburg. Es ist das Land mit den meisten Waldbränden im Bundeslandvergleich auch. Und das, was die Landesregierung aus CDU und SPD, aus SPD und CDU da plant, ist eine Überarbeitung des bestehenden Feuerwehrgesetzes. Und das hat ganz viele verschiedene Aspekte. Es soll zum Beispiel den Einsatz von Drohnen regeln. Da geht es auch um Datenschutzregeln. Aber Drohnen werden immer wichtiger, gerade bei Waldbränden, um das Brandgeschehen zu überwachen. Es geht aber auch um so Aspekte wie den Kinder- und Jugendschutz. In den Jugendfeuerwehren, da sind ja Kinder und Jugendliche eben quasi in Obhut der Feuerwehr. Und da muss man auch aufpassen, dass es denen da gut geht und nichts passiert. Und es geht um Werkfeuerwehren, Werk- und Betriebsfeuerwehren. Ganz spannendes, sehr großes Kapitel in dieser Gesetzesnovellierung, denn da geht es auch darum, dass Werkfeuerwehren nicht mehr nur für einen Betrieb sozusagen zuständig sind und nebenan, wenn es da brennt, schauen sie zu, sondern dass man quasi in Industriegebieten zum Beispiel einheitliche Feuerwehren für ganz viele Firmen schaffen könnte und die auch den normalen Feuerwehren, den Freiwilligen und Berufsfeuerwehren helfen.
0: Also da soll zusammengearbeitet werden, noch stärker als bislang. Gibt es denn dafür schon Beispiele, wie das funktionieren kann und könnte?
1: Ja, tatsächlich läuft das schon ganz gut. Beispiel ist die Gemeinde Schönefeld. Da ist der große Flughafen, der BER, mit einer sehr gut ausgestatteten, wahnsinnig modernen Flughafenfeuerwehr. Und es ist jetzt schon so, dass die im Normalbetrieb, sprich wenn kein Einsatzfall ist auf dem BER, einen Einsatzwagen und eine Mannschaft bereithalten. Und wenn sie sich das sozusagen leisten können, weil gerade auf dem BER nichts los ist, dann unterstützen die in der Gemeinde Schönefeld und rücken auch weiter aus. Also beispielsweise bei dem Großeinsatz im Ahrtal nach dem Hochwasser, nach dem Starkregen, waren auch Feuerwehrleute der BER-Flughafenfeuerwehr dabei. Das funktioniert also auch schon ganz gut, gerade so im Nahbereich Flughafen und das Gelände drumherum. Gleichzeitig ist es kompliziert. Der Teufel liegt im Detail. Es geht dann darum, wer darf zum Beispiel den Digitalfunk benutzen? Dürfen Betriebsfeuerwehren mit Blaulicht auf einer normalen Straße fahren und haben die gleichen Rechte wie die normale, in Anführungsstrichen, Feuerwehr, die Berufs- oder freiwillige Feuerwehr? Also da gibt's viel zu regeln noch.
0: Feuerwehren werden also beim Katastrophenschutz in Brandenburg eine noch größere Rolle spielen, dann im neuen Brand- und Katastrophenschutzgesetz. Bis das verabschiedet ist, kann es noch ein bisschen dauern. Informationen waren das von unserem Reporter Martin Adam. Dankeschön und einen schönen Abend, Martin.
1: Danke.

0: Gehören Sie auch zu den Menschen, die abends immer schlecht einschlafen? Ja, dann haben wir was für Sie. Einen Podcast, der beim Einschlafen helfen soll. Was er wirklich kann, das hier bei uns in 20 Minuten um 6:50.
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1: Ja, hast du keine Chance. Lucy Electric, genau 6:30.
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3: Im Studio Potsdam, Pocoin Choin, guten Abend.

0: Glatter Asphalt statt holpriger Sandpiste. In Oranienburg werden bald die nächsten Straßen auf Vordermann gebracht. Am 1. Juli beginnen die Arbeiten auf der Kriegstraße. Danach geht es weiter auf der Glock- und der Chopinstraße. Die Bauarbeiten sollen bis Ende Oktober gehen, Michael Frinke informiert.
1: Nach Angaben des Tiefbauamtes Oranienburg werden zuerst die Zufahrten zu den Grundstücken angelegt, bevor der Asphalt auf die Straße kommt. Dann kommen die Seitenbereiche dran und am Ende werden Poller eingebaut. Die Stadt fordert die Grundstückseigentümer dazu auf, sich wegen der Gestaltung ihrer Zufahrten zu melden, sollten sie dies noch nicht getan haben. Ansonsten werde das Tiefbauamt darüber entscheiden. In Oranienburg gibt es etwa 430 Kilometer Straßen. Gut ein Drittel davon besteht aus Sand- oder Schotterpisten. Die sollen nach und nach eine Asphaltdecke bekommen.
0: In Potsdam sind 31 Menschen eingebürgert worden. Sie kommen unter anderem aus Afghanistan, Georgien oder Russland. Mit der deutschen Staatsangehörigkeit haben sie auch Rechte und Pflichten, zum Beispiel das Wahlrecht, die demokratische Mitbestimmung, die Freizügigkeit innerhalb der Europäischen Union sowie der Schutz durch den Rechtsstaat und die Demokratie. Bei Ausgrabungen in Potsdam hat es neolithische Funde gegeben, am sogenannten Block 4 zwischen dem Alten Markt und der Friedrich-Ebert-Straße. Dort sollen bis 2028 Wohnungen und Büros nach historischem Vorbild entstehen. Aus welcher Zeit der neolithische Fund stammt, dazu sagte Potsdams Fachreferent Ralf Lehmfuhl.
2: Zwischen 5500 vor Christus bis etwa 2200 vor Christus. Das ist der gesamte Bereich des Neolithikums in Brandenburg. Und neolithische Funde können alles sein, das können Gräber sein, das können Keramikbeigaben sein, Spinnwürtel, Steingeräte und dort wurde ein neolithischer Graben erfasst. Dieser war uns bereits schon bekannt im Vorfeld der Errichtung des Brandenburger Landtages.
0: Der Fund wird laut Lehmfuhl weiter untersucht und dokumentiert. Danach kommt er zum Brandenburgischen Landesamt und ins Landesarchiv.
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0: Nach und nach ziehen immer mehr Wolken auf. Am Abend kann es in der Prignitz leicht regnen, sonst bleibt es meist trocken. Derzeit haben wir 25 Grad in Vehlefanz und Legebruch. Nachts bleibt es meist bewölkt. Im Norden sind ein paar Schauer möglich. Das Ganze bei 17 bis 14 Grad. Morgen beginnt der Tag mit vielen Wolken. Später immer öfter Sonne. 26 bis 30 Grad. Die Zeit 18.32 Uhr.
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4: A10, der südliche Berliner Ring in beiden Richtungen zwischen Genshagen und Ludwigsfelde West, ist die Sicht durch Rauch behindert. Vorsicht bitte auf der A12 Berlin Richtung Frankfurt. In der Auffahrt Fürstenwalde West steht ein kaputtes Fahrzeug auf der Beschleunigungsspur. A24 Hamburg Richtung Berlin. In Höhe Raststätte-Walsleben West steht ein kaputtes Fahrzeug ebenfalls auf der Beschleunigungsspur. Dann bitte Vorsicht auf der A111 Richtung Oranienburg. Zwischen Stolpe und Hennigsdorf liegt ein totes Tier auf der Fahrbahn. B1, B5, Berlin-Küstrin-Kiez. Zwischen Hoppegarten-Müncheberg und Müncheberg-West befindet sich in beiden Richtungen Öl auf der Fahrbahn. Dann Vorsicht auf der B96 Fürstenberg Richtung Berlin. Zwischen Dannwalde und Neulüdersdorf sind Leute auf der Fahrbahn. B101 Trebin Richtung Berlin zwischen Heinersdorf und Marienfelde gibt es Behinderungen nach einem Unfall. Stadtverkehr Berlin A100 Stadtring Richtung Treptow zwischen Britzer Tunnel und Dreieck Neukölln sind die mittlere und linke Spur nach einem Unfall weiterhin dicht. Und Blitzer haben wir unter anderem auf der B189 zwischen Perleberg und Wittenberge. Und falls Ihnen noch was auffällt, dann geben Sie es gerne durch beim Antenne-Verkehrsservice unter 0331 70 98 101. Dankeschön und gute Fahrt.
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4: 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Tja, nochmal ein Abend zum Durchatmen vor der großen Hitze. Hallo zusammen.

0: Sarah Connor bei Antenne Brandenburg. 11:07 hier ist der Mittwochabend. Ja, und Sie kennen das vielleicht auch. Ja, man ist abends müde, legt sich ins Bett, kann aber ums Verrecken nicht einschlafen, weil man noch grübelt und nachdenkt und Probleme wälzt. Da gibt's jetzt Abhilfe. 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Und moderiert wird dieser Podcast von der Romanautorin Sina Scherzhardt. Was genau passiert denn da?
1: In diesem Podcast schreibe ich eine Geschichte, die so ein bisschen vom eigenen Gedankenkreisen oder vom Grübeln wegführen soll. 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
0: Ja, Sina Scherzhardt hat auch ein bisschen Einschlafforschung betrieben und die Menschen gefragt, worum sich denn ihre Gedanken im Bett so drehen. Gab's da besondere Erkenntnisse?
1: Auffällig war, dass es immer so was Zukunftsbehaftetes war. Es ging öfter um Probleme, die in der Zukunft lagen und nur selten, sag ich mal, um Gedanken, die die Vergangenheit betroffen haben und nie um irgendwas, was im Hier und Jetzt gespielt hat. Und das kennt man ja wahrscheinlich von den eigenen Gedanken, dass die sich meistens um irgendwas drehen, was noch kommen kann oder was schon passiert ist. Aber so im Hier und Jetzt ist man, glaube ich, sehr wenig, wenn es dann ums Einschlafen geht. Und da kann der Einschlaf-Podcast helfen, weil ich ja genau von dieser Grübelei weglenken möchte.
0: Also, Grübeln war gestern. Ab heute gibt's die Einschlafhilfe von Sina Scherzhardt mit dem Einschlaf-Podcast bei ARD Sounds. Und da wünschen wir jetzt schon mal eine sehr gute Nacht.
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0: Ja, und jetzt ging's hier gerade drunter und drüber. Ja, aber Kim Wilde wollen wir trotzdem hören. Hier ist er, Checkered Love, die 80er.

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1: Im Studio Mischa Frinke, guten Abend. Brandenburgs Abgeordnete wollen im kommenden Jahr auf eine Erhöhung ihrer Bezüge verzichten. Das hat der Landtag heute entschieden. Der Antrag kam von den Regierungsfraktionen SPD und CDU. Pukong Chuang berichtet.
2: Damit wollten die Abgeordneten einen Beitrag zur Haushaltskonsolidierung leisten, sagte Ludwig Schetz von der SPD. Die geplante Nullrunde führe zu Einsparungen von insgesamt rund 700.000 Euro, so Schetz. Die AfD hatte dagegen gefordert, die Bezüge für Abgeordnete künftig nur noch alle 2 Jahre zu erhöhen und sich dabei an der Einkommensentwicklung in Brandenburg zu orientieren. Das lehnte der Landtag ab.
1: Die Biosphärenreservate in Brandenburg sollen in ihrem Schutzstatus herabgestuft werden. Nach den Plänen der Landesregierung wäre es dann möglich, neue Bebauungsgebiete auszuweisen oder Windkraftanlagen zu errichten. Jetzt kommt eine Bürgerinitiative zum Einsatz, die heute gut 2700 Unterschriften an den Petitionsausschuss im Landtag übergeben hat. Björn Elner, Landesvorsitzender des NABU Brandenburg, sagte Antenne Brandenburg.
3: Also wenn das so kommt, wie die Landesregierung das im Moment plant, dann würde gelten, dass um die Ortschaften herum im 300 Meter Umkreis Bebauungspläne durch die Gemeinden aufgestellt werden dürfen. Also sprich, es könnte irgendeine Industrieansiedlung dann mitten ins Biosphärenreservat hinein passieren. Schorfheide-Kurin ist jetzt der Auftakt. Es steht im Koalitionsvertrag, dass die Biosphärenreservate in Brandenburg überprüft und evaluiert werden sollen. Ich glaube, so ist es formuliert. Also es geht letztendlich um die Aufweichung von Schutzgebieten.
1: Die geplanten Lockerungen bei der Zulassung neuer Gentechnikverfahren in der Landwirtschaft könnten auch für Brandenburgs Landwirte Folgen haben. Die EU will den Einsatz sogenannter neuer genomischer Techniken erleichtern. Dabei werden Pflanzen gezielt verändert, um sie etwa widerstandsfähiger gegen Trockenheit oder Krankheiten zu machen. Martina Rolke.
4: Gerade für Brandenburg mit seinen oft trockenen Böden kann die Entwicklung robuster Pflanzen interessant sein. Gleichzeitig erwarten viele Verbraucher Transparenz darüber, wie Lebensmittel hergestellt werden. Deshalb geht es in der Debatte nicht nur um wissenschaftliche Möglichkeiten, sondern auch um Akzeptanz, Umweltschutz und die Zukunft der Landwirtschaft in der Region. Die Region Ostbrandenburg verfügt über knapp 400.000 Hektar landwirtschaftlich genutzte Fläche.
1: Deutschland und Polen haben in Warschau ein Verteidigungsabkommen unterzeichnet. Damit soll die militärische Zusammenarbeit ausgebaut werden. Aus Warschau, Paulina Milling.
5: Polen und Deutschland wollen damit weiter die gemeinsame Verantwortung für die Sicherheit Europas übernehmen. Dafür sieht das Dokument laut den Verteidigungsministern beider Länder Kooperation in vielen Militärbereichen vor. Cybersicherheit, Weltraum, Forschung, Sicherheit der Ostsee, Schutz der kritischen Infrastruktur. Auch die Logistik soll einfacher werden, so dass man ohne viel Bürokratie Truppen verlegen kann. Man wolle sich außerdem gemeinsam dafür einsetzen, die NATO-Pipelines bis ins Baltikum zu erweitern. In einem Verteidigungsfall sollen so die Truppen sicher mit Treibstoff versorgt werden.
1: Soweit die Antenne Brandenburg Nachrichten. 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
6: Tja, spannen Sie ruhig schon mal das Sonnensegel und fahren die Markisen aus. Morgen kommt die erste Hitzewelle des Sommers. Temperaturen aktuell bei 24 Grad in Potsdam, 25 in Strausberg, 26 in Guben. Am späten Abend sind von der Prignitz aus ein paar Regentropfen möglich, sonst bleibt es trocken. Nachts ebenfalls ein paar Schauer möglich, das Ganze dann bei 17 bis 14 Grad. Morgen beginnt der Donnerstag mit vielen Wolken, dann scheint immer öfter die Sonne. Ab und zu ist Regen möglich, wird richtig warm mit 26 Grad maximal in Schwedt bis 30 Grad in Lauchhammer. Ab Freitag dann sogar Werte um die 34, 35 Grad.
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6: A10, der südliche Berliner Ring in beiden Richtungen. Zwischen Genshagen und Ludwigsfelde West ist die Sicht durch Rauch behindert. A12 Berlin Richtung Frankfurt. In der Auffahrt Fürstenwalde West blockiert ein kaputtes Fahrzeug die Beschleunigungsspur. A13 Berlin Richtung Dresden. Zwischen Starkow und Freiwalde ist wegen eines Pannen-LKW die rechte Spur gesperrt. A24 Hamburg Richtung Berlin. In Höhe Raststätte-Walsleben West steht ein kaputtes Fahrzeug auf der Beschleunigungsspur. B1, B5 Berlin Küstrin-Kiez. Zwischen Hoppegarten-Müncheberg und Müncheberg West befindet sich in beiden Richtungen Öl auf der Fahrbahn. Und Blitze haben wir unter anderem in Potsdam auf der Bornstädter Straße und in Werneuchen auf der Wegendorfer Straße. Falls Ihnen noch was auffällt, Staus oder Blitzer, geben Sie es gerne durch beim Antenne-Verkehrsservice unter 0331 70 98 101. Dankeschön und gute Fahrt!
7: unser Sandmännchen. Womit kommt das Sandmännchen heute? Mit dem Einhorn. Das Sandmännchen hat dir eine Geschichte mitgebracht.
8: Kali.
9: Das ist Kali. Kali kann noch nicht schlafen.
10: Mir ist so heiß.
9: Den ganzen Tag hat er geschwitzt. Auch Mami und Papi haben über die wahnsinnige Hitze gestöhnt. Seit Wochen kein einziger Tropfen Regen, keine Abkühlung.
10: Als Gießkanne könnte ich ganz viel kaltes Wasser tanken und alle begießen. Aber das reicht bestimmt nicht. Ein Wasserschlauch wird nicht so schnell leer. Aber auch der reicht nicht für alle. Als Regenwolke. Ja, als dicke, fette Regenwolke könnte ich alles von oben pitschnass machen.
9: Kali möchte eine Wolke sein. Und schwupps ist Kali eine dicke Regenwolke.
10: Es ist so schön kühl. Hallo. Ich bin Kali Regenwolke. Und wer bist du?
11: Anstatt rumzuquatschen, solltest du lieber regnen.
10: Ob ich es richtig regnen lassen kann?
9: Opa Eckbert kommt gerade vom Friseur.
12: Da geht man einmal im Jahr zum Friseur und prompt regnet es. Alles futsch.
10: Entschuldigung, warum meckert Opa Eckbert denn nur so?
9: Kali wollte ihm doch nur eine Freude machen. Am Stadtrand legt Kali Wolke eine kurze Pause ein.
10: Das ist ja schön. Tante Marianne ist noch im Garten.
9: Kalis Tante hat noch schrecklich viel zu tun und sie ist ganz rot im Gesicht.
10: Tante Marianne freut sich bestimmt über eine Abkühlung.
9: Kali-Wolke schüttelt sich diesmal ein bisschen kräftiger.
11: Oh, das gibt's doch wohl nicht. Jetzt, wo meine Wäsche trocken ist, muss es regnen.
10: Tante Marianne, ich bin's, Kali.
9: Aber die Tante sieht keinen Kali, nur eine dicke Regenwolke und die nass geregnete Wäsche.
11: Flieg bloß schnell weiter, du olle Regenwolke.
9: Kali ist sehr enttäuscht.
10: Die Sonnenblumen auf dem Feld freuen sich bestimmt über meinen Besuch. Hallo, ihr da unten. Ich habe eine tolle Überraschung für euch.
9: Kali schüttelt sich und regnet. Regnet, was er regnen kann.
10: Das macht ja einen Riesenspaß.
13: Den ganzen Tag ist der Wassersprenger gelaufen, damit die Sonnenblumen genug Wasser haben. Und nun schüttet es wie aus Eimern.
10: Ist der aber sauer.
13: Passier doch mal ganz schnell, du Regenwolke, du, sonst mach ich da Bene. Also, geht doch.
10: Alle meckern über die Hitze, aber keiner will meinen Regen haben.
9: Enttäuscht macht sich Kali-Wolke auf den Rückflug. Im Dorf liegt das Schwein Anne-Rose vor seinem ausgetrockneten Lieblingsschlammloch.
14: Wie soll ich bei der Hitze ohne jeden Schlamm schlafen?
10: Könnte es sein, dass da jemand Regen braucht?
9: Anne-Rose traut ihren Augen nicht.
14: Wahnsinn! Ein Wunder!
9: Anne-Rose ist total begeistert.
14: Jetzt werde ich wunderbar schlafen können.
10: Ach ja, ich bin auch ganz müde.
9: Kali will keine Regenwolke mehr sein. Und schwupps liegt er wieder in seinem Bett. Schlaf schön, Kali.
7: Das Sandmännchen hat dir ein Lied mitgebracht.
15: In der Wolkenfabrik ist heute Himmelbrand. Das Personal ist ganz verwirrt. Da hat sich wohl wieder jemand einmal im Wolkenrezept geirrt. Es standen heute kleine weiße Federwölkchen auf dem Wolkenerschaffungsplan.

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1: 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Ja, wir ziehen uns jetzt hier mal kurz die Gummihandschuhe drüber. Es droht nämlich leichte Vergiftungsgefahr. Alice Cooper, Poison.

0: der Mittwochabend bei Antenne Brandenburg. 12:08. Und jetzt ist Ihr Wunsch uns wieder Befehl.
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0: Jeden Morgen kurz nach 7:30 und jeden Abend kurz vor 7:30 spielen wir hier bei uns Ihren Lieblings-80er. Und das ist heute For You, für dich. Wobei, For You, für dich, ist nicht ganz korrekt, denn der Song ist speziell für den Hartmut aus Teltow. Der hat sich den gewünscht von Manfred Mann's Earth Band.
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0: Michael Schulte auf der Antenne. Ja, und Sie haben es wahrscheinlich schon mitbekommen. Bei uns wird zur Fußball-Weltmeisterschaft ja durchgegrillt. Und gleich morgen früh zum Frühstück, ja, gibt's die nächsten Bratwürste für Sie.
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0: lässt sich nicht leugnen. Ne? Love is in the air. Aber der Sommer auch. Da gucken wir jetzt mal drauf. Eine Minute nach 7:30.
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0: Temperaturen zur Stunde noch bei 23 Grad in Lenzen, 24 in Zehlenick, 25 Grad bei Ihnen in Manschnow. Dazu noch jede Menge Sonne, später am Abend noch etwas Regen, vor allem in der Prignitz. Nachts sind hier und dort auch ein paar Tropfen möglich, meist bleibt es aber trocken bei

0: 18 bis 15 Grad. Morgen, der Donnerstag, startet erstmal wolkig, dann auch Sonne und ein paar Schauer sind möglich zwischendurch. Es wird wärmer bei 26 bis 21 Grad in Berlin um 26 bis 31 natürlich in Berlin bis 29 Grad und Freitag und Sonnabend kommen wir dann teilweise sogar auf bis zu 35 Grad.
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0: A12 Berlin Richtung Frankfurt. Zwischen Frankfurt Mitte und dem Grenzübergang nach Polen gab es einen LKW-Unfall. Die rechte Spur ist blockiert. A13 Berlin Richtung Dresden. Zwischen Starkow und Freiwalde ist wegen eines Pannen-LKW die rechte Spur immer noch gesperrt. A24 Hamburg Richtung Berlin. In Höhe Raststätte-Walsleben West steht ein kaputtes Fahrzeug auf der Beschleunigungsspur. Und Blitzer zum Schluss noch in Potsdam auf der Bornstädter Straße und in Werneuchen auf der Wegendorfer Straße. Das war's von uns. Der Antenne Brandenburg Verkehrsservice wünscht gute Fahrt.
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0: Warum tragen bei der Fußball-Weltmeisterschaft gerade so viele Spieler pinke Fußballschuhe? Richtig auffällig, ja? Macht Pink etwa flink oder wie? Die Antwort gleich bei uns.

0: Es ist kaum zu übersehen, bei der Fußball-Weltmeisterschaft tragen doch sehr viele Spieler untenrum pink. Ja, und zwar nicht nur bei der deutschen Mannschaft, ganz viele Fußballschuhe sind rosa bzw. pink. Warum ist das eigentlich so? Unserem Bundestrainer Julian Nagelsmann gefällt es auf jeden Fall schon mal.
1: Ich fand es eigentlich ganz cool, ehrlich gesagt. Ich mag Pink sowieso, schöne Farbe. Wirkt freundlich, trotzdem auch die nötige Aggressivität. Ja, und es sah sehr einheitlich aus, auch wenn es unterschiedliche Schuhe waren.
0: Ja, Pink sieht also schick aus, aber ist das der einzige Grund? Man hat fast das Gefühl, die haben sich alle abgesprochen, die Mannschaften. Ja, unser WM-Reporter Tim Brockmeier hat die Antwort.
2: Die haben sich nicht abgesprochen und es ist auch kein Statement, das da gesetzt wird. Es ist schlichtweg Marketing. Die Ausrüster haben ganz unabhängig voneinander vor allem pinke Schuhe für diese WM auf den Markt gebracht. Das hat natürlich einen bestimmten Grund. Pink hat einen großen Wiedererkennungswert und ist extrem gut sichtbar. Hebt sich vom grünen Rasentop ab und ist somit auch in schnellen Spielszenen gut zu sehen. Erst recht in Zeitlupen und ganz wichtig, in Social Media Clips stechen die richtig raus und das ist eben gut für die Marke. Am Ende also ist der Trend zu Pink vor allem Verkaufe. Pink wird von den Herstellern als auffällig, schnell und individuell gebrandet. Und es funktioniert, denn Pink hat bei den Fans längst eine Akzeptanz erreicht. Das pinke Trikot zum Beispiel der DFB-Elf bei der EM vor 2 Jahren ist, nach den weißen Trikots, eines der meistverkauften in Deutschland.
0: Na bitte, Pink ist also Marketing und das sehen Sie auch gerade im Spiel Portugal gegen Kongo. Auch sehr viele pinke Schuhe zu sehen und ein Tor gab es übrigens auch. Er steht 1:0 für Portugal nach 35 Minuten. Da sage noch einer, wir interessieren uns nur für die Mode. Und nicht für den Sport, stimmt nicht.

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0: Mexiko-Vibes hier zur Fußball-Weltmeisterschaft von den Les Humphries Singers. Und apropos Fußball-Weltmeisterschaft, es steht jetzt, glaube ich, nicht mehr 1-0 für Portugal. Habe ich das richtig gesehen? Hat Kongo gerade ein Tor geschossen? Ich weiß es nicht, sorry. Komische Information von mir. Doch, nee, ging raus, ging am Tor vorbei. Ich glaube, es gibt einen Elfmeter oder einen Einschuss, Einwurf. Na, Sie sehen schon, ich bin hier nicht der Fußballexperte. Auf jeden Fall Portugal gegen Kongo spielen gerade heute Abend um 22 Uhr dann noch. England gegen Kroatien. Und ich mache jetzt erstmal Feierabend, wünsche Ihnen einen schönen solchen, jetzt 10 Minuten vor 8.
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1: Im Studio Mischa Frinke, guten Abend. Die Abgeordneten des Brandenburger Landtages wollen im kommenden Jahr auf eine Erhöhung ihrer Bezüge verzichten. Das haben heute die Regierungsfraktionen von SPD und CDU beantragt. Damit wollen die Abgeordneten einen Beitrag zur Haushaltseinsparung leisten, sagt Ludwig Schetz von der SPD. Die geplante Nullrunde führe zu Einsparungen von insgesamt rund 700.000 Euro. Die AfD hatte dagegen gefordert, die Entschädigung für Abgeordnete künftig nur noch alle 2 Jahre zu erhöhen und sich dabei an der Einkommensentwicklung in Brandenburg zu orientieren. Das lehnt sie der Landtag ab. Brandenburgs Biosphärenreservate sollen in ihrem Schutzstatus herabgestuft werden. Nach den Plänen der Landesregierung wäre es dann möglich, neue Bebauungsgebiete auszuweisen oder Windkraftanlagen zu errichten. Jetzt kommt eine Bürgerinitiative zum Einsatz, die heute gut 2700 Unterschriften an den Petitionsausschuss im Landtag übergeben hat. Mit dabei Brandenburgs Umweltministerin Mittelstädt. Sie befürwortet die Aktion.
2: Wir haben auch schon mit der Bürgerinitiative vor Ort gesprochen, auch mit den Bürgermeistern und mit den Kommunen und auch mit dem Landkreis zusammen und werden diesen Dialog noch intensivieren, sodass wir eben gemeinsam uns auf den Weg machen, die Biosphärenreservatsverordnung anzupassen.
1: Die neue Einordnung der Biosphärenreservate wurde im Koalitionsvertrag festgehalten. Auf dem ehemaligen Militärflugplatz in Schacksdorf im Kreis Elbe-Elster sind rund 30 russische Fliegerbomben bei Bauarbeiten gefunden worden. Das hat das Amt Kleine Elster heute bestätigt. Neben den 100 Kilo Sprengkörpern wurde außerdem ein kleines Flakgeschütz gefunden. Das Gelände wird aktuell von Ordnungsamt und Polizei abgesichert, auch in der Nacht. Morgen sollen die Funde dann abgeholt und entsorgt werden. Auswirkungen auf die Zivilbevölkerung gäbe es nicht, so der zuständige Ordnungsamtsleiter. Die nächsten bewohnten Gebäude sind etwa 1 Kilometer entfernt. Frankreichs Präsident Macron hat den G7-Gipfel in seinem Land als Erfolg bezeichnet. Der Gastgeber sprach von einem Treffen der Einheit. Aus Evian, Julia Borutta.
3: Bei seiner Abschlusspressekonferenz in Evian sagte Macron sichtlich zufrieden: Es ist das erste Mal, dass wir so eine Übereinstimmung haben und so klare Schlussfolgerungen ziehen. Man habe sich wieder synchronisiert und sei deshalb wirksam. Mit Blick auf den Krieg in der Ukraine ergänzte er: Wir haben uns verpflichtet, den Druck auf Russland zu erhöhen, unter anderem durch eine Verschärfung unserer Sanktionen.
1: Soweit die Antenne Brandenburg Nachrichten. 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Noch ein Blick aufs Wetter. Der Sommer ist wieder da. Ein freundlicher Abend mit Sonne und wenigen Wolken bei aktuell noch 23 Grad in Fürstenberg, 24 in Potsdam und 25 in Rathenow. In der Nacht bleibt's mild. Die Tiefstwerte dann 17 bis 13 Grad. Ja, morgen meistens freundlich. Mix aus Sonne und Wolken. Dann wird's da richtig warm bei maximal 30 Grad. Es ist gleich 20 Uhr und 3 Minuten.
4: Das ist der Verkehrsservice für den ARD-Abend. Zunächst mit der Entwarnung auf der A71 Sangerhausen-Schweinfurt. Kein Falschfahrer mehr unterwegs zwischen dem Dreieck Südharz und Artern. Dann haben wir die A9 Richtung München zwischen Kleinmarzehns und Köselitz. Stau und stockender Verkehr. Es dauert 10 Minuten länger. Das war's. Ich wünsche eine gute Fahrt durch den Abend.
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4: Ich bin Markus Poschlott, Grüße vom MDR aus Magdeburg und spiele jetzt hier die Liebeserklärung an Michelle Hunziker. Nichts ist schöner als du, hat Eros Ramazzotti damals gesungen, Pio Bella Cosa, in seiner Landessprache. Willkommen beim ARD-Abend. Hallo zusammen.

Das sind die Box Tops mit The Letter. Hier ist der ARD-Abend. Beim Fußball wird auch wieder gespielt. Portugal gegen Kongo, zweite Halbzeit gerade begonnen. Da steht's jetzt 1:1. Und das ist der ARD-Abend. Gleich mit der Temperatur für die nächsten Tage. Zweiraumwohnung mit 36 Grad. Vorher gibt's aber Eddie Grant.

0: Zweiraumwohnung mit 36 Grad. Hier ist der ARD-Abend. Hoffen wir, dass es nicht ganz so wild wird die nächsten Tage. Ja, schön, dass Sie auch heute Abend wieder mit dabei sind. Sie sind auch gerne wieder eingeladen, sich in diese Sendung mit einzuklinken. Per Telefon entweder auf der 0800 80 80 110 oder gerne auch per Mail ard-abend@mdr.de. Und während Sie Ihr E-Mail-Formular öffnen, spiele ich uns Musik aus dem Jahr 1985. Ein Jahr später kam diese Nummer dann auch als Single raus. Eine der schönsten Balladen der Band A-ha. Hier ist Hunting High and Low.
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5: Es ist 8:30. Und das ist der Verkehrsservice für den ARD-Abend. Die A9 Richtung München zwischen Kleinmarzehns und Köselitz Stau und stockender Verkehr. A12 Richtung Frankfurt-Oder zwischen Frankfurt-Oder-Mitte und dem Grenzübergang Frankfurt-Oder Behinderung nach einem Busunfall. Das war's. Ich wünsche eine gute Fahrt durch den Abend.
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5: Mit Markus Poschlott und Queen.

0: Joshua Kedison. Und Jesse, gerade bei Portugal, Kongo, gab es gerade den Hydration Break, also sprich die Trinkpause. Und wir machen die im ARD im Abend jetzt auch mal und hören mal wieder, was hinter den Songs eigentlich steckt.
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2: 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Frank Dostal aus Flensburg und Rolf Soja aus Soest gelingt der ganz große Disco-Wurf. Mit den Flamenco-Tänzerinnen Maite Mateo und Maria Mendolia aus Spanien, kurz Baccara genannt, mischen sie die europäischen Hitparaden auf und das gründlich. 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

Don't Go von Yazoo spiele ich uns jetzt hier im ARD-Abend. Guck mal noch ganz kurz zum Fußball. Die WM läuft ja noch, Portugal gegen Kongo gerade am Spielen. Es ist jetzt die 90. Minute und es steht weiterhin 1:1. Also ab in das Jahr 82, in dem Yazoo diese Nummer

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1: Mit Mischa Frink, es ist 21 Uhr. Die Abgeordneten des Brandenburger Landtages wollen im kommenden Jahr auf eine Erhöhung ihrer Bezüge verzichten. Das hat der Landtag heute entschieden. Der Antrag kam von den Regierungsfraktionen SPD und CDU. Pokoing Choing berichtet.
2: Damit wollten die Abgeordneten einen Beitrag zur Haushaltskonsolidierung leisten, sagte Ludwig Schetz von der SPD. Die geplante Nullrunde führe zu Einsparungen von insgesamt rund 700.000 Euro, so Schetz. Die AfD hatte dagegen gefordert, die Bezüge für Abgeordnete künftig nur noch alle 2 Jahre zu erhöhen und sich dabei an der Einkommensentwicklung in Brandenburg zu orientieren. Das lehnte der Landtag ab.
1: Die Versorgung der PCK-Raffinerie in Schwedt mit Rohöl ist offenbar weiter gesichert. Das hat Brandenburgs Wirtschaftsministerin Clement heute im Landtag mitgeteilt. Weil Russland seit Anfang Mai kein kasachisches Öl mehr nach Schwedt durchleitet, werde gerade über Ersatzlieferungen verhandelt. Alle Seiten seien zuversichtlich, eine Lösung zu finden, betonte die CDU-Politikerin. Die Berliner Polizei ermittelt in den eigenen Reihen wegen des Verdachts der Körperverletzung im Amt. Das hat ein Polizeisprecher dem RBB bestätigt. Dabei geht es um einen Vorfall am Rande eines Straßenfests in Friedrichshain. Mehr von Boris Hermel.
3: Der ehemalige Bremer Staatsrat und frühere brandenburgische Vizeregierungssprecher Martin Bialuch von der Linkspartei hatte zuvor der Polizei schwere Gewalt vorgeworfen. Er sei am Rande des Festes von Beamten attackiert und verletzt worden. Die Polizei hatte ihrerseits dem 57-Jährigen vorgeworfen, er habe einen Polizisten beleidigt und diesen ins Gesicht geschlagen und nach ihm getreten. Bialuch weist ausdrücklich zurück, selbst gewalttätig geworden zu sein und hat mittlerweile Strafanzeige wegen Körperverletzung im Amt, Verleumdung und falscher Verdächtigung gestellt.
1: US-Präsident Trump hat weitere Einzelheiten zum Rahmenabkommen mit dem Iran bekannt gegeben. Die Vereinbarung werde alle Kriegsziele der Vereinigten Staaten erfüllen, sagte Trump nach dem G7-Gipfel in Frankreich. Aus Evian, Samuel Jakisch.
4: Die für den Welthandel wichtige Transportroute über die Straße von Hormus solle umgehend geöffnet werden. Der Iran habe zugestimmt, Atomwaffen in Zukunft weder herzustellen noch zu beschaffen. Im Gegenzug würden die USA beschlagnahmte iranische Vermögenswerte freigeben. Sollte Iran die Vereinbarung brechen, so der US-Präsident weiter, würden die USA hingegen ihr Bombardement fortsetzen. Am Freitag soll das Papier bei einer Zeremonie auf dem Schweizer Berggipfel Birkenstock unterzeichnet werden.
1: Bei der Fußball-Weltmeisterschaft ist die Partie Portugal gegen die Demokratische Republik Kongo soeben unentschieden zu Ende gegangen. Das Team um Superstar Cristiano Ronaldo kam in Houston nicht über ein 1:1 hinaus. Um 22 Uhr startet England in das Turnier. Gegner in Arlington ist Kroatien. Soweit die Antenne Brandenburg Nachrichten. 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Noch kurz zum Wetter. 23 Grad in Nauen, 24 in Luckenwalde, 25 in Guben aktuell. Die Nacht bleibt mild bei Tiefstwerten zwischen 17 und 13 Grad. Morgen meistens freundlich und dazu maximal 30 Grad.
5: Das ist der Verkehrsservice für den ARD-Abend. Und da beginnen wir mit der A1, Saarbrücken Richtung Lübeck, zwischen dem Kreuz Bargteheide und Bad Oldesloe, wegen Bauarbeiten bis 5 Uhr morgen früh gesperrt. A9 Richtung Süden, zwischen Kleinmarzehns und Köselitz, Stau und stockender Verkehr. A25, Geesthacht Richtung Hamburg, zwischen Hamburg-Bergedorf und dem Dreieck Hamburg-Südost, bis um 5 gesperrt. Auf der A111, Berlin-Charlottenburg Richtung Dreieck Oranienburg, ist der Tunnel Flughafen Tegel bis 5 Uhr auch wegen Wartungsarbeiten gesperrt. Ich wünsche Ihnen eine gute Fahrt durch den Abend.
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5: Mit Markus Poschlott. Ich grüße aus Magdeburg hier vom MDR. Gerade das Spiel noch geguckt. Portugal-Kongo. 1:1 ist es ausgegangen. Und die Fans einer Mannschaft kommen aus dem Jubel nicht mehr raus. Dreimal dürfen sie raten, welche das ist.

ARD-Abend hier aus Magdeburg vom MDR. Herzliche Grüße ins ganze Land. 8:50 ist es. Sagen Sie, haben Sie mal Lust wieder? Wollen wir wieder eine kleine Runde spielen? Dann schmeiße ich mal wieder meinen Fernseher hier an. Ah, und frage, was ist denn das? Woher kennen Sie das noch? Eine berühmte Melodie, die man auch sofort im Ohr hat, aber die Frage ist, woher stammt das? Irgendwo aus dem Fernsehen, aber was war das nochmal? Telefonnummer zum Mitmachen 0800 80 80 110. Anruf ist natürlich kostenfrei. Gibt auch nichts zu gewinnen, außer einen feuchtwarmen Händedruck, wie immer. 0800 80 80 110. Woher war diese Melodie von eben? Sagen Sie es mir.

ist der ARD-Abend. Und auch heute, jetzt wo das Spiel durch ist, das erste hier, Portugal-Kongo, schmeißen wir mal wieder unseren Fernseher an und fragen Sie, was ist das?

0: Telefonnummer zu Mitmachen ist die 0800 80 80 110. Wer ist denn da am Telefon? Hier ist Markus. Hallihallo.
1: Guten Abend, hier ist Michael Malbrang aus Hamburg.
0: Michael, ich grüße Sie aus Hamburg. Hallo. Was haben wir denn für eine Idee, was es sein könnte?
1: Also ich könnte mir vorstellen, dass es mit die Sendung von Hans-Joachim Kuhlenkamp war. Einer wird gewinnen in den 2000er Jahren.
0: EWG.
1: EWG, genau.
0: EWG. Was war nochmal das Konzept dieser Show eigentlich?
1: Das Konzept dieser Show, 6 Mitglieder oder 8 Mitglieder aus verschiedenen Ländern. Und dann im Halbfinale sozusagen 2 Länder jedenfalls gegeneinander. Und dann das Finale mit 2 Kandidaten.
0: Okay. Also Kuhlenkamp, einer wird gewinnen. War es das?
1: Das nee. War's.
0: Leider nicht. Es ist was anderes, richtig. Aber trotzdem, das hilft ja schon mal wieder, was auszuschließen von der Liste.
1: Alles klar, super.
0: Ich sag mal, wir sind auf jeden Fall im Showbereich, so verkehrt ist das nicht.
1: Dann bin ich ja beruhigt.
0: Ich grüße nach Hamburg.
1: Dankeschön, ebenso zurück.
0: Bis dann, tschüss.
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ARD-Abend. 21:23. Kirsten schreibt per Mail, ich tippe auf Rudis Tagesschau. Achso, sieh mal das hier. Wir suchen ja immer noch, woher das hier ist, woher wir das alle kennen.

0: Telefon, hier ist der ARD-Amt, hier ist Markus, hallihallo.
1: Ja, hallo, hier ist der Detlef. Ich war gerade in der Küche und hatte das Radio an und ich tippe auf die Melodie von Wetten, dass damals mit Frank Elstner.
0: Die Melodie von Wetten, dass. Sagen Sie mal, woher rufen Sie an, Detlef?
1: Aus Kreis-Heinsberg in Hückelhofen.
0: So, und früher haben Sie dort auch immer besonders gerne Wetten, dass geguckt?
1: Ja, mehr in der Jugendzeit, jetzt nicht mehr so.
0: Ja, nee. Auch gar nicht mehr. Ja, jetzt kommt es ja erst wieder im Dezember. Ja, aber Wetten, dass hat ja immer eine einheitliche Melodie. Ich glaube, die war irgendwie immer gleich. Sie wurde mal ein bisschen aufgepeppt, aber Es ist nicht diese Melodie.
1: Nee.
0: Ja, also wir sind ja im Showbereich drin, das ist schon richtig, aber eben Wetten, dass fällt raus.
1: Okay.
0: Macht nichts. Ach, alles gut. Detlef, danke für den Anruf. Schönen Abend. Tschüss, tschüss.
1: Ja, nicht zu danken. Ciao.
0: 0800 80 80 110, unsere kostenfreie Nummer. Und ich gebe Ihnen mal noch einen Tipp. Achtung, genau zuhören.
2: Guten Abend.
0: Das war noch ein Tipp. Wer hat da guten Abend gesagt? Ich sag mal so, die Sendung lief auch gerne mal im ZDF.

0: Es ist 21.28 Uhr. Achtung, es gibt einen Falschfahrer auf der A61 Koblenz-Mönchengladbach. Zwischen Bergheim und Jackerath ist der Falschfahrer unterwegs. Fahren Sie bitte äußerst rechts und überholen Sie nicht. Achtung, Falschfahrer auf der A61 Koblenz-Mönchengladbach. Zwischen Bergheim und Jackerath ein Falschfahrer.
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0: 9:30. Und das ist der Verkehrsservice für den ARD-Abend. Achtung, Falschfahrer auf der A61 Koblenz-Mönchengladbach. Zwischen Bergheim und Jackerath ist ein Falschfahrer unterwegs. Fahren Sie bitte äußerst rechts, überholen Sie nicht. Lassen Sie das Radio unbedingt an, wir melden, sobald die Gefahr vorüber ist. Dann die weiteren Meldungen. Das sind vor allem Baustellensperrungen. Auf der A1 Saarbrücken Richtung Lübeck zwischen dem Kreuz Bargteheide und Bad Oldesloe bis um 5. Die A25 Geesthacht Richtung Hamburg zwischen Hamburg-Bergedorf und dem Dreieck Hamburg-Südost auch bis um 5 gesperrt. Dann die A40 Duisburg-Essen zwischen Mülheim-Winkhausen und Mülheim-Heißen noch bis Montag gesperrt. Die A111 Berlin-Charlottenburg Richtung Dreieck Oranienburg, also Berlin. Der Tunnel Flughafen Tegel bis um 5 gesperrt und jawohl, das war's. Na dann, gute Fahrt.
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0: Mit Markus Poschlott, ich grüße aus Magdeburg. Gerade haben wir ja hier unsere Melodie aus dem Fernsehen, die wir suchen. Ich guck mal so ein bisschen, was sie auch per Mail geschrieben haben. ZDF-Hitparade, nee. Der große Preis, nein. Dalli Dalli, nee. Nee, das auch nicht.

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1: In Excess im ARD Abend. Auch von dieser Melodie werden wir heute Nacht träumen. Irgendwie aus dem Fernsehen. Und ich möchte wissen, woher. Melden Sie sich bitte auf der 0800 80 80 110. Guten Abend, was denken Sie denn, was es ist?
2: Hallo, mein Name ist Jan Hirsch. Die Auflösung ist Rudi Carrell am laufenden Band.
1: Nee, leider nicht.
3: Ja, also hier ist Achim und ich tippe auf Hans Rosenthal, Dalli Dalli.
1: Nee, auch nicht.
4: Ich würde gerne noch einen Tipp abgeben.
1: Ja, bitte.
4: Ich würde sagen, es sind die Montagsmaler mit Diggi Harras.
1: Auch nicht richtig. Komm, wir gehen noch einmal ans Telefon. Wir wollen ja hier um 10 auf das nächste Spiel gucken. Wer ist denn da am Telefon? Hier ist Markus. Hallihallo.
5: Ja, hallo. Hier ist der Thorsten Lütz aus Morsbach.
1: Ja, hallo Thorsten.
5: Oberbergischen Kreis.
1: Ja, Grüße nach hallo. Morsbach. Was ist das denn für eine Melodie hier?
5: Ja, ich habe geglaubt, dass das der Herr Frankenfeld ist. Das Spiel ohne Grenzen.
1: Es hat noch gefehlt bisher. Wetten, das war es nicht. EWG auch nicht. Aber das ist es leider auch nicht.
5: Ah, schade.
1: Schade.
5: Ja, ich war da 10 Jahre alt.
1: Ja, deswegen. Aber ich sag mal so, wir sind Anfang der 80er Jahre. Es passt vielleicht ganz grob trotzdem.
5: Herr Frankenfeld
1: war es nicht. Ich grüße dich, wünsche einen schönen Abend, danke für den Anruf.
5: Ja, danke schön, dass ich durchgekommen bin, das war richtig lustig.
1: Ja, das hat uns auch gefreut. Bis dahin dann, ne? Tschüss.
5: Einen schönen Abend.

0: Das ist der ARD-Abend. Das ist der ARD-Abend. Heute Abend fragen wir, welche Sendung aus dem ZDF ist das hier? So, viele Antworten haben wir schon bekommen und jetzt hoffentlich auch noch eine, die stimmt, von Helga. Helga, woher rufen Sie an?
1: Aus Erkrath, bei Düsseldorf.
0: So, und Sie haben eine ganz glasklare Idee, woher unsere Melodie stammt.
1: Ja, das ist die Pyramide mit Dieter Thomas Heck.
0: Die Pyramide mit Dieter Thomas Heck, das ist richtig. Ach, ich dachte schon, es wird heute ein bisschen schwierig. Wir müssen Fußball hier verschieben heute.
1: Nein, natürlich nicht. Die Three Lions spielen ja gleich.
0: Genau, die spielen gleich jetzt um 22 Uhr. Das behalten wir natürlich auch im Blick. Aber jetzt sagen Sie mal, Helga, wie kamen Sie auf die Pyramide?
1: Ich habe die tatsächlich als Kind gesehen. Und es war eine meiner Lieblingssendungen, weil ich das immer ganz toll fand, dieses Begriffe raten. Und besonders im Gedächtnis ist mir Katharina Valente geblieben, die, wovor man sich fürchtet hat, musste sie umschreiben.
0: Ja.
1: Und derjenige, der ihr gegenüber saß, der kam einfach nicht drauf. Und dieser Thomas Heck hätte, glaube ich, am liebsten irgendwann ins Mikro gebissen. Und es war einfach wahnsinnig komisch. Also ich habe die Sendung sehr geliebt. Es war halt intelligente Unterhaltung auch.
0: Ja.
1: Also hat mir gut gefallen.
0: Im Prinzip ein einfaches Spiel, ne? Der eine beschreibt einen Begriff, der andere muss es raten. Es gab immer so einen Oberbegriff auch noch dazu. Und diese Pyramide lief halt eben ab als Zeit sozusagen.
1: Ja, ganz genau. Und
0: ach,
1: ich fand es als eine tolle Sendung und die Melodie, diese Titelmelodie fand ich klasse.
0: Ja, natürlich. Die hat sich eingebrannt.
1: Ja.
0: Ich sage Dankeschön an alle, die mitgemacht haben, die es zum Teil ja auch gewusst haben, aber viele andere Ideen hat man ja auch noch mit dabei. Heute ist halt gar nicht so einfach, aber Helga kriegt jetzt für heute unseren kleinen Pokal des Abends.
1: Oh, danke schön.
0: Ich danke sehr fürs Mitmachen und bis zum nächsten Mal. Liebe Grüße in die Nähe von Dortmund.
1: Düsseldorf.
0: Düsseldorf, Entschuldigung. Tschüss, tschüss.
2: Guten Abend. Herzlich willkommen zu einer neuen Folge der Pyramide und für die vielleicht...
0: Als kleines
2: jetzt
0: Beweisstück mal noch. So, dankeschön. Hier ist der ARD-Arm. Wir gucken nochmal auf die Straßen. Achtung. Entwarnung, kein Falschfahrer mehr auf der A61 Koblenz-Mönchengladbach zwischen Bergheim und Jackerath. Wieder freie Fahrt. Haben Sie eine gute Fahrt durch diesen wunderschönen Abend.

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1: Um 22 Uhr mit Thomas Haag. Guten Abend. US-Präsident Trump hat weitere Einzelheiten zum Rahmenabkommen mit dem Iran bekannt gegeben. Die Vereinbarung werde alle Kriegsziele der Vereinigten Staaten erfüllen, sagte Trump nach dem G7-Gipfel in Frankreich. Aus Evian, Samuel Jakisch.
2: Die für den Welthandel wichtige Transportroute über die Straße von Hormus solle umgehend geöffnet werden. Der Iran habe zugestimmt, Atomwaffen in Zukunft weder herzustellen noch zu beschaffen. Im Gegenzug würden die USA beschlagnahmte iranische Vermögenswerte freigeben. Sollte Iran die Vereinbarung brechen, so der US-Präsident weiter, würden die USA hingegen ihr Bombardement fortsetzen. Am Freitag soll das Papier bei einer Zeremonie auf dem Schweizer Berggipfel Birkenstock unterzeichnet werden.
1: Die Berliner Polizei ermittelt in den eigenen Reihen wegen des Verdachts der Körperverletzung im Amt. Das hat ein Polizeisprecher dem RBB bestätigt. Dabei geht es um einen Vorfall am Rande eines Straßenfestes im Friedrichshain. Der linken Politiker Bialuch wirft Polizisten vor, ihn bei dem Fest angegriffen und verletzt zu haben. Die wiederum sagen, Bialuch habe einen Polizeibeamten beleidigt, geschlagen und nach ihm getreten. Das weist der linken Politiker zurück. Das Land Brandenburg will die Abgeordnetendiäten nächstes Jahr nicht erhöhen. Das hat der Landtag heute entschieden. Der Beschluss ist Teil der Einsparungen im Haushalt und soll rund 700.000 Euro bringen. Die beiden Regierungsfraktionen SPD und CDU hatten den Antrag eingebracht. Die AfD hatte dagegen gefordert, die Entschädigungen für Abgeordnete künftig nur noch alle 2 Jahre zu erhöhen. Das lehnte der Landtag ab. Beim Deutsch-Polnischen Forum in Berlin haben die Außenminister beider Länder bessere Verkehrsverbindungen gefordert. Zwischen Berlin und Warschau müsse eine Schnellbahnstrecke entstehen, sagte Außenminister Wadephul. Aus dem Hauptstadtstudio Nicole Markwald.
3: Der Ausbau von grenzüberschreitenden Verkehrsverbindungen erhöht nicht nur Mobilität und erleichtert den Handel, es stärkt auch das militärische Potenzial, heißt es in einer Erklärung. Anfang Juli wollen sich Vertreter der Verkehrsministerien von Polen und Deutschland damit befassen. Der polnische Außenminister Sikorski kritisierte die anhaltenden Kontrollen an der deutsch-polnischen Grenze.
1: Bei der FIFA-Fußball-WM der Herren haben sich Portugal und die Demokratische Republik Kongo 1:1 getrennt. In diesen Minuten beginnt das Spiel England gegen Kroatien. Ab 1 Uhr nachts treffen Ghana und Panama aufeinander und ab 4 Uhr morgens stehen sich Usbekistan und Kolumbien gegenüber. Soweit die Nachrichten. 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Das Wetter. In der Nacht haben wir immer wieder mal Regen. Die Tiefstwerte dazu liegen bei 18 bis 15 Grad. Morgen ist es teils sonnig, teils wolkig. Es kann immer wieder mal einzelne Schauer geben. Und die Maximalwerte dazu liegen bei 26 bis 31 Grad.
4: Das ist der Verkehrsservice für den ARD-Abend. Mit der A1 Fahrtrichtung Lübeck zwischen dem Kreuz Bargte Heide und Bad Oldesloe wegen Bauarbeiten bis morgen früh um 5 gesperrt. Dann die A3 Arnheim Richtung Oberhausen ist in Höhe Hamminkeln nach einem Unfall gesperrt. Die Polizei leitet den Verkehr an der Anschlussstelle ab, 2 Kilometer Stau. A14 Richtung Dresden zwischen Grimma und dem Dreieck Nossen stockender Verkehr durch den Schwertransport. A25 Geesthacht Richtung Hamburg zwischen Hamburg-Bergedorf und dem Dreieck Hamburg-Südost haben wir die Vollsperrung und zwar bis morgen früh 5 Uhr. Die A40 Duisburg-Essen zwischen Mülheim-Winkhausen und Mülheim-Heißen in beiden Richtungen bis Montag gesperrt. Und wir gucken nach Berlin auf A111 Berlin-Charlottenburg Richtung Berlin-Dreieck Oranienburg. Der Tunnel Flughafen Tegel ist bis 5 Uhr wegen Wartungsarbeiten gesperrt. Ich wünsche eine gute Fahrt.
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4: Mit Markus Poschlott, ich grüße aus Magdeburg vom MDR und wir schauen mal ganz kurz auf die Partie, die gerade angepfiffen wurde. England-Kroatien, 4 Minuten läuft sie, 0:0 steht es noch. Auch das behalten wir natürlich für Sie im Blick. Und Musik, ganz klar. Charles und Eddie kommen gleich mit Would I Lie to You und das ist hier der flotte 80er von New Order.

spielen sie schon wieder schöne Szenen ab beim Fußball in der WM. Seit ein paar Minuten läuft ja England Kroatien und eben gab es einen Elfmeter beim Spiel. Kane schießt, die Krake im Tor hält, aber Fehler. Torwart kam eindeutig zu früh aus dem Tor, also zweite Chance und da versenkt Kane den Ball. Also Spielstand nach 12 Minuten und nach sozusagen zwei Elfmeterschüssen jetzt England 1, Kroatien 0.

Es ist 22.15 Uhr. Achtung, es gibt einen Falschfahrer auf der A6 Nürnberg-Saarbrücken zwischen St. Ingbert-Mitte und dem Dreieck Saarbrücken. Ein Falschfahrer. Bitte fahren Sie äußerst rechts und überholen Sie nicht. Nochmal Obacht bitte auf der A6. Falschfahrer Nürnberg-Saarbrücken zwischen St. Ingbert-Mitte und dem Dreieck Saarbrücken. Ein Falschfahrer. Fahren Sie bitte äußerst rechts. Überholen Sie nicht und lassen Sie das Radio an. Wir melden, sobald die Gefahr vorüber ist.

Im nächsten Jahr feiern sie 45 Jahre Bestehen und gehen damit auch auf Tournee. Das Motto dieser Tour ist eine Gänsehaut nach dem anderen. Wirklich so, kein Versprecher, es heißt wirklich so, eine Gänsehaut nach dem anderen. Los geht's am 8. April 2027 in der Max-Schmeling-Halle in Berlin und bis in den Juni hinein folgen dann rund 30 Auftritte in ganz Deutschland, Österreich und der Schweiz. Meisten Konzerte sind ausverkauft, für Zürich gibt's noch ein paar Restkarten. Und Vorfreude, die gibt's jetzt im ARD-Abend. Mit dem ganz besonderen Gruß Richtung Sylt. Hier sind die Ärzte mit Westerland.

22.22 Uhr. Der ARD-Amt sagt weiterhin Vorsicht und Obacht. Der Falschfahrer auf der A6 ist weiterhin unterwegs. Nürnberg-Saarbrücken zwischen St. Ingbert-Mitte und dem Dreieck Saarbrücken. Der Falschfahrer noch unterwegs. Fahren Sie bitte äußerst rechts und überholen Sie nicht. Und lassen Sie das Radio an. Wir melden hier, sobald die Gefahr vorüber ist. Gute Fahrt.

Das ist der ARD-Abend. Beim Fußball England, Kroatien steht weiterhin 1:0 für England. Aber auf den Straßen hat sich was getan. Entwarnung auf der A6 Saarbrücken Richtung Nürnberg. Kein Falschfahrer mehr zwischen dem Dreieck Saarbrücken und St. Ingbert Mitte. Wieder freie Fahrt. Wir wünschen Ihnen eine gute Fahrt.

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3: Es ist 10:30 durch. Das ist der Verkehrsservice für den ARD-Abend. Entwarnung nochmal auf der A6 Saarbrücken Richtung Nürnberg. Kein Falschfahrer mehr zwischen dem Dreieck Saarbrücken und St. Ingbert Mitte. Die A1 Fahrt Richtung Lübeck zwischen dem Kreuz Barkte Heide und Bad Oldesloe Bauarbeiten. Vollsperrung bis um 5 morgen früh. Die A3 Arnheim Richtung Oberhausen ist in Höhe Hamminkeln nach einem Unfall gesperrt. Polizei leitet den Verkehr an der Anschlussstelle ab. 2 Kilometer staut es sich. Dann die A25 Geesthacht Richtung Hamburg zwischen Hamburg-Bergedorf und dem Dreieck Hamburg-Südost bis 5 Uhr in der Früh gesperrt. A40 Duisburg-Essen zwischen Mülheim-Winkhausen und Mülheim-Heißen in beiden Richtungen noch bis Montag gesperrt. Und ab nach Berlin die A111 Berlin-Charlottenburg Richtung Dreieck Oranienburg, der Tunnel Flughafen Tegel bis morgen früh um 5 Uhr auch gesperrt. Auch hier die Wartungsarbeiten. Na dann, gute Fahrt!
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3: Mit Markus Poschlott. Nabben zusammen.

eine Trennung zu einem großen Hit wird, dann ist es Fleetwood Mac. Go Your Own Way spielen wir jetzt aus dem Jahr 76 und können auch für alle Kroatien-Fans ganz am Rande verkünden, dass ausgeglichen wurde im Spiel. England, Kroatien 1:1.

Das ist Lionel Richie. Das ist der ARD-Abend, der gleich zur ARD-Hitnacht wird. Und dann übernimmt der Kollege Heiko Rasch. Heiko Rasch, stimmt's? Yeah! Wunderbar. Dann wünsche ich dabei viel Spaß. Und Fußball können wir auch noch sagen. Halbzeit bei England-Kroatien steht 2:2. Das ist ein spannendes Spiel. Ich bin Markus Poschlotz. Wir hören uns morgen Abend wieder zum ARD-Abend. Pünktlich ab 8. Bis dahin.

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1: Um 23 Uhr mit Thomas Haag. Guten Abend. US-Präsident Trump hat weitere Einzelheiten zum Rahmenabkommen mit dem Iran bekannt gegeben. Die Vereinbarung werde alle Kriegsziele der Vereinigten Staaten erfüllen, sagte Trump nach dem G7-Gipfel in Frankreich. Aus Evian, Samuel Jakisch.
2: Die für den Welthandel wichtige Transportroute über die Straße von Hormus solle umgehend geöffnet werden. Der Iran habe zugestimmt, Atomwaffen in Zukunft weder herzustellen noch zu beschaffen. Im Gegenzug würden die USA beschlagnahmte iranische Vermögenswerte freigeben. Sollte Iran die Vereinbarung brechen, so der US-Präsident weiter, würden die USA hingegen ihr Bombardement fortsetzen. Am Freitag soll das Papier bei einer Zeremonie auf dem Schweizer Berggipfel Birkenstock unterzeichnet werden.
1: Die Berliner Polizei ermittelt in den eigenen Reihen wegen des Verdachts der Körperverletzung im Amt. Das hat ein Polizeisprecher dem RBB bestätigt. Dabei geht es um einen Vorfall am Rande eines Straßenfestes im Friedrichshain. Der linken Politiker Bialuch wirft Polizisten vor, ihn bei dem Fest angegriffen und verletzt zu haben. Die wiederum sagen, Bialuch habe einen Polizeibeamten beleidigt, geschlagen und nach ihm getreten. Das weist der linken Politiker zurück. Bei der Berlin-Wahl am 20. September dürfen nach jetzigem Stand 26 Parteien und politische Vereinigungen antreten. Das hat der Landeswahlausschuss am Vormittag entschieden. Demnach sind erstmals die Eigenheimpartei und die Partei Losdemokratie mit dabei. Wer zugelassen wurde, aber bisher nicht im Bundes- oder Landtag sitzt, hat noch bis Ende Juli Zeit, um genügend Unterschriften für Kandidaten und Listen zu sammeln. Dann erst darf die Partei antreten. Die Außenminister von Deutschland und Polen haben eine engere Anbindung beider Länder gefordert. Zwischen den Hauptstädten Warschau und Berlin müsse eine echte Schnellfahrstrecke für die Bahn errichtet werden, sagte Bundesaußenminister Wadephul beim Deutsch-Polnischen Forum in Berlin. Der Ausbau der Infrastruktur, aber auch militärische Bedeutung. Deutschland und Polen seien die logistischen Drehscheiben der NATO. Bei der FIFA-Fußball-WM der Herren haben sich Portugal und die Demokratische Republik Kongo am Abend 1:1 getrennt. Zur Stunde spielt England gegen Kroatien. Ab 1 Uhr nachts treffen Ghana und Panama aufeinander. In der Basketball-Bundesliga hat Alba Berlin in heimischer Arena eine Niederlage hinnehmen müssen. Die Albatrosse verloren im dritten Finalspiel gegen Bayern München mit 83:91. Damit steht es 2:1 für Bayern in der Best-of-Five-Serie. Soweit die Nachrichten. 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Das Wetter in der Nacht, immer wieder mal Regen. Die Tiefstwerte liegen bei 18 bis 15 Grad. Morgen teils sonnig, teils wolkig, immer wieder mit einzelnen Schauern bei maximal 26 bis 31 Grad.
3: Und hier der Verkehrsservice in der ARD-Nacht. A1 Osnabrück Richtung Bremen zwischen Bremen-Brinkum und Hemelingen. Zurzeit 3 Kilometer Stau. Die A1 Hamburg Richtung Lübeck ist zwischen dem Kreuz Bargteheide und Bad Oldesloe wegen Bauarbeiten noch bis 5 Uhr etwa gesperrt. Die A3 Arnheim Richtung Oberhausen ist in Höhe Harminkeln nach einem Unfall bis ca. 2 Uhr noch gesperrt. Nutzen Sie hier bitte die Umleitung über die U10. Die A25 Geesthacht Richtung Hamburg ist zwischen Bergedorf und dem Dreieck Hamburg Südost wegen Fahrbahnerneuerung auch bis etwa 5 Uhr gesperrt. Die A40 Duisburg-Essen ist zwischen Mülheim-Winkhausen und Mülheim-Heißen in beiden Richtungen bis zum kommenden Montag gesperrt. Die A71 Erfurt Richtung Suhl ist zwischen Oberhof und Suhl-Zellermelis wegen Wartungsarbeiten im Tunnel noch bis etwa 6 Uhr gesperrt. A81 Stuttgart Richtung Heilbronn zwischen Ludwigsburg Süd und Pleidelsheim zurzeit 2 Kilometer Stau. Und in Berlin die A111 Charlottenburg Richtung Dreieck Oranienburg ist im Tunnel Flughafen Tegel wegen Wartungsarbeiten noch bis etwa 5 Uhr gesperrt. Allen unterwegs eine gute und sichere Fahrt.
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3: Und gern lade ich Sie wieder ein, unser Hit-Marathon, sodass Sie gut durch eine vielleicht auch arbeitsreiche Nacht kommen. Damit ein Gruß an alle, die gerade arbeiten müssen, egal wo wir Sie erreichen. Willkommen, Heiko Rasch im Dresdner Studio. Ich grüße Sie, schönen guten Abend.

Mit Madonna ging's hinein in unsere ARD-Hitnacht. Schön, dass Sie dabei sind. Und alle, die vielleicht gerade die Fußball-Weltmeisterschaft nicht mitverfolgen können, gerade läuft ja die Begegnung England gegen Kroatien. Ausgeglichen ging es da in die Halbzeitpause. Und der Spielstand 2:2. Also, es bleibt doch spannend in der Begegnung England gegen Kroatien.

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1: Damit hat er seine Karriere so richtig an Fahrt gewonnen. Tim Bensko gerade gehört, hier in der ARD-Hitnacht. Seine erste Single, Nur noch kurz die Welt retten. Und damit war er über Nacht sozusagen gleich in ganz Deutschland bekannt. Zuvor hat er aber auch schon vor Publikum gestanden, als Auktionator nämlich in einem Autohaus.
2: Und ich brauchte einfach einen Nebenjob und habe da erst angefangen, Autos hin und her zu fahren. Das war dann sehr schnell sehr langweilig. Und dann habe ich gedacht, ja Mensch, ich könnte ja auktionieren, da kann ich auch was lernen. Also ne, vor Menschen sprechen, so ein Autohändler, so ein klassischer Klischee-Autohändler ist jetzt nicht das allerleichteste Publikum. Und wenn man dem dann quasi mit dem klarkommt und dann auch mit meinem Antlitz, ich sehe ja viel jünger aus, als ich bin. Also ne, 2007 war das ja nicht besser. Und die ersten Auktionen haben mich immer angeguckt und gedacht, was ist das denn für einer? Aber das ist so nach ne, ein paar Mal wussten die, wo der Hase langläuft und dann lief das.
1: Tim Bensko, im Mai war er mit seinem neuen Album schon auf Tour. Ein Dutzend Konzerte quer durch Deutschland. Aber auch im Juli gibt er noch ein paar Konzerte in St. Peter-Ording, in Bad Elster, Ahaus oder auch in Böblingen. Und er steht ja auch für zahlreiche Hits. Bryan Adams, seit den 80er Jahren erfolgreich und seine Konzerte sind ja heute noch gefragt. Ende September kommt er auch wieder nach Deutschland. Am 30. September startet er seine Deutschland-Tour in der Stadthalle Rostock. Dann geht's auch nach Berlin, Köln, München, Nürnberg, Hamburg, Bremen. Ja, da kommen seine Fans wieder so richtig auf ihre Kosten. Und bei uns auch. Hier ist Bryan Adams.
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0: Ace of Base hier in der ARD Hitnacht. Auch so ein erfolgreicher Musikexport aus Schweden. In den 90er Jahren konnten sie auch so richtig abräumen. Schade, dass es dann später zu Unstimmigkeiten in der Band kam. Vor 10 Jahren sagte ihr Sängerin Jenny, dass es wohl keine Wiedervereinigung der Bands geben wird. Aber es bleiben die Erinnerungen. Und im Spiel sind sie auch wieder zurück. England gegen Kroatien bei der Fußball-Weltmeisterschaft. Und kurz nach Anpfiff der zweiten Halbzeit ging England in Führung. Und wie ausgewechselt sind sie jetzt auch mehr auf Druck und streben das 4:2 an. England gegen Kroatien also jetzt 3:2.
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Kurz nach 11:30 hier der aktuelle Verkehrsservice in der ARD-Hitnacht. A1 Osnabrück Richtung Bremen. Zwischen Bremen-Brinkum und Hemeling zurzeit 3 Kilometer Stau. Die A1 Hamburg Richtung Lübeck ist zwischen dem Kreuz Bargteheide und Bad Oldesloe wegen Bauarbeiten noch bis 5 Uhr etwa am Morgen gesperrt. Die A3 Arnheim Richtung Oberhausen ist in Höhe Hamminkeln nach einem Unfall noch bis ca. 2 Uhr gesperrt. Hier ist eine Umleitung für Sie eingerichtet. Nutzen Sie die bitte über die U10. Die A8 Stuttgart Richtung München ist in Höhe Stuttgart-Degerloch wegen Bergungsarbeiten gesperrt. Die A25 Geesthacht Richtung Hamburg ist zwischen Bergedorf und dem Dreieck Hamburg-Südost wegen Fahrbahnerneuerung noch bis etwa 5 Uhr gesperrt. Die A40 Duisburg-Essen ist zwischen Mülheim-Winkhausen und Mülheim-Heißen in beiden Richtungen bis zum kommenden Montag gesperrt. Die A71 Erfurt Richtung Suhl ist zwischen Oberhof und Suhl-Zellermelis wegen Wartungsarbeiten im Tunnel noch bis etwa 6 Uhr gesperrt. A81 Stuttgart Richtung Heilbronn zwischen Ludwigsburg Süd und Pleidelsheim 2 Kilometer stockender Verkehr. Und in Berlin die A111 Charlottenburg Richtung Dreieck Oranienburg ist im Tunnel Flughafen Tegel wegen Wartungsarbeiten auch noch bis etwa 5 Uhr gesperrt. Allen unterwegs eine gute und hoffentlich auch entspannte Fahrt. Jetzt mit UP40.

0: Eight Wonder. Ja, manchmal reicht eben auch ein Hit, um jahrzehntelang präsent zu bleiben. Der Song gelang der britischen Band 1988 und in dem Jahr haben sie ja auch ihr einziges Album in den Charts platzieren können. Ich sehe, wie sie sich heute auch verwöhnt haben. Das macht mir richtig Appetit. Ja, aus Spanien, da kommen ja so einige kulinarische Köstlichkeiten. Rainer aus Potsdam, willkommen hier in der ARD-Hitnacht. Rainer hat uns geschrieben, er hat gestern am Morgen gehört, dass der Welttapas-Tag ist. Eine Köstlichkeit aus Spanien, die längst schon über die spanischen Landesgrenzen hinaus bekannt geworden ist. Auch bei uns, es gibt ja zahlreiche Tapas-Bars. Und Rainer kam da die Idee, mit Freunden ein spanisches Restaurant zu besuchen und das war heute. Ist gerade nach Hause gekommen und lässt nun gut gesättigt den Tag ausklingen. Ja, ich liebe diese Tapas, schreibt er, die so vielfältig gefüllt werden können. Also Rainer versteht das Leben zu genießen. Schön, dass Sie geschrieben haben, ard-hitnacht@mdr.de. Da kann ja für Sie die Nacht kommen.
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0: Jetzt mit Billy Ocean.

0: The Cranberries, eine Band aus Irland, Ende der 80er Jahre gegründet. Sehr tragisch dann auch das Ende der Band. 2018 starb ihr Sängerin Dolores ganz überraschend. Sie wurde nur 46 Jahre alt und danach war auch die Bandkarriere zu Ende. Dieser 17. Juni, ja, der geht so langsam in die Zielgerade. Heute vor 32 Jahren, da wurden ja zum ersten Mal überhaupt die Fußball-Weltmeisterschaften in den USA eröffnet. Das waren die 15. Fußball-Weltmeisterschaften und im Eröffnungsspiel spielte Deutschland gegen Bolivien, gewann auch 1:0. Weltmeister wurde allerdings Brasilien, das im Endspiel Italien besiegte, und Deutschland ist damals im Viertelfinale gegen Bulgarien ausgeschieden. Genau heute vor 32 Jahren also die Eröffnung in Chicago der 15. Fußball-Weltmeisterschaft. Und wir sind bei der aktuellen Weltmeisterschaft England gegen Kroatien. Kurz vor der regulären Spielzeitende, also 88. Minute, und es ist ein Tor gefallen, noch 4:2 jetzt England gegen Kroatien.
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1: Um 0 Uhr mit Wolfgang Berger. Ein US-Beamter hat die Einzelheiten der vorläufigen Vereinbarung mit dem Iran bekannt gegeben. Der hochrangige US-Vertreter las den 14-Punkte-Plan vor Journalisten vor. Unterzeichnet ist das Rahmenabkommen noch nicht. Zunächst hieß es, es könne am Freitag in Genf unterzeichnet werden. US-Präsident Trump deutete aber an, es könne auch früher passieren. Aus Washington Nina Barth.
2: Viele Einzelheiten sollen erst noch geklärt werden. 60 Tage sind dafür erstmal geplant. In dem nun bekannt gegebenen Entwurf steht ganz oben, dass die USA und Iran mit der Unterzeichnung Militäroperationen einschließlich im Libanon beenden. Die Straße von Hormus soll wieder befahrbar sein, für 60 Tage kostenlos. Was das für die Zeit danach bedeutet, ist nicht klar. Im Gegenzug zur Öffnung der Straße von Hormus beginnen die USA damit, ihre Blockade iranischer Häfen aufzuheben.
1: In Schleswig-Holstein ist ein Atommülltransport wie geplant im Zwischenlager Bruckdorf angekommen. Vom Hafen Brunsbüttel aus wurden 7 Kastoren auf speziellen LKW zum ehemaligen AKW gebracht, nur wenige Kilometer Elbe aufwärts. Der Atommüll wird dort zwischengelagert. Er kommt aus der Aufarbeitungsanlage Sellafield in Großbritannien. Die kleineren Proteste gegen den Kastortransport blieben friedlich. In der Nähe von Stuttgart ist ein Kind tot in einem Auto gefunden worden. Laut Polizei wurde das 20 Monate alte Mädchen in Schorndorf im Wagen vergessen. Die Mutter soll ihr Kind erst nach Stunden im Auto aufgefunden haben. Die Todesursache ist noch unklar. In der Region Stuttgart lagen die Temperaturen heute zwischen 25 und 28 Grad. Bei der Fußball-WM in Nordamerika ist England mit einem Sieg gestartet. Das Team vom deutschen Trainer Thomas Tuchel gewann gegen Kroatien mit 4:2. Aus dem ARD-WM-Team Silke Heine.
3: Die Demokratische Republik Kongo hat gleich zum WM-Auftakt einen der Mitfavoriten düpiert. Das Team aus Zentralafrika erkämpfte ein 1:1 gegen Portugal und verdarb Superstar Cristiano Ronaldo den Start in seine 6. WM. Im zweiten Spiel der portugiesischen Gruppe stehen sich in der Nacht in Mexiko-Stadt Usbekistan und Kolumbien gegenüber. Die mexikanische Lehrergewerkschaft nutzt auch dieses zweite Spiel im Aztekenstadion für ihre Protestaktionen. Juan Gabriel Benitez wird am Samstag das zweite Gruppenspiel der DFB-Auswahl in Toronto gegen die Elfenbeinküste leiten. Für den Schiedsrichter aus Paraguay wird es der erste Einsatz bei einer Weltmeisterschaft.
1: Das waren die Nachrichten. Das Wetter in Deutschland. Meist trocken, an den Alpen Schauer und Gewitter, Tiefstwerte 18 bis 11 Grad. Tagsüber freundlich in Richtung Osten und in den Bergen einige Schauer und Gewitter. Höchstwerte um 20 Grad auf den Nordseeinseln bis 36 Grad am Oberrhein. Am Freitag heiter, später dichte Wolken, Schauer und teils starke Gewitter, 24 bis 38 Grad. Am Samstag zeitweise heiter, vor allem im Osten Schauer und Gefahr von starken Gewittern. Es ist 0:03 Uhr.
4: Und hier der Verkehrsservice in der ARD-Hitnacht. Die A1 Hamburg Richtung Lübeck ist zwischen dem Kreuzberg der Heide und Bad Oldesloe wegen Bauarbeiten noch bis etwa 5 Uhr gesperrt. Die A3 Arnheim Richtung Oberhausen ist in Höhe Hamm-Minkeln nach einem Unfall bis ca. 2 Uhr noch gesperrt. Hier ist eine Umleitung eingerichtet, die führt über die U10. Die A8 Stuttgart Richtung München ist in Höhe Stuttgart-Degerloch wegen Bergungsarbeiten nach wie vor gesperrt. Die A25 Geesthacht Richtung Hamburg ist zwischen Bergedorf und dem Dreieck Hamburg Südost wegen Fahrbahnerneuerung bis etwa 5 Uhr gesperrt. Die A40 Duisburg-Essen ist zwischen Mülheim-Winkhausen und Mülheim-Heißen in beiden Richtungen bis zum kommenden Montag gesperrt. Die A71 Erfurt Richtung Suhl ist zwischen Oberhof und Suhl-Zellamelis wegen Wartungsarbeiten im Tunnel bis etwa 6 Uhr gesperrt. In Berlin die A111 Charlottenburg Richtung Dreieck Oranienburg ist im Tunnel Flughafen Tegel wegen Wartungsarbeiten noch bis etwa 5 Uhr gesperrt. Und die B32 Sigmaringen Hechingen ist zwischen Neufrah und Gauselfingen wegen eines Feuerwehreinsatzes in beiden Richtungen gesperrt. Allen unterwegs eine gute und sichere Fahrt. Kommen Sie gut an Ihr Ziel.
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4: Mit Chris Rier starten wir in den neuen Tag. Heute Donnerstag, 18. Juni, bis in den Morgen hinein begleiten wir Sie gern durch die Nacht hier aus dem Dresdner Studio. Ich bin Heiko Rasch, willkommen und kommen Sie weiter gut durch die Nacht.

Michael Patrick Kenley, Sie haben ihn erkannt. Was für eine geniale Tour hat er schon bisher hingelegt. Seine größte in seiner Solo-Karriere bisher. Und das hat sich ja irgendwie auch angekündigt. Sein aktuelles Album hat er ja zum ersten Mal an der Spitze der Charts platzieren können. Und noch bis zum 22. August ist er auf Achse, quer durch Deutschland. Und er rockt die Bühne ja auch schon seit Jahrzehnten. Rod Stewart. Aber jetzt hat er seine Fans mächtig verärgert. In Kalifornien war es, 20.000 Fans kamen und waren mächtig sauer. Aus gesundheitlichen Gründen wurde das Konzert ganz kurzfristig abgesagt. Alle waren sie schon im Stadion. Nur schade, dass der Rockstar dann einen Tag später seiner Mannschaft im Stadion zujubeln konnte. Beim WM-Spiel Schottland gegen Haiti. Rod Stewarts Team verteidigte allerdings schon die Konzertabsage. Er bekam Behandlung und Medikamente vor dem Auftritt. Naja, ein bitterer Beigeschmack bleibt trotzdem, oder? Noch bis Mitte September ist er auf Tour und hat einen randvollen Tourkalender, wie immer. Rod Stewart. 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

0: Amy Grant hier in der ARD-Hitnacht. Bei ihr stand ja christliche Musik am Anfang im Mittelpunkt und sie schaffte es dann, ihre Botschaften mit Popmusik zu vereinen und das kam an. Anfang der 90er Jahre gelang ihr der größte Hit, gerade gehört. Und an dieser Stelle grüße ich gleich mal alle, die gerade in ihren Geburtstag hineingefeiert haben. Da haben uns die drei Nachteulen geschrieben, Beatrice, Katharina und Nico aus Wunstorf. Und sie gratulieren ihrer Nachteule Jens heute zum 60. Geburtstag. Na, wenn das kein Anlass ist, mal hineinzufeiern. Wir wünschen natürlich alles Gute, Gesundheit und jede Menge Glück im neuen Lebensjahr. Und damit ist die Gratulation hoffentlich gut angekommen. Und an dieser Stelle, wie gesagt, allen, die heute Grund haben zu feiern, einen richtig tollen Tag. Und vielleicht ist ja jetzt Nena für Sie auch die passende Musik. Sie ist ja auch mittendrin in ihrer diesjährigen Tour und sie verspricht ja wieder genauso erfolgreich zu werden, diese Tour, wie die in den vergangenen 3 Jahren. Freitag und Samstag gibt's in Österreich 2 Konzerte und dann geht es bis Ende Oktober quer durchs Land. Und mehr noch, auch in Dänemark, Niederlande und in der Schweiz gibt sie ihre Konzerte. Und einige sind auch schon wieder ausverkauft. Hier bei uns Nena.
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Kurz nach 12:30 hier der aktuelle Verkehrsservice in der ARD-Hitnacht. Die A1 Hamburg Richtung Lübeck ist zwischen dem Kreuz Bagdeheide und Bad Oldisloe wegen Bauarbeiten noch bis etwa 5 Uhr gesperrt. Die A3 Arnheim Richtung Oberhausen ist in Höhe Hamm-Minkeln nach einem Unfall noch bis ca. 2 Uhr gesperrt. Nutzen Sie hier bitte die eingerichtete Umleitung über die U10. Die A8 Stuttgart Richtung München ist in Höhe Stuttgart-Degerloch wegen Bergungsarbeiten gesperrt. Die A14 Halle Richtung Magdeburg zwischen Löbejün und Kreuz Magdeburg ist ein Schwertransport unterwegs, der nicht überholt werden kann. Die A25 Geesthacht Richtung Hamburg ist zwischen Bergedorf und dem Dreieck Hamburg Südost wegen Fahrbahnerneuerung bis etwa 5 Uhr gesperrt. Die A40 Duisburg-Essen ist zwischen Mülheim-Winkhausen und Mülheim-Heißen in beiden Richtungen bis zum kommenden Montag gesperrt. Die A71 Erfurt Richtung Suhl ist zwischen Oberhof und Suhl-Zellermelis wegen Wartungsarbeiten im Tunnel bis etwa 6 Uhr noch gesperrt und in Berlin die A

111 Charlottenburg Richtung Dreieck Oranienburg ist im Tunnelflughafen Tegel wegen Wartungsarbeiten noch bis etwa 5 Uhr gesperrt. Allen unterwegs eine gute und hoffentlich auch entspannte Fahrt. Jetzt mit Christopher Cross. 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

0: Texas Lightning hier in der ARD-Hitnacht. Also warum dieser Song beim Eurovision Song Contest vor 20 Jahren nicht weiter vorn platziert war, bleibt mir ein Rätsel. Aber wir wissen ja, die Wertungen da haben ihre eigenen Gesetze. Bei uns in Deutschland war er jedenfalls ein Riesenhit. No, no, never. 38 Wochen lang in den Charts und auch die Spitze der Charts erreicht. Und vor allem 20 Jahre später immer noch im Radio zu hören, was will man mehr? Und das kann man ja beim Weiten nicht von jedem Grand Prix Song sagen, oder? Gleich bei uns Otis Redding, Sitting on the Dock of the Bay. Den Song, den hat er 1967 aufgenommen und drei Tage später kam er bei einem Flugzeugabsturz ums Leben. Da war die ganze Musikbranche geschockt, seine Fans sowieso. Er wurde ja leider auch nur 26 Jahre alt. Und auch das war sehr beeindruckend. Zu seiner Beerdigung kamen über 4.500 Menschen. Also genießen wir jeden Tag, den wir haben, und auch jede Nacht. Vor Otis Redding hier noch Black.
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1: Um 1 Uhr mit Thomas Haag. Guten Morgen. Ein US-Beamter hat die Einzelheiten der vorläufigen Vereinbarung mit dem Iran bekannt gegeben. Der hochrangige US-Vertreter hat den 14-Punkte-Plan vor Journalisten vorgelesen. Aus Washington, Nina Barth.
2: Wie erwartet ist das Rahmenabkommen kurz und nicht sehr detailliert. Viele Einzelheiten sollen erst noch geklärt werden. 60 Tage sind dafür erstmal geplant. In dem nun bekannt gegebenen Entwurf steht ganz oben, dass die USA und Iran Militäroperationen einschließlich im Libanon beenden. Die Straße von Hormus soll wieder befahrbar sein, für 60 Tage kostenlos. Was das für die Zeit danach bedeutet, ist nicht klar. Was die Frage nach dem iranischen Atomprogramm angeht, der Iran bekräftigt in dem Text seine langjährige Position, keine Atomwaffen zu entwickeln.
1: In Berlin will die schwarz-rote Koalition jetzt konkret gegen Wuchermieten vorgehen. Das Abgeordnetenhaus will heute dazu beraten. In einem Kataster sollen die Daten sämtlicher Mietwohnungen in der Stadt erfasst und ausgewertet werden. Dazu sollen alle Daten zu jeder Wohnung registriert werden, einschließlich der Nebenkosten oder die Größe der Wohnung. Die Vermieter sollen ein Jahr Zeit haben, die verlangten Informationen in das digitale Register einzutragen. An der Max-von-Laue-Sekundarschule in Berlin-Steglitz gibt es Proteste gegen eine Entscheidung des Bezirks. Zwei zusätzliche siebte Klassen sollen an einem 4 Kilometer entfernten Oberstufenzentrum untergebracht werden. Laut Senatsbildungsverwaltung bleiben die Kinder dort für 2 Jahre. Danach sollen sie in einen Neubau in der Nähe der Schule wechseln. Kirsten Buchmann, RBB 24, Landespolitik.
3: In einem Brief kritisiert die Max-von-Laue-Schule für ihre ausgelagerten siebten Klassen, sei das Oberstufenzentrum mit bis zu 25-Jährigen als soziales Umfeld ungeeignet. Als Alternative müssten Räume etwa an Gymnasien des Bezirks gefunden werden. Das werde laut der Senatsbildungsverwaltung geprüft, sei aber nicht umsetzbar.
1: Bei der FIFA-Fußball-WM der Herren haben sich Portugal und die Demokratische Republik Kongo am Abend 1:1 getrennt. Gegen Mitternacht hatte England die Mannschaft aus Kroatien mit 4:2 geschlagen. In diesen Minuten beginnt das Spiel Ghana gegen Panama und ab 4 Uhr morgens stehen sich Usbekistan und Kolumbien gegenüber. In der Basketball-Bundesliga hat Alba Berlin in heimischer Arena eine Niederlage hinnehmen müssen. Die Albatrosse verloren im 3. Finalspiel gegen Bayern München mit 83:91. Damit steht es 2:1 für Bayern in der Best-of-Five-Serie. Soweit die Nachrichten. 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Das Wetter: in der Nacht haben wir immer wieder mal Regen. Die Tiefstwerte dazu liegen bei 18 bis 15 Grad. Am Tage ist es teils sonnig, teils wolkig. Auch da gibt's immer wieder einzelne Schauer bei maximal 26 bis 31 Grad.
4: Und hier der Verkehrsservice in der ARD-Nacht. Die A1 Hamburg Richtung Lübeck ist zwischen dem Kreuz Bargteheide und Bad Oldisloe wegen Bauarbeiten noch bis etwa 5 Uhr gesperrt. Die A3 Arnheim Richtung Oberhausen ist in Höhe Hamminkeln nach einem Unfall bis ca. 2 Uhr noch gesperrt. Nutzen Sie hier bitte die eingerichtete Umleitung über die U10. Die A8 Stuttgart Richtung München ist in Höhe Stuttgart-Degerloch wegen Bergungsarbeiten nach wie vor gesperrt. A14 Halle Richtung Magdeburg zwischen Löbejün und Kreuz Magdeburg ist ein Schwertransport unterwegs, der nicht überholt werden kann. Die A25 Geestach Richtung Hamburg ist zwischen Bergedorf und dem Dreieck Hamburg Südost wegen Fahrbahnerneuerung bis etwa 5 Uhr noch gesperrt. Die A40 Duisburg-Essen ist zwischen Mülheim-Winkhausen und Mülheim-Heißen in beiden Richtungen noch bis zum kommenden Montag gesperrt. Die A71 Erfurt Richtung Suhl ist zwischen Oberhof und Suhl-Zellermelis wegen Wartungsarbeiten im Tunnel bis etwa 6 Uhr gesperrt. Und in Berlin die A111 Charlottenburg Richtung Dreieck Oranienburg ist im Tunnel Flughafen Tegel wegen Wartungsarbeiten noch bis etwa 5 Uhr gesperrt. Allen unterwegs, gute Fahrt, kommen Sie gut an Ihr Ziel.
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4: Weil Musik Spaß macht, ziehen wir doch einfach weiter durch die großen Hits der vergangenen Jahrzehnte. Hier mit der ARD-Hitnacht aus Dresden. Ich bin Heiko Rasch. Kommen Sie weiter gut durch die Nacht. Und wir starten mit London Beats. Hey!

0: David Bowie hier in der ARD-Hitnacht. Auch so ein Ausnahmekünstler und leider auch schon 10 Jahre nicht mehr unter uns. Doch erinnern uns ja so viele Hits an seine annähernd 50 Karrierejahre. 26 Alben hat er damals veröffentlicht und zählt damit auch zu den erfolgreichsten Musikern der Welt. Und Geschäftsmann war er außerdem noch. 1997 war es, als er an der Börse Anleihepapiere ausgab. Die Anleger sollten an den Einnahmen seiner weit über 200 Songs beteiligt werden. Und das machte ihn auf einen Schlag um 55 Millionen Dollar reicher. 7 Jahre später sah das allerdings schon wieder ganz anders aus. Da ging es mit den Anleihewerten in den Keller und die meisten Anleger gingen leer aus. Und jetzt ein Sänger aus Kolumbien, Juanes. Ihm gelang 2005 sein größter Hit, Nummer 1 in allen 3 deutschsprachigen Ländern und auch in den Vereinigten Staaten.
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Kurz nach 13:30 hier der aktuelle Verkehrsservice in der ARD-Hitnacht. Die A1 Hamburg Richtung Lübeck ist zwischen dem Kreuzpark der Heide und Bad Oldesloe wegen Bauarbeiten noch bis etwa 5 Uhr gesperrt. Die A3 Arnheim Richtung Oberhausen ist in Höhe Hamminkeln nach einem Unfall noch bis ca. 2 Uhr gesperrt. Nutzen Sie hier bitte die eingerichtete Umleitung über die U10. Die A8 Stuttgart Richtung München ist in Höhe Stuttgart-Degerloch wegen Bergungsarbeiten nach wie vor gesperrt. A14 Halle Richtung Magdeburg zwischen Löbejün und Kreuz Magdeburg ist ein Schwertransport unterwegs, der nicht überholt werden kann. Die A25 Geestacht Richtung Hamburg ist zwischen Bergedorf und dem Dreieck Hamburg Südost wegen Fahrbahnerneuerung bis etwa 5 Uhr gesperrt. Die A40 Duisburg-Essen ist zwischen Mülheim-Winkhausen und Mülheim-Heißen in beiden Richtungen bis zum kommenden Montag gesperrt. Die A71 Erfurt Richtung Suhl ist zwischen Oberhof und Suhl-Zellermelis wegen Wartungsarbeiten im Tunnel noch bis etwa 6 Uhr gesperrt. Und in Berlin die A111 Charlottenburg Richtung Dreieck Oranienburg ist im Tunnelflughafen Tegel wegen Wartungsarbeiten noch bis etwa 5 Uhr gesperrt. Allen unterwegs eine gute und hoffentlich auch entspannte Fahrt. Jetzt mit Kool & The Gang.

0: Ed Sheeran hier in der ARD-Hitnacht. Ja, die Kollegen, die stehen Schlange bei ihm. Alle wollen mit ihm zusammenarbeiten. Steht er doch auch seit Jahren schon als Garant für hohe Plattenumsätze. Taylor Swift zum Beispiel, Elton John, Justin Bieber und. Mit all diesen Künstlern hat er schon zusammengearbeitet. Und er ist auch gerade auf Amerika-Tour, auch in Kanada, Chile, Paraguay. In Argentinien, Brasilien, Mexiko gibt er seine Konzerte. Und da sind auch die größten Stadien nicht groß genug. Schön, dass wir die nächtlichen Stunden gemeinsam verbringen, hier mit der ARD-Hitnacht. Ich hoffe, Sie haben auch eine entspannte Nacht. Schauen wir an dieser Stelle mal auf das aktuelle Spiel dieser Fußball-Weltmeisterschaft. Da begegnen sich ja gerade Ghana und Panama. Und nach 38 Minuten steht es hier immer noch torlos 0:0.
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0: Sydney Youngblood hier in der ARD-Hitnacht. In Texas geboren und seine Karriere hat er gemacht in Deutschland. Ja, mit 20 Jahren kam er als Soldat nach Mannheim, war hier auf einem US-Army-Stützpunkt stationiert und in seiner Freizeit gründete er mit anderen Musikbegeisterten eine Band, die regional auch sehr gefragt war. Und da hat ihn dann ein Plattenboss entdeckt und ihm einen Solovertrag angeboten. Und schon mit seinem Debütalbum wurde er dann in ganz Amerika auch bekannt. Und als Soldat hat er das Land damals verlassen und als Musikstar ist er zurückgekommen. Aber längst hat er sich in Deutschland niedergelassen. Gibt hier auch noch Konzerte, am kommenden Samstag zum Beispiel in Ludwigshafen.
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0: Hier Marshall and Tain, hier Dancing in the City.

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1: Um 2 Uhr mit Thomas Haag. Guten Morgen. Das Rahmenabkommen zwischen den USA und dem Iran zur Beendigung des Krieges ist nach Angaben aus Teheran von dem Präsidenten beider Länder digital unterzeichnet worden. Das sagte Staatsmedien zufolge ein Sprecher des iranischen Außenministeriums. Auch ein US-Beamter bestätigte der deutschen Presseagentur, dass beide Präsidenten das Abkommen unterzeichnet hätten. Es sei damit offiziell in Kraft getreten. Die Vereinbarung zielt auf ein sofortiges und dauerhaftes Ende der militärischen Einsätze ab, auch im Libanon. Zusätzlich soll die Straße von Hormus wieder freigegeben werden. Im Mittelpunkt der heutigen Sitzung des Berliner Abgeordnetenhauses steht die Wirtschaftspolitik. Unter anderem sollen das Vergabe- und das Gaststättengesetz geändert werden. Thorsten Gabriel, RBB 24.
2: Bisher dürfen öffentliche Bauaufträge nur bis zu einer Grenze von 50.000 Euro ohne Ausschreibung vergeben werden. Der Gesetzentwurf der schwarz-roten Koalition, über den heute abgestimmt werden soll, sieht nun unter anderem vor, dass diese Grenze künftig bei 500.000 Euro liegen soll. Der Entwurf für das neue Gaststättengesetz erlaubt, dass Restaurants, Cafés, Bars und Kneipen länger draußen bedienen dürfen. Sonntags bis donnerstags bis 23 Uhr, freitags und samstags bis Mitternacht. Bislang ist in der Regel um 22 Uhr Schluss.
1: An der Max-von-Laue-Sekundarschule in Berlin-Steglitz gibt es Protest gegen eine Entscheidung des Bezirks. Zwei zusätzliche siebte Klassen sollen an einem 4 Kilometer entfernten Oberstufenzentrum untergebracht werden. Laut Senatsbildungsverwaltung bleiben die Kinder dort für 2 Jahre. Danach sollen sie in einen Neubau in der Nähe der Schule wechseln. Kirsten Buchmann, RBB 24, Landespolitik.
3: In einem Brief kritisiert die Max-von-Laue-Schule, für ihre ausgelagerten siebten Klassen sei das Oberstufenzentrum mit bis zu 25-Jährigen als soziales Umfeld ungeeignet. Als Alternative müssten Räume etwa an Gymnasien des Bezirks gefunden werden. Das werde laut der Senatsbildungsverwaltung geprüft, sei aber nicht umsetzbar.
1: Bei der FIFA-Fußball-WM der Herren haben sich Portugal und die Demokratische Republik Kongo am Abend 1:1 getrennt. Gegen Mitternacht hat England die Mannschaft aus Kroatien mit 4:2 geschlagen. Zur Stunde läuft das Spiel Ghana gegen Panama und ab 4 Uhr morgens stehen sich Usbekistan und Kolumbien gegenüber. In der Basketball-Bundesliga hat Alba Berlin in heimischer Arena eine Niederlage hinnehmen müssen. Die Albatrosse verloren im dritten Finalspiel gegen Bayern München mit 83:91. Damit steht es 2:1 für Bayern in der Best-of-Five-Serie. Soweit die Nachrichten. 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Das Wetter. In der Nacht gibt's immer wieder mal Regen. Die Tiefstwerte liegen bei 18 bis 15 Grad. Am Tage ist es teils sonnig, teils wolkig. Auch wieder mit einzelnen Schauern und das bei maximal 26 bis 31 Grad.
4: Und hier der Verkehrsservice in der ARD-Hitnacht. Die A1 Hamburg Richtung Lübeck ist zwischen dem Kreuzberg der Heide und Bad Oldesloe wegen Bauarbeiten noch bis etwa 5 Uhr gesperrt. Die A3 Arnheim Richtung Oberhausen ist in Höhe Hamm-Minkeln wegen Reinigungsarbeiten nach einem Unfall bis ca. 2.30 Uhr gesperrt. Nutzen Sie bitte die eingerichtete Umleitung über die U10. Die A8 Stuttgart Richtung München ist in Höhe Stuttgart-Degerloch wegen Bergungsarbeiten nach wie vor gesperrt. Die A25 Geestach Richtung Hamburg ist zwischen Bergedorf und dem Dreieck Hamburg Südost wegen Fahrbahnerneuerung noch bis etwa 5 Uhr gesperrt. Die A40 Duisburg-Essen ist zwischen Mülheim-Winkhausen und Mülheim-Heißen in beiden Richtungen bis kommenden Montag gesperrt. Die A71 Erfurt Richtung Suhl ist zwischen Oberhof und Suhl-Zellamedes wegen Wartungsarbeiten im Tunnel noch bis etwa 6 Uhr gesperrt. Und in Berlin die A111 Charlottenburg Richtung Dreieck Oranienburg ist im Tunnelflughafen Tegel wegen Wartungsarbeiten noch bis etwa 5 Uhr gesperrt. Allen unterwegs eine gute und sichere Fahrt.
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4: So viele, die uns heute auch wieder weit über die deutschen Landesgrenzen hinaus empfangen. Kalifornien, auch wieder in Australien, Portugal. Willkommen hier in der ARD-Hitnacht und lassen Sie sich weiter von den zeitlosen Hits begeistern. Hier aus dem Funkhaus in Dresden mit Heiko Rosch im Studio. Ich grüße Sie.